0: Ich bin Dirk Zeitler. Der Koalitionsausschuss von Union und SPD ist nach rund 4 Stunden zu Ende gegangen. Über Ergebnisse soll erst am Morgen informiert werden, voraussichtlich schriftlich. Eine Pressekonferenz ist diesmal nicht geplant. Hauptthemen waren der Haushalt 2027 und die Umsetzung bereits beschlossener Reformen. Die Stimmung sei gut und sehr konstruktiv gewesen, heißt es. Seit einer Woche gilt jetzt wieder der Tankrabatt. Der Bund verzichtet auf Steuern in Höhe von knapp 17 Cent pro Liter, um die Autofahrer zu entlasten. Das Ganze ist aber weiter ziemlich umstritten.
1: Bisher sehen sich eher die Kritiker bestätigt. Der Tankrabatt werde, wie befürchtet, nicht vollständig an die Autofahrerinnen und Autofahrer weitergegeben, rechnen zum Beispiel Experten des IFO-Instituts vor. Teilweise gäbe es erhöhte Preise, für die keine offensichtliche Erklärung durch Ölpreis- oder Währungswechselkurse erkennbar sei. Branchenvertreter der Tankstellengesellschaften behaupten dagegen, die 17 Cent Steuersenkung werde weitergegeben. Allerdings seien die Einkaufspreise für Kraftstoffe am Weltmarkt zuletzt gestiegen. Das sei angeblich auch bei früheren Tankrabatten so gewesen. Ronny Tochau, Nachrichtenredaktion.
0: Der frühere Präsident des Bundesnachrichtendienstes, August Hanning, sitzt nun in Untersuchungshaft. Ein Ermittlungsrichter am Bundesgerichtshof in Karlsruhe setzte den Haftbefehl gegen den 80-Jährigen in Vollzug. Ihm wird Spionage vorgeworfen.
2: Nach seiner Beamtenlaufbahn soll Hanning über Jahre von seinem früheren Büroleiter interne BND-Dokumente bekommen und für seine Tätigkeit als Sicherheitsberater verwendet haben. Kunden dieses Geschäftsmodells sollen unter anderem Nachrichtendienste anderer Länder gewesen sein. Welche genau ist unklar, auch welche geheimen BND-Infos so nach außen gedrungen sind. Der frühere Büroleiter sitzt auch schon in Untersuchungshaft wegen Beihilfe. Jan-Henner Reitze, Nachrichtenredaktion.
0: Bei Biesenthal im Landkreis Barnim hat es einen schweren Verkehrsunfall gegeben. Ein Auto ist dort frontal mit gleich 3 Mopeds zusammengestoßen. 4 Menschen sind dabei ums Leben gekommen. Das Unglück hat sich am Abend auf einer Landstraße in Brandenburg ereignet. Die genauen Umstände des Unfalls werden noch untersucht.
3: Das Wetter. Ungemütliche Nacht ist es derzeit, es ist bedeckt, es regnet, teilweise ist sogar Gewitter örtlich mal drin und auch Starkregen und nachher im Tagesverlauf geht es eigentlich so weiter, also relativ regnerisch, auf jeden Fall wolkig und Temperaturen so zwischen 12 und 16 Grad und auch der Freitag wird eher ungemütlich, sehr viel Regen ist dabei, bis 14 Grad. Am Samstag gibt es zumindest wieder ein paar trockenere Phasen.
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5: Zurzeit liegen uns keine Meldungen vor. Wir wünschen allen unterwegs gute Fahrt.
3: Schönen Donnerstag. Wir sind bei euch jetzt mit 3 Hits am Stück. Roxette, Rag & Bone Man und den Anfang macht der, der auch ja, bei Max Giesinger zum Geburtstag eingeladen war. Und zwar hat Max Giesinger auf Sylt gefeiert. Na klar musste er seinen besten Buddy Michael Schulte einladen. Waterfall hören wir jetzt.
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1: Anja hat sich bei uns mit ihrem Wunsch über unsere Homepage gemeldet. Sie hat Anfang Dezember Geburtstag, sie wird 40 und das wird die erste große Party, die sie schmeißt.
2: Also ich feiere auch das erste Mal groß. Ich habe meinen 18., meinen 30., ich habe noch nie groß gefeiert und die Leute verpflegen stresst mich total.
1: Ja, die Location hat sie schon. Sie feiert in so einer Kleingartenanlage. Deko und Getränke sind auch geplant, nur das Essen noch nicht. Und da kommen wir jetzt ins Spiel.
2: Ich könnte mir so einen Foodtruck gut vorstellen. Das wäre einfach super, wenn ich mit dem Ganzen nichts an der Mütze hätte. Die Leute wären versorgt und dass ich dann einfach raus aus der Nummer bin.
1: Genau, Anja hat sich nämlich beim Wunscherfüller hier bei uns einen Foodtruck für 50 wilde Partygäste gewünscht und den Wunsch erfüllen wir.
2: Das ist ein Traum. Oh mein Gott, ich weiß gar nicht, was ich sagen soll. Danke, vielen, vielen Dank.
1: Sehr, sehr gerne. Kein Wunsch ist uns zu groß, zu verrückt oder zu klein. Wir wollen eure größten Wünsche einfach in Erfüllung gehen lassen. Schickt uns einfach euren Wunsch auf unserer Homepage, geht das? Oder sucht euch was Schönes auf unserer Wunschliste aus, ja? Und mit ein bisschen Glück wird euer Wunsch dann heute schon wahr.
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0: Das Wetter.
1: Das ist eine sehr, sehr ungemütliche Nacht, mit der wir da gerade rechnen müssen. Immer mal wieder gibt es Starkregen örtlich. Es kann auch mal ein Gewitter dabei sein, 9 bis 12 Grad. Und nachher im Tagesverlauf wird es nicht so richtig viel wärmer, 12 bis 16 Grad. Dann und auch da immer mal wieder Regen, teilweise auch kurze Gewitter, aber das nur örtlich. Und ja, von der Sonne ist eigentlich heute dann im Tagesverlauf nichts zu sehen. Am Freitag wird es dann

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0: Topic zusammen mit Becky G und Sorry Puppy. Jetzt geht die Nacht natürlich weiter. Wir begleiten euch. Johanna Tänzer übernimmt euch. Ich bin Kevin Zimmer und raus. Bis dann, tschüss.
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1: Ich bin Dirk Zeitler. Seit einer Woche gilt jetzt wieder der Tankrabatt. Der Bund verzichtet auf Steuern in Höhe von knapp 17 Cent pro Liter, um die Autofahrer zu entlasten. Das Ganze ist aber weiter ziemlich umstritten.
2: Bisher sehen sich eher die Kritiker bestätigt. Der Tankrabatt werde, wie befürchtet, nicht vollständig an die Autofahrerinnen und Autofahrer weitergegeben, rechnen zum Beispiel Experten des IFO-Instituts vor. Teilweise gäbe es erhöhte Preise, für die keine offensichtliche Erklärung durch Ölpreis- oder Währungswechselkurse erkennbar sei. Branchenvertreter der Tankstellengesellschaften behaupten dagegen, die 17 Cent Steuersenkung werde weitergegeben. Allerdings seien die Einkaufspreise für Kraftstoffe am Weltmarkt zuletzt gestiegen. Das sei angeblich auch bei früheren Tankrabatten so gewesen. Onni Torau, Nachrichtenredaktion.
1: Der Koalitionsausschuss von Union und SPD ist nach rund 4 Stunden zu Ende gegangen. Über Ergebnisse soll erst am Morgen informiert werden. Voraussichtlich schriftlich. Eine Pressekonferenz ist diesmal nicht geplant. Hauptthemen waren der Haushalt 2027 und die Umsetzung bereits beschlossener Reformen. Die Stimmung sei gut und sehr konstruktiv gewesen, heißt es. Mit Durchsuchungen in verschiedenen Städten in NRW, in Berlin und den Niederlanden ist die Polizei gegen eine Bande von Goldschmugglern vorgegangen. 3 Hauptverdächtige wurden festgenommen. Es geht um den Verdacht der Geldwäsche.
3: Mit Geld aus Drogengeschäften soll die Bande bei verschiedenen Juwelieren Altgold gekauft haben. Das wurde eingeschmolzen und zu Barren verarbeitet. Die wurden dann in die Türkei geschmuggelt. Insgesamt geht es um 4 Tonnen Gold im Wert von mehr als 200 Millionen Euro. Die Geldwäsche soll die Bande sozusagen als Dienstleistung angeboten haben. Sichergestellt wurden auch mehrere Autos mit professionell eingebauten Schmuggelverstecken. Jan-Henner Reitze, Nachrichtenredaktion.
1: Der Tod der 87-jährigen Maricarme Abascal hat Spanien erschüttert. 2 Wochen nach ihrer Zwangsräumung in Madrid ist sie gestorben. Demonstranten hielten eine Schweigeminute ab und zogen anschließend vor das Parlament, wo Regierungsdekrete für mehr Mieterschutz gescheitert waren. Die Gewerkschaften haben zu einem landesweiten Generalstreik am 11. November aufgerufen.
4: Das Wetter.
5: In der Nacht ist es bewölkt und regnerisch. Teilweise kann es auch gewittern. Dazu gibt es Tiefstwerte zwischen 12 und 9 Grad. Der Tag startet dann genauso durchwachsen mit Regen und Wolken. Und dann werden es auch nur noch so 12 bis 16 Grad im Verlauf des Tages.
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7: Zurzeit liegen uns keine Meldungen vor. Wir wünschen allen unterwegs gute Fahrt.
5: Zusammen. Willkommen in dieser Nacht. Ich bin Johanna Tänzer. Ich bin bei euch.
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0: 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Leute, wusstet ihr, dass Louis Capaldi ein Unfall ist? Ja, ich weiß, das klingt jetzt ganz schön hart, ne? Aber Louis' Mutter ist damals schwanger geworden, obwohl der Vater so eine Vasektomie hatte. Also eigentlich schnippschnapp, ne? Das sollte eigentlich nicht mehr. Aber hat dann doch. Und das zum Glück, weil diese Stimme hätten wir wirklich sonst sehr vermisst. Wir sagen Happy Birthday Louis Capaldi, er ist gerade 30 geworden. Und mein Kollege Jonas Mikulajczak aus der Musikredaktion gratuliert.
1: Ja, ganz ehrlich, also wenn das mit der Musik nicht geklappt hätte, dann hätte Louis Capaldi aber auch locker Comedian werden können.
2: So didn't the tour sell out before your debut album came out?
3: Yeah.
2: How is that possible?
3: Just raw sex appeal.
1: Ja, für manche ist es seine Anziehungskraft, für manche sein Humor, aber ich glaube für alle seine unglaublich markante Stimme.
4: So, before you go.
1: Mit 11 schmuggelt Louis Capaldi sich in lokale Pubs, um mit seiner Gitarre aufzutreten. 2018 dann der Raketenstart seiner Karriere. Seine erste Single, Bruises, hat in kürzester Zeit über 20 Millionen Streams auf Spotify angesammelt.
4: There must be something in the water. Every day it's getting colder.
1: Seine erste Arena-Tour war ausverkauft, noch bevor sein Debütalbum überhaupt rausgekommen ist. Das hat vor ihm noch niemand geschafft.
3: Lots of seats,
4: yeah.
3: Lots of bums and seats and lots of money in my fucking pocket.
1: Louis Capaldi überzeugt durch Musik und einen unglaublich ehrlichen Charakter. Doch es sollte nicht alles für immer glatt laufen. 2023 wird bei ihm Tourette diagnostiziert. Auf der Bühne kriegt er immer öfter starke Ticks und teilweise müssen die Fans sogar seine Songs für ihn fertig singen. Louis Capaldi entscheidet im gleichen Jahr, sich für unbestimmte Zeit aus der Öffentlichkeit zurückzuziehen und sich auf seine Gesundheit zu konzentrieren. Doch die Geschichte hat natürlich ein gutes Ende. Seit letztem Jahr ist Louis Capaldi wieder zurück. Er spielt wieder Live-Auftritte, arbeitet an seinem dritten Album und feiert seinen 30. Geburtstag. Also alles Gute, Louis Capaldi.
0: Ja, und wir gratulieren natürlich mit einem Song. Louis Capaldi mit Forget Me, jetzt für euch.

0: Wetter.
1: Die Nacht bringt viele Wolken und Regen. Dazu gibt es Tiefstwerte zwischen 12 und 9 Grad. Später wird es dann leider auch nicht viel schöner. Es bleibt durchwachsen mit viel Regen über den Tag verteilt. Dazu haben wir nur noch 12 bis 16 Grad.
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2: Zurzeit liegen uns keine Meldungen vor. Wir wünschen allen unterwegs gute Fahrt.
1: Hi zusammen, Johanna Tänzer ist hier. Wir verbringen diese Nacht zusammen und machen es uns natürlich schön hier. Nee, schlechte Laune, Leute kennen wir gar nicht, ja? Wir gehen da voll mit Icona Pop. Nachtdienst? I love it.
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1: Ich bin Dirk Zeitler. Der Koalitionsausschuss von Union und SPD ist nach rund 4 Stunden zu Ende gegangen. Über Ergebnisse soll erst am Morgen informiert werden. Voraussichtlich schriftlich. Eine Pressekonferenz ist diesmal nicht geplant. Hauptthemen waren der Haushalt 2027 und die Umsetzung bereits beschlossener Reformen. Die Stimmung sei gut und sehr konstruktiv gewesen, heißt es. Die Mehrheit der Deutschen ist einer Umfrage zufolge tief enttäuscht von Friedrich Merz als Bundeskanzler. 48% stimmten der Aussage, die Kanzlerschaft von Friedrich Merz ist gescheitert, voll und ganz zu. Weitere 19% stimmten der Aussage eher zu. Das geht aus einer Umfrage im Auftrag des Spiegel hervor.
2: Friedrich Merz kommt aus dem Umfragetief einfach nicht raus. Die Mehrheit der Deutschen sieht keine Zukunft für ihn als Kanzler. In den ostdeutschen Bundesländern fällt das Urteil härter aus. Dort halten 80% der Befragten die Kanzlerschaft für gescheitert. Einen klaren Nachfolger für Merz in der Union haben die Befragten allerdings nicht im Blick. CSU-Chef Söder, Innenminister Dobrindt oder NRW-Ministerpräsident Wüst. Eine klare Mehrheit hält keinen davon für einen besseren Kanzler. Thomas Bremser, Nachrichtenredaktion.
1: Seit einer Woche gilt jetzt wieder der Tankrabatt. Der Bund verzichtet auf Steuern in Höhe von knapp 17 Cent pro Liter, um die Autofahrer zu entlasten. Das Ganze ist aber weiter ziemlich umstritten.
3: Bisher sehen sich eher die Kritiker bestätigt. Der Tankrabatt werde, wie befürchtet, nicht vollständig an die Autofahrerinnen und Autofahrer weitergegeben, rechnen zum Beispiel Experten des IFO-Instituts vor. Teilweise gäbe es erhöhte Preise, für die keine offensichtliche Erklärung durch Ölpreis- oder Währungswechselkurse erkennbar sei. Branchenvertreter der Tankstellengesellschaften behaupten dagegen, die 17 Cent Steuersenkung werde weitergegeben. Allerdings seien die Einkaufspreise für Kraftstoffe am Weltmarkt zuletzt gestiegen. Ronny Tochau, Nachrichtenredaktion.
1: NRW-Ermittler haben einen großen Schlag gegen die Cybercrime-Bande Xilin gelandet. Der 28-jährige mutmaßliche führende Kopf der russischen Hackergruppe ist im Mai in Tokio festgenommen und vergangene Woche nach Deutschland ausgeliefert worden. Seit 2024 soll Xilin fast 4000 Unternehmen und Institutionen weltweit angegriffen haben.
4: Das Wetter.
5: Der Tag startet bewölkt und auch regnerisch. Im Tagesverlauf kann es mal kurz auflockern, aber es bleibt eher ungemütlich. Dazu ist es auch sehr viel kühler als die letzten Tage. Maximal 16 Grad werden es heute, also definitiv eine Jacke anziehen.
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7: Zurzeit liegen uns keine Meldungen vor. Wir wünschen allen unterwegs gute Fahrt.
5: Ja, hi zusammen. Johanna Tänzer ist hier. Herzlich willkommen in diesem frühen Donnerstag. Ich spiele euch jetzt hier 3 Hits am Stück. Los geht's mit Bibi Rexha und New Religion.

0: Oh, ist das schön. Teddy Swims mit Perfect Man, die neue Single hier bei uns. Leute, geht ihr gerne baden? Ganz ehrlich, ich kann mit Baden gar nichts anfangen. Also es gibt ja sogar Leute, die gehen morgens baden und da denke ich mir so, was ist denn bei euch los? Also weil, da wird man doch nicht von wach, da kriege ich eher Kreislauf von, da will ich mich wieder hinlegen. Gerade war Tag der Badewanne und unser Hannes, der fühlt diesen Tag auch so gar nicht.
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2: Als Mensch bist du entweder Typ Dusche oder Typ Wanne. Ich muss allerdings direkt sagen, dass ich mit Baden irgendwie nichts anfangen kann. Ja, du liegst da in deiner eigenen Suppe und musst danach eh nochmal duschen. Für mich sind Badewannen zum Abwaschen von Dingen, die man sonst schlecht sauber bekommt. Grillroste, Neoprenanzüge oder den Hund. Duschen, das ist doch das bessere Baden. Wacker fix drunter, dann hast du auch eine Brause, womit du an schwer erreichbare Stellen kommst. Ja, und unter der Dusche zu pieseln ist kein Thema. Aber beim Baden? Mir wird in der Badewanne auch so schnell langweilig. Ja, du hast ja nichts zu tun. Als Kind, da hast du ja einen halben Wasserpark aufgebaut. Quietschenten, Wasserräder, Piratenschiff. Darfst du heute alles nicht mehr. Meine Freundin wollte mich mal mit einem romantischen Bad überraschen. Als ich gefragt habe, ob sie lieber Pirat oder Wasserschutzpolizei sein will, dachte sie erst noch, das ist ein interessantes Rollenspiel. Als ich dann wirklich die Flotte zu Wasser gelassen habe, ja, da ging die Stimmung aber den Abfluss runter. Aber so ist das. Heute darfst du nur da sitzen und zugucken, wie du langsam schrumpelig wirst. Also immer dran denken. Lieber schlecht geduscht als gut gebadet.
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0: das Wetter.
1: Der Tag bringt viele dunkle Wolken und auch immer wieder Regen und es ist deutlich kühler als die letzten Tage. Maximal 12 bis 16 Grad bekommen wir heute.
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2: A448 Dortmund-Witten-Bochum-West zwischen Kreuz Dortmund-Witten und Witten-Annen 2 Kilometer Stau. Wir wünschen allen unterwegs gute Fahrt.
1: Hallo, moin zusammen. Johanna Tänzer ist hier. Oh, es gibt so Songs, die hat man ewig nicht gehört, aber wenn man sie hört, dann denkt man jedes Mal so, Mann, richtig guter Song, cooler Vibe in diesem Song. So geht's mir immer bei dem Song, den ich euch jetzt spiele, nämlich Sonique mit Sky aus dem Jahr 2000. Viel Spaß damit.

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1: Taylor Swift, Patient Zero.

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1: Ich bin Dirk Zeitler. Der Koalitionsausschuss von Union und SPD ist nach rund 4 Stunden zu Ende gegangen. Über Ergebnisse soll erst am Morgen informiert werden. Voraussichtlich schriftlich. Eine Pressekonferenz ist diesmal nicht geplant. Hauptthemen waren der Haushalt 2027 und die Umsetzung bereits beschlossener Reformen. Die Stimmung sei gut und sehr konstruktiv gewesen, heißt es. Der frühere BND-Präsident August Hanning sitzt nun in Untersuchungshaft. Ein Ermittlungsrichter am Bundesgerichtshof in Karlsruhe setzte den Haftbefehl gegen den 80-Jährigen in Vollzug. Ihm wird Spionage vorgeworfen.
2: Nach seiner Beamtenlaufbahn soll Hanning über Jahre von seinem früheren Büroleiter interne BND-Dokumente bekommen und für seine Tätigkeit als Sicherheitsberater verwendet haben. Kunden dieses Geschäftsmodells sollen unter anderem Nachrichtendienste anderer Länder gewesen sein. Welche genau ist unklar, auch welche geheimen BND-Infos so nach außen gedrungen sind. Der frühere Büroleiter sitzt auch schon in Untersuchungshaft wegen Beihilfe. Jan-Henner Reitze, Nachrichtenredaktion.
1: Sicherheitsbehörden haben nach Angaben der nordrhein-westfälischen Landesregierung im Ausland ein Mitglied der russischen Hackergruppe Shilin festgenommen. Dabei handelt es sich um eines der bekanntesten und aggressivsten Hackernetzwerke weltweit, so das NRW-Innenministerium.
3: Der festgenommene 28-jährige Russe sei einer der führenden Köpfe der Hackergruppe Shilin, so NRW-Innenminister Reul. Ermittler des Landeskriminalamtes hätten die Hackergruppe infiltriert und monatelang überwacht. Schließlich habe der 28-Jährige im Mai in Japan Urlaub machen wollen. Dort sei er in Tokio festgenommen und inzwischen nach Deutschland ausgeliefert worden. Die Hackergruppe habe weltweit tausende Unternehmen erpresst, in Deutschland 150 und Milliarden an Lösegeldforderungen gestellt. Onni Thorau, Nachrichtenredaktion.
1: Der Tod der 87-jährigen Maricarm Abascal hat Spanien erschüttert. 2 Wochen nach ihrer Zwangsräumung in Madrid ist sie gestorben. Demonstranten hielten eine Schweigeminute ab und zogen anschließend vor das Parlament, wo Regierungsdekrete für mehr Mieterschutz gescheitert waren. Die Gewerkschaften haben zu einem landesweiten Generalstreik am 11. November aufgerufen.
4: Das Wetter.
5: Der Tag startet bewölkt und auch regnerisch. Im Tagesverlauf kann es mal kurz auflockern, aber es bleibt eher ungemütlich. Dazu ist es auch sehr viel kühler als die letzten Tage. Maximal 16 Grad werden es heute, also definitiv eine Jacke anziehen.
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6: A448 Dortmund-Witten-Bochum-West zwischen Kreuz Dortmund-Witten und Witten-Annen 2 Kilometer Stau. Wir wünschen allen unterwegs gute Fahrt.
5: Guten Morgen zusammen, Johanna Tänzer ist hier. Willkommen am frühen Donnerstag. Habt ihr das mitbekommen von dem Typen aus England? Der ist einfach einmal komplett um die Welt gelaufen. Und zwar wirklich alles zu Fuß oder er ist geschwommen. 50.000 Kilometer hat er hinter sich gelassen. Und gut, es hat auch ein bisschen gedauert. Ja? Also der hat insgesamt 28 Jahre dafür gebraucht. Finde, das ist auf jeden Fall nochmal eine kleine Inspiration für uns alle heute, vielleicht nochmal eine Runde spazieren zu gehen. Also ich habe bisher, um die Uhrzeit 300 Schritte gesammelt. Wer unterbietet das?
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0: Charlie mit Miracle.
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0: Guten Morgen an diesem frühen Donnerstag. Claudia Löhr ist bei mir.
2: Hallo.
0: Hallo. Was muss ich denn wissen, um heute gut durch den Tag zu kommen?
2: Für deine müden Augen hätte ich da mal einen Tipp, meine Liebe.
0: Bei was? Die sind ja wohl 1A.
2: Ja, heute ist der Welttag des Sehens.
0: Ah ja.
2: So, kennst du denn schon die 20-20-20-Regel?
0: Nee.
2: Ich kannte das auch noch nicht. Du solltest alle 20 Minuten für 20 Sekunden 20 Fuß, also ungefähr 6 Meter, wegschauen.
0: Ah,
2: so,
0: ja.
2: Weißt du Bescheid.
0: Wer bedient dann hier die Technik in den 20 Minuten?
2: Die läuft alleine.
0: Ah, ja, okay.
2: So, Sonnenbrille ist übrigens auch wichtig, nicht nur um cool auszusehen, sondern um die Augen und die Netzhaut vor UV-Strahlung zu schützen. Und der Klassiker, viel schlafen.
0: Ja, also das mit den Sonnenbrillen kann ich dienen, weil ich habe ja so eine Collection, also ich habe eine Sammelleidenschaft. Und das mit dem Schlafen hat halt nicht so gut geklappt.
2: Nicht so gut, ja.
0: Aber danke für diese Tipps. Was geht denn sonst heute noch so?
2: Ja, heute vor einer Woche ist ja der Tankrabatt eingeführt worden. Das heißt, da wird der ADAC wieder Bilanz ziehen und zu dem Schluss kommen, dass dieser Rabatt nur teilweise an uns Verbraucher weitergegeben worden ist.
0: Mhm.
2: Große Überraschung.
0: Ja, surprise.
2: Aber total süß in dem Zusammenhang. Wir haben ja im Wunscherfüller in dieser Woche eine Mama gehabt. Die hat sich für ihren Sohn eine Tankfüllung gewünscht.
0: Ah, ist so cool.
2: Voll süß. Ja. Haben wir natürlich noch ein bisschen aufgepeppt. Direkt einen Tankgutschein rausgemacht im Wert von 500 Euro. Also, wie gesagt, unsere Aktion läuft hier immer noch.
0: Mhm.
2: Was immer ihr euch von Herzen wünscht, schreibt es uns jederzeit auf der Homepage.
0: So ist es. Macht das mal und habt vor allen Dingen einen schönen Donnerstag.
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0: Guten Morgen, Johanna Tänzer hier für euch. Gestern Abend gab es ja das letzte Konzert von den Backstreet Boys in Düsseldorf. So, und wenn die eine Boyband weg ist, dann finde ich, könnten jetzt die anderen mal nachziehen. Was ist denn bitte mit NSYNC? Ja, würden wir uns auch freuen, die hier mal zu sehen. Oder wie wäre es mit einer Reunion von Take That, und zwar von allen? Ich lasse das mal so sacken, ne? Nehmt das mal mit. Ich spiele euch hier jetzt Take That mit Back for Good. Guten Morgen.
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0: Lolli mit Gold. Hallo, guten Morgen. Ihr kennt doch bestimmt den Animationsfilm Madagaskar. Liebe den ja. Vor 20 Jahren lief der im Kino das erste Mal. Aber Madagaskar ist natürlich auch eine Insel. Immerhin der zweitgrößte Inselstaat der Welt, der aber auch mit vielen Problemen zu kämpfen hat.
1: Augenblick mal.
2: Denn wie ihr wisst, herrscht in Madagaskar derzeit wirklich große Armut.
0: Aber auch ein Reichtum an Bodenschätzen wie Gold, sagt Bischof Luc Olivier. Madagaskar, diese riesige Insel vor der Ostküste Afrikas, ein Land der Gegensätze. Und in diesem Jahr das Beispielland im sogenannten Monat der Weltmission. Es ist die größte katholische Solidaritätsaktion und feiert gerade ihr 100-jähriges Jubiläum.
3: Ja, cette espérance des gens.
2: Und hinter mir steht die Hoffnung der Menschen, die ein besseres Leben suchen. Meine Reise ist also, so könnte man sagen, eine Reise der Hoffnung.
0: Bischof Luc Olivier ist im Süden Madagaskars zu Hause. Dort, wo die Folgen des Klimawandels wie Dürre besonders spürbar sind. Auch die Gesundheitslage ist miserabel, sagt Schwester Claudine. Sie ist Ordensfrau, aber auch Chemieprofessorin.
2: Etwa 80% der Bevölkerung sind Bauern. Sie haben nicht die Mittel, um für die Gesundheitsversorgung zu bezahlen. Es gibt keine Krankenversicherung.
0: Deshalb forscht Schwester Claudine mit heimischen Heilpflanzen, wie dem Bettlerkraut, aus dem sie ein Medikament gegen Hepatitis hergestellt hat. Zusammen mit dem katholischen Hilfswerk Missio aus Aachen wollen sie so den Menschen helfen und hier vom Erfolg ihrer Arbeit berichten.
2: Und ihr könnt sicher sein, dass dies nicht nur Madagaskar hilft, sondern der ganzen Welt, allen Menschen.
0: Merci. Mehr bei uns auf augenblickmalonline.de. Marie-Louise Eberhardt von der katholischen Kirche für Augenblick mal.

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1: Mit Malte Albrecht. Guten Morgen. Aus der deutschen Wirtschaft kamen zuletzt überraschend gute Zahlen. Heute legt auch die Bundesregierung ihre Prognose für dieses Jahr vor. Die führenden Forschungsinstitute hatten vor kurzem ein Wirtschaftswachstum von 1,3% vorausgesagt und ihre Prognose damit fast verdoppelt. Frage an Marc Weiß. Wird die Bundesregierung das denn auch tun?
2: Also die Agentur Reuters sagt ja. Die Kollegen wollen aus Regierungskreisen erfahren haben, dass die Bundesregierung die Zahlen der Forscher wohl übernimmt. Bedeutet 1,3% Wachstum in diesem und 1,1% im nächsten Jahr. Es wäre auch sehr ungewöhnlich, wenn Schwarz-Rot jetzt was ganz anderes erzählen würde als die Wirtschaftsforscher. Und die hatten die Zahlen ja auch gut begründet. Trotz aller Krisen, die wir ja nach wie vor haben, gibt es vor allem zwei Faktoren, die die deutsche Wirtschaft aktuell wachsen lassen. Erstens, der Export in andere Länder, der läuft richtig gut, was interessanterweise auch mit dem Iran-Krieg zu tun hat. Denn durch die Blockade der Straße von Hormus stecken viele Waren für den Welthandel fest. Und das führt dazu, dass aus dem Ausland wieder mehr aus Deutschland bestellt wird. Das ist zwar teurer, dafür kommen die Lieferungen aber an. Zweitens sind es die öffentlichen Ausgaben, die der Wirtschaft helfen, vor allem die Aufrüstung der Bundeswehr, aber auch andere Dinge wie Straßenbaumaßnahmen und sowas. Das alles sorgt für ein Plus. Leider nicht der private Konsum. Das ist die schlechte Nachricht. Verbraucher können sich immer weniger leisten, deshalb wird nicht mehr so viel gekauft. Die anderen Bereiche sind aber eben so stark, dass die Wirtschaft trotzdem insgesamt wächst.
1: Danke, Marc. Und das sind weitere Nachrichten. Die Spitzen von Union und SPD haben ihre Beratungen im Koalitionsausschuss am Abend nach etwa 4 Stunden beendet. Ergebnisse sollen am Morgen bekannt werden. Neben dem Reformkurs dürfte es auch um die Ereignisse in Sachsen-Anhalt gegangen sein. Es steht im Raum, dass auch CDU-Abgeordnete den AfD-Landtagspräsidenten Rausch mitgewählt haben könnten. Seit einer Woche gilt jetzt wieder der Tankrabatt und die Kritik reißt nicht ab. Die Wirtschaftsweise Monika Schnitzer hält die Steuersenkung für teuer und wenig zielgenau. Der Augsburger Allgemeinen sagte sie, der Rabatt schwäche außerdem den Anreiz zum Spritsparen. Schnitzer fordert stattdessen direkte Hilfen für Haushalte mit niedrigen und mittleren Einkommen. Die Tierwelt schrumpft weiter dramatisch. Das zeigt ein neuer Bericht des WWF. Demnach sind die Bestände von Wirbeltieren weltweit zwischen 1970 und 2022 im Schnitt um 73% zurückgegangen. Besonders schlimm ist die Lage in Flüssen und Seen. Hier seien die Bestände sogar um 85% gesunken, heißt es. Der WWF macht vor allem den Menschen dafür verantwortlich, etwa durch Umweltverschmutzung und den Verlust von Lebensräumen für die Landwirtschaft. Es gibt aber Hoffnung. Gezielte Schutzmaßnahmen zeigen bei einigen Arten wie dem Tiger oder bestimmten Thunfischen schon Wirkung. Die Bestände erholen sich bereits wieder. Und das waren die Nachrichten mit Malte Albrecht.
3: Dankeschön, Malte. Damit noch das Hellweg-Radio-Wetter für diesen Donnerstag. Und da starten wir doch ziemlich grau und recht nass bei uns im Kreis Soest. Im Laufe des Tages lockert es aber auch mal auf. Es wird so ein bisschen freundlicher, gerade am Nachmittag, und auch trockener. Insgesamt ist es aber ja kühler geworden. Also maximal 14 Grad heute bei euch in Welver-Eningsen. Auch Lippstadt-Hellinghausen kommt so auf 14. Morgen eher bewölkt und auch mal mit Regen dabei.
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3: Kurz nach 6, hier noch der schnellste Verkehrsservice zwischen Lippe und Möhne. Da haben wir die A1 Münster-Dortmund zwischen Kamenzentrum und Kreuz Dortmund-Unna. Aktuell 5 Kilometer stockend, da müsst ihr 8 Minuten mehr einplanen. Und wenn ihr noch was sehen solltet, also gerade irgendwie Störungen, ne, kaputte Ampeln, Unfälle, Blitzer, alles gerne melden, schickt eine WhatsApp oder klingelt kostenlos durch. 0800 377 80 80 ist die Nummer. Kennt ihr das? Wenn so eine Erkältung im Anmarsch ist, aber die kommt nicht richtig durch, weil die sitzt so im Körper drin. Same hier. Ja, Hals kratzen, aber Laune gut. Heute wohl einmal ohne André Josten. Grüße gehen raus.
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3: Dafür ersatzweise mit einem ähnlich coolen Typen. Udo Lindenberg gleich noch mit Apache 207. Jetzt erstmal Linkin Park. Bringen euch in diesen Donnerstagmorgen im Kreis. Moin, Petra Zimmer hier.

0: Morgen am Donnerstag, gleich 10 nach 6. Ihr hört Hellweg Radio und es ist quasi das coolste Frühstück des Jahres, weil es Matt Igel und Bullenauge gibt zeitgleich. Jetzt klingelt es bei einigen hier im Kreis Soest. Ja, Pferdemarkt-Frühstück ist klar, ne? Zur Allerheiligen Kirmes in Soest ist ja nicht mehr lang, 29 Tage noch. Und bei der ja dann selbst Lokale wie die Brauerei Zwiebel plötzlich früh morgens da Eier kochen. Für Leiterin Dietling Wegener ist der Kirmes Donnerstag auch echt immer so eine ganz einzigartige Geschichte.
1: Also wir machen Frühstück tatsächlich ja nur einmal im Jahr, nämlich an Pferdemarkt. Das heißt, das ist nicht unsere Stärke oder wir können das, aber wir sind nicht routiniert. Das sind wir beim Schnitzelbraten viel mehr. Wie bereiten wir das vor? Viel. Reichlich und viel. Und es müssen halt auch wir mal morgens um 7 anfangen zu arbeiten, was so gar nicht unsere Zeit eigentlich ist.
0: Ja, ist früh, ne? Aber gut, hier die Soester kennen das. Pferdemarkt ohne Frühstück, das, wie wäre das denn, ja?
1: Nur halb so schön vielleicht. Also Bullenauge ist wichtiger, aber das Frühstück ist mindestens genauso wichtig. Wir haben ganz viele Firmen und Gäste, die wirklich dieses Jahr dann schon für nächstes Jahr buchen und sagen, wir kommen genauso wieder.
0: Also es ist ein Riesending in Soest und natürlich schon vieles oder fast alles ausgebucht, außer wir. 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Da könnt ihr dann quasi hier ins Mikro schmatzen mit eurem Mettbrötchen zusammen mit mir und dem André Josten. Und dafür könnt ihr euch bewerben über hellwegradio.de für das Pferdemarkt-Frühstück hier im Studio. Also haut raus. Guten Morgen.

Donnerstag, Petra Zimmer hier. Ihr hört Hellweg Radio. Mein halber Freundeskreis war gefühlt dort. Alle so wow, voll nostalgisch geworden und so. Die Backstreet Boys waren ja 10 Konzerttage lang in Düsseldorf. Über eine halbe Million Fans waren da und es gab wirklich fast eine teenieartige Hysterie. Die Konzerte irgendwie, wahrscheinlich habt ihr es auf eurem Insta-Account gesehen, der wurde geflutet gefühlt von diesen Szenen, waren ja auch echt fette Dinger, die Backstreet Boys da abgeliefert haben. Jetzt ist Schluss, gestern das letzte Konzert, aber bevor ihr sagt, nein, ich war nicht live dabei, ich habe in Rüthen gesessen oder in Werl, Bad Sassendorf, musste arbeiten, ey, kein Ding, hier sind sie für euch, everybody, nochmal die Backstreet Boys. Everybody.

0: Shakira, Dai Dai, gehört hier bei uns, Hellweg Radio, am Donnerstagmorgen, 6.22 Uhr. Und eins ist klar, das ist schon mal eine wichtige Weisheit dieses Morgens. Wer die richtigen Leute im Freundeskreis hat, der hat sonst keine Sorgen.
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2: Der perfekte Freundeskreis besteht aus einem guten Handwerker.
3: Deine Heizung macht Geräusche, ich komm nachher kurz rum, bin eh in der Gegend, das kriegen wir schnell wieder hin.
2: So ein Satz, den normale Menschen nur aus Märchen kennen. Dann brauchen wir die steinreiche Freundin, die zwischendurch zu dir sagt:
4: Du wirkst so gestresst, du kannst gern mal 3 Wochen in meine riesige Finca auf Mallorca, die steht ja eh leer.
2: Dazu dann der Profikoch, der dich immer zum Essen einlädt, der Steuerberater für deine Steuererklärung, die Psychotherapeutin für mentale Hilfe rund um die Uhr und vielleicht noch ein Urologe, den du so beim Abendessen ganz locker fragen kannst.
5: Du, meine Hoden fühlen sich so taub an. Kannst du mir vorm Nachtisch gerade noch mal kurz in die Hose gucken?
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0: Zapst in Lippstadt, Rüden oder Werl, gerade durchs Bad etwas verschlafen. Wir sind auf jeden Fall bei euch und wir haben 6.30 Uhr.
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2: Mit Charin Brinkmann, schönen guten Morgen. Die Spitzen von Union und SPD haben ihre Beratungen im Koalitionsausschuss am Abend nach etwa 4 Stunden beendet. Über die Ergebnisse will die Regierung heute Morgen informieren und das voraussichtlich in schriftlicher Form. Hauptthema der Sitzung war der Zeitplan für die weitere Umsetzung der Reformvorhaben. Außerdem wurde über die Ergebnisse der letzten Wahlen in Sachsen-Anhalt, Mecklenburg-Vorpommern und Berlin gesprochen. Teilnehmer beschrieben die Stimmung nach dem Ende des Treffens als gut und sehr konstruktiv. Seit einer Woche gilt jetzt wieder der Tankrabatt. Der Bund verzichtet auf Steuern, um die Autofahrer zu entlasten. Das Ganze ist aber weiter ziemlich umstritten. Zumindest sei der Rabatt grundsätzlich angekommen, sagt Katharina Luca vom ADAC. Vor allem bei Dieselfahrern.
3: Das heißt, Verbraucher und Verbraucherinnen haben hier tatsächlich eine Ersparnis von bis zu 17 Cent, wie eben auch die Energiesteuersenkung vorgeben würde. Bei Super E10 ist es allerdings so, dass wir hier noch eine deutliche Lücke gegenüber diesen rechnerisch möglichen 17 Cent sehen. Hier liegen wir ungefähr im Moment bei 13 Cent.
2: Dafür gäbe es auch keinen erkennbaren Grund, sagt zum Beispiel das IFO-Institut. Und jetzt die Nachrichten für den Kreis Soest. Das Bundesverwaltungsgericht hat gestern den Weg freigemacht für den A445 Lückenschluss und Klagen gegen den Neubau der Autobahn zwischen Werl und Hamm abgewiesen. Die Bürgerinitiative stoppt A445, will das aber nicht einfach so hinnehmen und hält an ihrer Kritik fest. Man wolle die Entscheidung des Gerichts jetzt auswerten und danach über ein weiteres Vorgehen beraten. Die BI befürchtet durch den Neubau zusätzlicher Flächenversiegelung und Schäden an Lebensräumen. Für die Verkehrsprobleme an der B63, vor allem in Hilbeck, fordert sie eine Lösung ohne Autobahn. Gegensätzlicher Meinung sind zum Beispiel die IHK Arnsberg und der Werler Bürgermeister Torben Höbrink.
4: Das ist richtungsweisend für unsere Region als Wirtschaftsstandort. Das ist aber ein ganz wichtiges Signal auch an die Bevölkerung in unserem Ortsteil Hilbeck. Über 25.000 Fahrzeugbewegungen am Tag, regelmäßiger Verkehrskollaps auf der B63. Das macht was mit einem Ort, das macht was mit einer Region, das macht auch was mit

0: aufmerksam, dass das oft normal ist. Besonders Atemwegsinfekte, Magen-Darm-Viren und Kopfläuse kommen in den ersten Kita-Monaten häufig vor. Für die Hausapotheke empfehlen die Experten ein Fieberthermometer, eine Salbe, die dabei unterstützt, die Bronchien frei zu bekommen, sowie Nasenspray und fiebersenkende Mittel. Und das waren die Nachrichten mit Charin Brinkmann. 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
1: Dankeschön, Charin. Damit noch der Blick aufs Hellwegradio-Wetter. Da heute mit Maximaltemperaturen bis 14 Grad in Nippetal-Hultrop. Warstein-Sutrop liegt so ein bisschen drunter und kommt auf 12. Wir starten heute Morgen und auch am Vormittag ziemlich grau und auch recht nass. Aber im Laufe des Tages wird es freundlicher und auch trockener bei uns im Kreis. Da lässt sich dann die Sonne auch mal blicken. Der Blick noch auf die Straßen. Kurz nach 6:30 hier der schnellste Verkehrsservice zwischen Lippe und Möhne. Da haben wir noch die A1 Münster-Dortmund zwischen KM-Zentrum und Kreuz Dortmund-Unna. 4 Kilometer Stop and Go. Wenn jetzt noch ein Blitzer fehlt oder einen Stau, dann könnt ihr das wie immer melden. Einfach anrufen über die 0800 377 80 80. Ist kostenlos. Oder ihr schreibt eine WhatsApp. Das geht auch. Keine Lkw-Kolonnen mehr, die sich durch Werl-Hilbeck schieben. Keine Brummis, die da hundertfach durch den Ort tuckern. Es ist zumindest ein Ende in Sicht. Und vielen Anwohnern in Werl und Umgebung wird da auch ein Stein vom Herzen fallen. Denn es ist klar, ihr habt es gerade in den News gehört, die Autobahn A45 zwischen Werl und Hamm kann neu gebaut werden. Das Bundesverwaltungsgericht hat Klagen, die das verhindern wollten, abgewiesen. Die Details und Reaktionen dazu.
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1: Gleich gegen 6:40. Ich bin Petra Zimmer. Schönen guten Morgen.

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0: Wir bringen euch durch diesen Donnerstag mit Metallica. Nothing Else Matters gehört hier bei uns, Hellweg Radio, um 6.43 Uhr. Und viele, die in Werl, Hilbeck und Umgebung wohnen, so yeah, Gott sei Dank. Denn die A445 zwischen Hamm und Werl kann doch neu gebaut werden. Es geht ja um 8 Kilometer Autobahn. Die Lücke zwischen A44 und A2 wird dann so geschlossen. Das Bundesverwaltungsgericht hat Klagen gegen den Neubau, unter anderem von der Landesgemeinschaft Naturschutz und Umwelt NRW, abgewiesen. Holger Wackerzapp aus der Hellweg Radio Redaktion. Für Hilbeck ja wirklich eine wichtige Nachricht, ne?
1: Ja, denn seit Jahrzehnten quälen sich täglich tausende Lkw und Pkw durch die Ortsdurchfahrt. Wer dort wohnt, hat mindestens eine Doppelverglasung in seinen Fenstern.
2: Verkehr, Lautstärke, Umweltbelastung, ätzend.
1: Das könnte jetzt alles besser werden. Knapp 8 Kilometer lang wäre der neue Autobahnabschnitt, der für Entlastung sorgen könnte.
0: Und auch die Stadt Werl und Bürgermeister Torben Höbrink sagen, also die Lebensqualität, die Verkehrssicherheit könnte so deutlich in Hilbeck verbessert werden, bis alle Details und die Ausschreibung gelaufen sind und der Bau der A445 zwischen Werl und Hamm dann wirklich beginnt, wird es wohl aber noch einige Zeit dauern. Aber der erste Schritt ist gemacht. Gehört habt ihr es hier bei uns bei Hellweg Radio. Moin!

Morgen, das ist Hellweg Radio am Donnerstag. Und wenn ihr heute Abend Zeit und Bock habt, in die 2000er quasi zurückzuspazieren, das geht in Anröchte beim Kirmeskonzert heute Abend. Da seht ihr die Söhne Mannheims live, haben Anfang der 2000er Riesenhits geschrieben. Die Besetzung hat ja mittlerweile gewechselt. Heute Abend sind sie eben in Anröchte.

0: Und ihr habt es schon gehört, ganz früher war ja noch Xavier Naidoo mit dabei oder Henning Wieland, der Sänger von H-Blocks. Die Konstellationen haben sich eigentlich immer geändert und aktuell sind sie auch in verschiedenen Besetzungen unterwegs, zum Beispiel als Söhne Mannheim Piano. Da klingen dann die ganz großen Hits mal ganz anders, auch so ein bisschen intimer, sagt Christa Holzdeppe vom Kulturring Anrüchte.
1: Die wirklich ihre seit 30 Jahren bekannten Songs in einer ruhigeren, vom Klavier begleiteten Version darbieten, aber das bedeutet nicht, dass der Abend nicht Spaß und Schwung bieten kann. Das wird ein ganz besonderes Highlight werden.
0: Also könnt ihr heute in Anrüchte erleben, die Söhne Mannheims Piano spielen nämlich zum Auftakt der Herbstkirmes, die morgen dann beginnt. Heute Abend also das Kirmeskonzert im Bürgerhaus in Anrüchte um 20 Uhr geht es da heute los. Wenn ihr hingeht, viel Spaß.

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1: Und weiter geht's.

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1: Mit Malte Albrecht, guten Morgen. Seit einer Woche gilt jetzt wieder der Tankrabatt. Und er sorgt weiter für Ärger, weil offenbar einiges an Geld versickert. Davon geht die Wirtschaftsweise Schnitzer aus. Thorsten Adolfs aus dem News-Team. Was genau ärgert Schnitzer am aktuellen Rabatt?
2: Die Wirtschaftsweise kritisiert in der Augsburger Allgemeinen, dass die Tankstellen den Rabatt nicht voll an uns weitergeben. Das hat das IFO-Institut berechnet. In den ersten Tagen nach dem Start kamen von den mehr als 16 Cent pro Liter, auf die der Staat bei der Steuer verzichtet, an der Zapfsäule oft nur etwa 15 Cent an. Und das ist unterm Strich, wenn man das auf den Gesamtverbrauch in Deutschland hochrechnet, eine ziemliche Verschwendung von Steuergeldern, meint Schnitzer. Sie sagt, der Rabatt ist insgesamt auch verdammt teuer und er erreicht nicht nur die Menschen, die ihn wirklich brauchen, sondern eben auch alle anderen. Außerdem sei es kontraproduktiv, weil man beim Sprit ja eigentlich sparen sollte, um den Verbrauch zu senken.
1: Was schlägt sie stattdessen vor, damit wir finanziell besser durch die Krise kommen?
2: Sie sagt, die Bundesregierung muss endlich einen direkten Weg finden, um Geld gezielt an Haushalte mit kleinen und mittleren Einkommen auszuzahlen. Es sei schwer zu verstehen, warum es 4 Jahre nach Beginn der Energiekrise technisch immer noch nicht klappt, Betroffene unbürokratisch zu unterstützen. Außerdem vermutet die Ökonomin ein grundsätzliches Problem beim Wettbewerb in der Mineralölbranche. Vom Bundeskartellamt fordert sie deshalb, im Bereich der Raffinerien und im Großhandel mal ganz genau hinzuschauen und zu prüfen, ob die Konzerne vielleicht den Wettbewerb ausbremsen.
1: Danke, Thorsten. Und jetzt weitere Nachrichten. Die Spitzen von Union und SPD haben ihre Beratungen im Koalitionsausschuss am Abend nach rund 4 Stunden beendet. Über die Ergebnisse will die Regierung am Morgen informieren. Hauptthema der Sitzung war die weitere Umsetzung der Reformvorhaben. Teilnehmer beschrieben die Stimmung bei dem Treffen als gut und sehr konstruktiv. Bei Biesenthal in Brandenburg sind am Abend 4 Menschen bei einem schweren Verkehrsunfall ums Leben gekommen. Laut Polizei wollte ein Autofahrer mehrere Fahrzeuge überholen und prallte frontal mit 3 Mopeds zusammen. 3 Fahrer und eine Mitfahrerin starben noch an der Unfallstelle. Der Autofahrer wurde verletzt ins Krankenhaus gebracht. Ein nerviges Thema, das wir alle aus dem Netz kennen, Cookies, also kleine Dateien, die beim Surfen im Internet zwischengespeichert werden, zum Beispiel für personalisierte Werbung. Genau damit beschäftigt sich ab heute der Bundesgerichtshof. Ein Internetnutzer hat geklagt, weil ein Technologieunternehmen Cookies ohne seine Zustimmung auf seinen Geräten platziert haben soll. In den Vorinstanzen bekam der Kläger zwar recht, ein Oberlandesgericht senkte den Schadenersatz später aber von 1.500 auf nur noch 100 Euro. Das Tech-Unternehmen will nun vor dem BGH erreichen, dass die Klage komplett abgewiesen wird. Und das waren die Nachrichten mit Malte Albrecht.
3: Dankeschön, Malte. Damit noch das Hellweg-Radio-Wetter für den Donnerstag. Da haben wir heute Morgen relativ viele Wolken und auch immer mal wieder Regenschauer mit dabei und möglich. Aber im Laufe des Tages ändert sich das. Es wird freundlicher und trockener. Die Sonne lässt sich dann auch mal so ein bisschen blicken nach hinten raus. Die Temperaturen bei euch in Welver-Klotingen bis 14 Grad. Warstein kommt auf 12. Morgen dann auch eher bewölkt und ab und zu auch ein bisschen Regen mit dabei. Wir gucken noch, was auf den Straßen los ist. Kurz nach 7 hier der schnellste Verkehrsservice. Zwischen Lippe und Möhne, da haben wir einmal die A1 Münster-Dortmund zwischen Kramzentrum und Kreuz Dortmund-Ummelnau. 5 Kilometer stockend und 2 Kilometer Stau auf der A46 Brilon-Arnsberg-Neheim zwischen Arnsberg-Altstadt und Neheim-Süd. 13 Minuten plus müsst ihr da einplanen. Wenn ihr noch ansonsten irgendetwas sehen solltet, Störungen, Blitzer, Staus, dann gerne melden. Ihr könnt uns das per WhatsApp schicken, Sprachnachrichten gehen auch oder einfach durchklingeln. 0800 377 8080, der Anruf ist kostenlos.
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3: Keine 4 Wochen mehr. Dann steht neben dem Pottkaffee morgens auch ein Bullenauge wahrscheinlich. Und der Chef hat den Mad Eagle so höchstpersönlich auf den Tisch gestellt. Ihr wisst schon, Pferdemarkt-Frühstück. Am 4. November startet die Soester Allerheiligen-Kirmes. Der Pferdemarkt-Donnerstag mit dem Frühstück ist für viele ja überhaupt das Ding. Und vielleicht hat euer Betrieb ja auch schon vor Ewigkeiten die Location gebucht. Wenn nicht, ihr könnt auch hier bei uns frühstücken. Jawohl, hier im Studio. Das geht.
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3: Wie genau ihr quasi ins Mikrofon schmatzen könnt, das gleich um 7:10. Petra Zimmer hier. Guten Morgen.

0: 10 nach 7. Robin Schulz ist das, All We Got, gehört hier bei uns, Hellweg Radio, am Donnerstagmorgen. Und wir können uns ja wieder hier im Kreis Soest quasi von Paradiesapfel zu Paradiesapfel hangeln. Ab morgen fahren die Karussells auf der Anrüchter Herbstkirmes. Dann kommt die Lippstädter Herbstwoche und dann klar die Soester Allerheiligen Kirmes. Wir im Hause Zimmer haben schon total Bock, ja, ist gar nicht mehr lang. Und es wird auch schon fleißig geplant, vielleicht auch bei euch im Freundeskreis, wann wird wo wie gefeiert. Und gerade wenn es um den Pferdemarkt Donnerstag und das Frühstück geht, ne? Friederike Umminger aus dem Frühteam, da hätten wir ja auch so eine Idee.
1: Genau, kommt doch zu uns.
0: Genau.
1: Und zwar zu uns hier in die Redaktion. Was heißt Redaktion? Kommt zu uns ins Studio. Wir laden eine Gruppe ein, so 4 bis 6 Personen, bei uns in der Frühsendung zu frühstücken. Wir stellen einen Tisch ins Studio mit allem Zip und Zap. Wir sorgen wirklich für alles. Lecker Brötchen, Bullenauge, Sekt. Habt ihr vielleicht spezielle Wünsche? Alles kein Problem. Wir sorgen also für die perfekte Grundlage, damit ihr dann im Anschluss auf den Pferdemarkt könnt.
0: So, André, Josten und ich haben ja in dieser Woche dann Sendung. Morgens, verstehe ich das richtig, die dürfen hier mit ihren Brötchen uns ins Mischpult bröseln.
1: Ja, an sich schon. Also wenn man schon mal bei einer Frühsendung im Radio dabei ist, dann will man ja auch was sehen. Ne? Das ist schon was ganz Besonderes. Da könnt ihr dann an der Kirmes noch lange von erzählen. 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
0: Das ist so cool. 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

0: Wir haben 7:15 hier im Kreis Soest und ihr hört Hellweg Radio. Guten Morgen zusammen. Einmal da sitzen im NRW-Landtag, wo sonst die Abgeordneten diskutieren und Politik machen, das geht. Und zwar morgen bei der Parlamentsnacht, ein Tag der offenen Tür quasi im Landtag. Wir wollen diese Parlamentsnacht nutzen, um zu hören, wie ihr eigentlich über Politik denkt. Das geht uns ja alles doch auch etwas an. José Nasjandi und in unserem Landtagsstudio in Düsseldorf. Wir sind mit einem Open Mic vor Ort. Was ist die Idee dahinter?
1: Ja, die Idee ist, dass wir mit den Besucherinnen und Besuchern, also mit euch, ins Gespräch kommen wollen. Vergangenes Jahr waren 6.000 Menschen bei dieser Parlamentsnacht und wir wollen so vielen wie möglich das Mikro einfach in die Hand geben und zuhören. Was denkt ihr gerade über Politik? Welche Themen beschäftigen euch zum Beispiel im Alltag? Wo läuft es gut, wo läuft es nicht so gut? Da ist eure persönliche Sicht gefragt. Jeder und jede kann kommen und uns seine und ihre Perspektiven erzählen. Die Ergebnisse wollen wir auswerten, später daraus auch Fragen für Politikerinnen und Politiker formulieren. In gut 6 Monaten ist ja Landtagswahl bei uns in NRW und ich persönlich finde, da braucht es einfach mehr Zuhören und mehr Gespräch.
0: 6.000 Besucher waren ja vergangenes Jahr bei dieser Parlamentsnacht dabei im Landtag. Was gibt es dort außer unserem Open Mic noch zu erleben und auch zu sehen?
1: Der Landtag öffnet seine Türen, man kann sich ziemlich ungestört dort umsehen. Der Plenarsaal ist frei zugänglich, das heißt der Ort, an dem die Abgeordneten zusammenkommen und über Gesetze abstimmen. Und Landtagspräsident Cooper hat mir gesagt, dass man die Abgeordneten an diesem Abend wirklich aus der Nähe erleben kann.
2: Also im Prinzip hautnah. Wir haben das normale Sicherheitscheck-System, wie man es vom Flughafen kennt. Aber innerhalb des Gebäudes sind alle Kolleginnen und Kollegen ansprechbar und es sind viele, viele Kolleginnen und Kollegen da.
1: Es gibt außerdem eine große Versteigerung von Geschenken, die dem Präsidenten im Laufe der Jahre übergeben wurden. Dazu gibt es Konzerte von Klassik bis Pop, Zauberei, für die ganze Familie eigentlich was. Und ganz wichtig, es gibt auch was Leckeres zu essen.
0: Also morgen ist Nacht der offenen Tür im NRW-Landtag, die Parlamentsnacht. Und wir wollen da mit euch auch gerne ins Gespräch kommen über Politik, über alles, was euch gerade bewegt. Und die Infos dazu findet ihr auch zum Nachlesen auf hellwegradio.de.

0: James Blunt, ein Promi, der die Schönheit des Möhnesees nun wirklich zu schätzen weiß, weil er einfach seine Jugend dort verbracht hat und immer wieder sagt, hat er auch noch in einem Interview erzählt, dass er manchmal noch als Erwachsener so bei Google Maps guckt und denkt, ach, da war es einfach schön. Ja, wir leben dort, wo andere Urlaub machen. Ihr habt ihn gehört hier bei uns. Gleich gibt es noch I Like the Way You Kiss Me. Hört ihr in knapp 4 Minuten hier bei Hellweg Radio.
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0: Das ist euer Donnerstag hier im Kreis Soest und wir haben 7.30 Uhr.
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2: Mit Charin Brinkmann, schönen guten Morgen. Die Spitzen von Union und SPD wollen im Laufe des Morgens mitteilen, was bei ihren Beratungen im Koalitionsausschuss gestern rausgekommen ist. Teilnehmer des Treffens sprechen von einer guten und sehr konstruktiven Stimmung. Eines der Hauptthemen soll der Zeitplan für die Reformvorhaben der Koalition gewesen sein, bei Rente, Pflege, Steuern und beim Arbeitsmarkt. Bundeskanzler Merz hat vor der Sitzung die Hoffnung geäußert, dass das gesamte Paket bis zum nächsten Frühjahr beschlossen werden kann. Ursprünglich sollte es schon Ende des Jahres soweit sein. Der Bundestag berät heute zum ersten Mal über die geplante Einkommensteuerreform. Mit dem Entwurf von Finanzminister Klingbeil sollen vor allem kleine und mittlere Einkommen entlastet werden. Auch Familien mit Kindern sollen weniger Steuern zahlen. Die Entlastungen könnten sich nach Regierungsangaben ab 2028 auf rund 10 Milliarden Euro jährlich belaufen. Das soll unter anderem dadurch finanziert werden, dass für sehr hohe Einkommen früher als jetzt ein höherer Steuersatz greift. Und jetzt die Nachrichten für den Kreis Soest. Gestern sind die Klagen gegen den Autobahnlückenschluss bei Werl vor dem Bundesverwaltungsgericht gescheitert. Die Bürgerinitiative Stoppt A445 will das aber nicht einfach so hinnehmen und hält weiter an ihrer Kritik fest. Rainer Wilkes aus der Hellweg Radio Nachrichtenredaktion hat die Details.
3: Die BI will die Entscheidung des Gerichtes jetzt auswerten und danach über ihr weiteres Vorgehen beraten. Sie befürchtet durch den Neubau zusätzliche Flächenversiegelung und Schäden an Lebensräumen. Für die Verkehrsprobleme an der B63, vor allem in Hilbeck, fordert sie eine Lösung ohne Autobahn. Gegensätzlicher Meinung ist zum Beispiel der Werler Bürgermeister Torben Höbring. Er nannte das Ganze richtungsweisend, sowohl für die Menschen in Hilbeck als auch für die ganze Wirtschaftsregion Südwestfalen. Er fordert jetzt, wo Baurecht bestehe, müsse auch in Kürze mit dem Bau gestartet werden.
2: Kita-Kinder bei uns im Kreis Soest kommen in diesen Tagen häufig mit den ersten Herbstinfekten nach Hause. Gerade wer neu in die Kita gekommen ist, macht im ersten Jahr viele Krankheiten durch. Zu dieser Einschätzung kommt die Apothekerschaft im Altkreis Soest. Besonders oft kämen Atemwegsinfekte, Magen-Darm-Viren und Kopfläuse vor. Solche Krankheiten sollten auch einmal ärztlich abgeklärt werden, könnten dann aber häufig mit Mitteln aus der Hausapotheke gut behandelt werden. Die Apothekerschaft rät Eltern dazu, zum Beispiel immer ein Fieberthermometer, fiebersenkende Mittel und Nasenspray zu Hause zu haben. Und das waren die Nachrichten mit Charin Brinkmann. 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
0: Dankeschön, Charin. Damit noch das Hellwegradio-Wetter. Da heute Temperaturen bei euch in Rütenhämmern bis maximal 12 Grad. Heute Morgen schon relativ mild. 14 Grad in Bad Sassendorf-Lohne maximal. Viele Wolken gerade heute Morgen und am Vormittag und auch immer mal wieder Regen mit dabei. Das wird im Laufe des Tages dann besser. Da lockert es auch mal auf und es wird dann doch eine Ecke trockener und auch ein bisschen freundlicher. Morgen dann eher bewölkt und auch mal Regen mit dabei. Und wir gucken noch, was auf den Straßen los ist. Kurz nach 7:30 hier der schnellste Verkehrsservice zwischen Lippe und Möhne. Da haben wir ganz frisch und aktuell A1 Münster-Dortmund zwischen Kamen-Zentrum und Kreuz Dortmund-Unna 6 Kilometer Stop and Go, 10 Minuten plus. Und A46 Brilon Arnsberg-Neheim zwischen Arnsberg-Altstadt und Neheim-Süd, 2 Kilometer. Da müsst ihr so 15 Minuten mehr einplanen. Solltet ihr noch Störungen

0: verteilt gegen 20 vor 7.
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0: Mit mir, Petra Zimmer. Ich meinte natürlich gegen 20 vor 8. Schönen Donnerstag.

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0: Das ist Billie Eilish hier bei uns am Donnerstag. Ihr hört Hellweg Radio, 7.42 Uhr. Ich bin Petra Zimmer. Guten Morgen. Ohne doppelt verglaste Fenster geht in Werl-Hilbeck nichts. Durch den Ort schieben sich ja täglich tausende Autos, tausende Lkw, das seit Jahrzehnten. Und das nervt natürlich diejenigen, die dort und Umgebung wohnen. Ne?
1: Verkehr, Lautstärke, Umweltbelastung, ätzend.
0: Ja, das könnte sich aber bald ändern, denn die A445 zwischen Hamm und Werl kann nun doch gebaut werden. Das Bundesverwaltungsgericht hat Klagen gegen den Neubau, unter anderem von der Landesgemeinschaft Naturschutz und Umwelt NRW, abgewiesen. Das Autobahnstück kann also gebaut und die Lücke zwischen der A44 und der A2 geschlossen werden. Holger Wackerzapp aus der Hellweg-Radio-Redaktion. Die Pläne gibt es seit Jahrzehnten. Wann könnte es denn soweit sein?
2: Im Bundesverkehrswegeplan ist der Neubau der A445 als vordringlicher Bedarf eingestuft, heißt, es könnte losgehen. Immer unter der Voraussetzung, dass im Bundeshaushalt genug Geld vorhanden ist, um solche Projekte zu finanzieren. Aber es wird ganz sicher noch einige Jahre dauern, bis alle Details geplant und die Ausschreibungen gelaufen sind. Da müssen ja noch Aufträge vergeben und am Ende Bagger auch Erde schieben. Also, das alles dauert ganz sicher noch einige Jahre.
0: Aber ein erster Schritt ist getan. Das Bundesverwaltungsgericht hat entschieden, das Autobahnstück zwischen Werl und Hamm kann gebaut werden. Gehört habt ihr es hier bei uns bei Hellweg Radio.

0: Es geht durch den Donnerstag, 7:45 schon durch und wir machen euch hier happy und erfüllen so ganz nebenbei noch eure Wünsche.
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0: Aber wir müssen natürlich von eurem Wunsch wissen, ne? Das ist ganz wichtig. Und das geht über hellwegradio.de. Erzählt uns da von eurem Wunsch und warum wir den unbedingt erfüllen müssen. Und mit einem bisschen Glück ruft dann Jürgen Bangert aus dem Wunscherfüller-Team an.
2: Hallo Daniela.
3: Hallo.
2: Der Jürgen hier vom Wunscherfüller. Hi.
3: Hi.
2: Daniela, ich mache mir ein bisschen Sorgen um dich.
3: Warum?
2: Ja, du hast uns geschrieben. Und da musste wirklich zweimal lesen, ob ich das so glauben kann. Also du hast geschrieben, du hast letztes Jahr beim Geburtstag deines Vaters,
3: ja,
2: hast du eine kleine Feuershow ausprobiert.
3: Tatsächlich, ja.
2: Was denn genau?
3: Feuerspucken.
2: Und du hast einfach mal losgelegt.
3: Ja.
2: Nee, das macht man ja auch so.
3: Wusste jemand Bescheid, wenn was ist, sofort ins Krankenhaus, halbe Stunde habe ich Zeit. Ansonsten könnte derbe was passieren und
2: Aber es ist ja offenbar nichts passiert, sonst könnten wir jetzt nicht miteinander so drüber lachen.
3: Richtig.
2: Ist alles gut gegangen.
3: Ja.
2: So, und jetzt hast du dir aber nach dieser Feuertaufe in den Kopf gesetzt, du möchtest Feuer schlucken, Feuer spucken, richtig lernen.
3: Ja.
2: Ich höre Begeisterung bei dir und da habe ich immer Spaß daran, wenn sich jemand begeistert, und deswegen würde ich sagen, wir machen das.
3: Nein, geil.
2: Wir bezahlen dir einen Intensivkurs im Feuerspucken.
3: Okay.
2: Und das Ganze also wirklich von professionellen Menschen, die das beruflich machen und die auch wirklich dir zeigen können, worauf man achtet, damit auch nie was passiert. Und
3: geil.
2: Dann bist du natürlich für unsere Weihnachtsfeier gebucht. Ne? Wir wollen das Ergebnis sehen.
3: Ja, ich komm. Oh geil, danke schön. Das ist ja mega geil.
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0: Unsere Nachrichten nach nur einem Spot.
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4: Mit Malte Albrecht. Guten Morgen. Nach 3 Monaten Pause haben sich die Spitzen von Union und SPD wieder zusammengesetzt und die Stimmung im Koalitionsausschuss gestern Abend war überraschend entspannt. Thorsten Adolfs aus dem News-Team, was wissen wir denn noch über das Treffen im Kanzleramt?
5: Nicht besonders viel. Es soll eine angenehme und sachliche Runde gewesen sein, ohne Streit und diesmal auch ohne Nachtschicht. Nach ungefähr 4 Stunden wurden die Gespräche beendet. Inhaltlich ging es vor allem um den Haushalt für das kommende Jahr und um die Frage, wie die Regierung ihren Reformkurs fortsetzen will. Ein paar Details zum Treffen soll es im Laufe des Tages geben.
4: Heute ist in Berlin wieder Sacharbeit angesagt, und zwar im Bundestag. Da geht es auch um Reformen.
5: Ja, und zwar um eine Reform, die sich direkt auf unsere Portemonnaies auswirkt, die Einkommensteuerreform. Der Plan ist vor allem, kleine, mittlere Einkommen und Familien steuerlich zu entlasten. Zum Beispiel soll der Kinderfreibetrag steigen und das Kindergeld erhöht werden. Außerdem debattieren die Abgeordneten über eine Reform der Kinder- und Jugendhilfe. Davon sollen vor allem Familien profitieren, die Kinder mit einer Behinderung haben. Und Verfahren in Jugendämtern sollen einfacher werden. Auch beim Wohngeld soll sich was tun. Die regelmäßige Anpassung soll einmal ausgesetzt werden und die Heizkostenkomponente möchte die Regierung halbieren, um die Ausgaben in diesem Bereich zu senken. Das ist aber ein schwieriges Thema. Der Bundesrat hat schon gewarnt, dass das vor allem Haushalte mit kleinen Einkommen treffen würde.
4: Dankeschön, Thorsten. Und das sind jetzt weitere Nachrichten. Nach der Wahl des bundesweit ersten AfD-Landtagspräsidenten in Sachsen-Anhalt fordert Linken-Fraktionschef Pellmann ein Durchgreifen von Bundeskanzler Merz. Als Parteichef müsse Merz die eigenen Reihen in der CDU schließen, sagte Pellmann dem RND. Hintergrund sind Spekulationen über CDU-Stimmen für den AfD-Kandidaten. Die pro-iranische Houthi-Miliz hat erneut den Flughafen in Riad angegriffen. Ihr Sprecher sagte, eine ballistische Rakete habe den Airport präzise getroffen. Erst gestern waren bei Angriffen auf gleich mehrere internationale Flughäfen in Saudi-Arabien 3 Menschen getötet und 36 verletzt worden. Als Vergeltung griffen Streitkräfte der von Saudi-Arabien angeführten Militärkoalition rund 80 Stellungen der Miliz im Jemen an. Beim Online-Shopping muss es schärfere Regeln für Produkte aus dem Ausland geben. Das fordern der Handelsverband Deutschland, der Markenverband und die Verbraucherzentralen. Allein letztes Jahr seien fast 6 Milliarden Billigpakete in die EU gelangt, heißt es. Bei Kontrollen dieser Sendungen würden immer wieder Fälschungen oder gesundheitsgefährdende Produkte entdeckt. Das Problem, sitzt der Anbieter außerhalb der EU, ist oft niemand direkt haftbar. Die Verbände wollen deshalb, dass solche Händler einen verantwortlichen Ansprechpartner in Europa benennen müssen. Sie fordern die Bundesregierung auf, sich dafür bei einem geplanten Gesetzespaket der EU einzusetzen. Und das waren die Nachrichten mit Malte Albrecht.
6: Dankeschön. Damit noch rüber zum Hellweg-Radio-Wetter. Da ist es heute Morgen und auch am Vormittag ziemlich grau und auch nass. Aber es wird nach hinten raus freundlicher und da lockert es auch mal auf. Am Nachmittag dann auch trockener. Die Temperaturen bis zu 14 Grad heute in Soest-Ruplo. Geseke-Langeneike kommt auf 12. Morgen dann auch eher bewölkt und ab und zu auch ein bisschen Regen mit dabei.
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6: Kurz nach 8, die Kinder sind in der Schule, wenn ihr jetzt zur Arbeit wollt. Hier der schnellste Verkehrsservice zwischen Lippe und Möhne. A1 Münster-Dortmund zwischen Kamnerkreuz und Kreuz Dortmund-Unna, 5 Kilometer stockend, 10 Minuten plus. A44 Dortmund-Kassel zwischen Kreuz Dortmund-Unna und Unna-Ost, 1 Kilometer. Und A46 Brilon-Arnsberg-Neheim zwischen Arnsberg-Altstadt und Neheim, 3 Kilometer Stau, da um die 20 Minuten plus. Wenn ihr noch was sehen solltet, gerade Blitzer zum Beispiel, ne, oder auch Störungen oder, gerne alles melden, dann können wir das hier weitersagen. 0800 377 80 80, das ist die Nummer, ist kostenlos. Oder ihr könnt natürlich auch gerne eine WhatsApp schicken. So, bei 20 Grad und Sonnenschein gestern Laub zusammengefegt, ist auch nett, ne? Bin da so mit Handfeger und Besen über die Auffahrt bei uns getingelt. Bon Jovi, die sind da anders drauf, die verstreuen die Blätter, und zwar drinnen. Das alles gleich noch für euch hier im Kreis Soest. Und wir sagen euch noch, wie ihr an Pferdemarkt Donnerstag hier im Studio dabei sein könnt. Direkt in der Sendung, natürlich mit lecker Frühstück.
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6: Das gleich gegen 7:15.

0: Morgen am Donnerstag, The Weekend, Dancing in the Flames war das, um 7:45. Ihr hört Hellweg Radio, ich bin Petra Zimmer. Moinsen, bei uns zu Hause im Hausezimmer wird das Taschengeld hier schon fleißig gespart für die Soße aller Heiligen Kirmes, denn es sind auch nur noch 29 Tage. Am 4.11. startet die Kirmes. Erster Punkt, bei dem wir ja tapfer sein müssen. Die weißen Tauben fliegen nicht. Es wird auch kein Honiglikör geben, denn Amelunsen ist dieses Jahr nicht dabei. Aber wir lassen den Kopf nicht hängen. Es gibt wieder viele Karussells, die uns so den richtigen Kick verpassen. Das hat uns Christina Reinke von der Soester Touristeninformation erzählt.
1: Also wer rasante Überkopffahrten mag, der ist bestimmt begeistert von Avenger Royal. Der sucht flugwillige Superhelden, die Lust haben auf 24 Metern Flughöhe zum Überschlag zu kommen. Also nur für gute Nerven. In die gleiche Kategorie ungefähr gehört das Mythos. Das ist ein Heavy-Rotation-Fahrgeschäft, eine überdimensionale Bratpfanne. Und das ganz Besondere ist dabei, dass sich die Gondeln eben auch noch überschlagen. Und das auf 18 Metern Höhe.
0: So, also, wer sowas mag, kriegt langsam Bock. Und bei vielen ist natürlich das Ding, der Kirmes Donnerstag, Pferdemarkt und so, ne? Da herrscht in Soest der Ausnahmezustand. Die Betriebe schließen, dann geht es morgens ganz, ganz früh schon los. Erst frühstücken, dann auf den Pferdemarkt. Das ist auch einfach so eine Tradition in Soest.
2: Ja, mit Brötchen, ne? Und dann auch so ein Bullenauge, ne? Das gibt's dann auch noch. Das mit holen wir bei Halfmann.
3: Ist Musik auf jeden Fall da, viele Freunde kommen vorbei und man trifft sich. Und quatscht natürlich, wir dann auch, fließt dann auch schon Alkohol. Für diejenigen, die es halt mögen.
4: Es gibt schöne Brötchen, schönen Belag. Es gibt auch schon kleine alkoholische Getränke. Wer mag. Das Bullenauge oder ein Aperol.
5: Frühstücken erst und nach dem Frühstück gibt es schon das erste Bier.
0: Ja, das ist auch so ein Prozedere im Kern, das auch Soests Bürgermeister Marco Schiffer kennt. Also das Pferdemarktfrühstück mit Butterbrot und Schmalz und
6: das obligatorische Bullenauge darf da nicht fehlen. Da sind wir Soester alle Traditionalisten.
0: Ja, Siggi. Und wenn ihr noch kein Plätzchen für euer Pferdemarktfrühstück habt, dann kommt zu uns. Bei uns gibt es dieses Jahr Frühstück im Studio an Pferdemarkt zusammen mit André und mir. Könnt ihr euch dann hier während der Sendung auf die Kirmes einstimmen? Alles, was ihr machen müsst, ist, euch überhaupt mal zu bewerben. Das geht über hellwegradio.de. Und dann drücke ich euch ganz doll die Daumen. Viel, viel Glück, klickt hellwegradio.de und bewerbt euch. Guten Morgen.

0: Um diesen Hit kam in den 2000ern keiner drumherum und um diese Stimme auch nicht. Anastasia, I'm Out of Love, gehört hier bei uns bei Hellweg Radio. Falls ihr gerade so auf dem Sprung seid Richtung Arbeit und irgendwie noch zwischen Küche und Gäste-WC den Haustürschlüssel sucht, wir sind auf jeden Fall bei euch. Ihr schafft das. Gleich noch die wichtigsten Meldungen in den Nachrichten bei uns um halb.
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0: Das sind Lost Frequencies, The Feeling. Hier für euch für den Kreis Soest um 8.30 Uhr.
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2: Mit Shareen Brinkmann, schönen guten Morgen. Die Spitzen von Union und SPD wollen im Laufe des Morgens mitteilen, was bei ihren Beratungen im Koalitionsausschuss gestern rausgekommen ist. Teilnehmer des Treffens sprechen von einer guten und sehr konstruktiven Stimmung. Eins der Hauptthemen soll der Zeitplan für die Reformvorhaben der Koalition gewesen sein, bei Rente, Pflege, Steuern und beim Arbeitsmarkt. Die Koalitionsvertreter dürften aber auch über die Wahl des AfD-Politikers Rausch zum Landtagspräsidenten in Sachsen-Anhalt gesprochen haben, möglicherweise mit Stimmen der CDU. Die SPD verlangt deswegen Aufklärung. Seit einer Woche gilt jetzt wieder der Tankrabatt. Der Bund verzichtet auf Steuern, um die Autofahrer zu entlasten. Das Ganze ist aber weiter ziemlich umstritten. Zumindest sei der Rabatt grundsätzlich angekommen, sagt der ADAC, vor allem bei Dieselfahrern. Bei Benzin gäbe es noch eine Lücke von etwa 4 Cent. Kritik kommt auch weiter für die 12-Uhr-Regel. Sie habe das Preisniveau beim Sprit nicht senken können, so Katharina Luca vom ADAC.
3: Man hat insofern einen Überblick, dass man weiß, vor 12 Uhr ist es günstiger, nach 12 Uhr wird erhöht. Aber wir sehen seit April tatsächlich ein zu hohes Niveau an den Zapfsäulen. Das heißt, das Preisniveau ist mit Einführung der 12-Uhr-Regel gestiegen. Wir sehen also, dass die 12-Uhr-Regel ja nicht den gewünschten Effekt gebracht hat und dass man definitiv darüber nachdenken muss, ob das so noch weitergeführt werden sollte.
2: Im Gegensatz zur 12-Uhr-Regel wird der Tankrabatt Ende Dezember wieder auslaufen. Und jetzt die Nachrichten für den Kreis Soest. Das Bundesverwaltungsgericht hat gestern den Weg freigemacht für den A445-Lückenschluss und Klagen gegen den Neubau der Autobahn zwischen Berl und Hamrinern abgewiesen. Die Bürgerinitiative Stoppt A445 will das aber nicht einfach so hinnehmen und hält an ihrer Kritik fest. Man wolle die Entscheidung des Gerichts jetzt auswerten und danach über ein weiteres Vorgehen beraten. Die BI befürchtet durch den Neubau zusätzliche Flächenversiegelung und Schäden an Lebensräumen. Für die Verkehrsprobleme an der B63, vor allem in Hilbeck, fordert sie eine Lösung ohne Autobahn. Gegensätzlicher Meinung ist zum Beispiel der Werler Bürgermeister Torben Höbrink. Er nannte das Ganze richtungsweisend, sowohl für die Menschen in Hilbeck als auch für die ganze Wirtschaftsregion Südwestfalen. Und Höbrink fordert:
4: Jetzt, wo Baurecht besteht, muss in Kürze auch dann mit dem Bau begonnen werden. Wir setzen in Werl drauf, dass alle Beteiligten sich an ihre Zusagen halten. Wir setzen drauf, dass die Mittel aus den Infrastrukturgeldern des Bundes bereitgestellt werden, dass die Autobahn und die Bauarbeiten jetzt ausgeschrieben werden und dass dann auch zeitnah mit einem Bau begonnen werden kann.
2: Ähnlich sieht es unter anderem die IHK Arnsberg. Und wir bleiben noch kurz in Werl. An der Selzer Sekundarschule soll ein Schüler gestern Vormittag Reizstoff versprüht haben. Nach Polizeiangaben klagten 5 Betroffene über brennende Augen sowie Hals- und Kopfbeschwerden. Sie kamen zur weiteren Behandlung in ein Krankenhaus in Soest. Eine Schülerin sagte der Polizei, sie habe beobachtet, wie der beschuldigte 14-Jährige den Reizstoff versprüht habe. Zunächst habe sie angenommen, es handle sich um Deo. Der Jugendliche selbst bestreitet den Vorwurf. Die Polizei ermittelt wegen gefährlicher Körperverletzung. Und das waren die Nachrichten mit Shareen Brinkmann. 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
0: Dankeschön. Damit noch zum Hellwegradio-Wetter. Da heute doch

0: haben was auf der A1 Münster-Dortmund nach wie vor. Zwischen Kamm-Zentrum und Kreuz Dortmund-Unna 3 Kilometer stockend. A44 Kassel-Dortmund zwischen Unna-Ost und Kreuz Dortmund-Unna 3 Kilometer Stau. Auch hier 10 Minuten plus. Und es geht noch auf die A46 Brilon-Arnsberg-Neheim zwischen Arnsberg-Altstadt und Neheim-Süd 3 Kilometer Stau. Da auch 20 Minuten Wartezeit, die ihr da so einplanen solltet. Wenn ihr noch was gesehen habt, seien es Blitzer oder Störungen oder Staus, dann gerne melden. Schickt uns eine WhatsApp oder ruft an. Das ist die Nummer 0800 377 8080. Der Anruf ist für euch kostenlos.
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0: Und ich bin auch noch mit dabei. Petra Zimmer hier. Heute nochmal ohne André. Grüße gehen raus. Guten Morgen.

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0: Michiko von DJ Goja. Neu und gleich legen wir noch nach. Wirklich ein super guter Song aus den 2000ern. Wir sind Helden. Nur ein Wort, den gibt es gleich. Und falls ihr Freunde habt, gute Freunde, nervige Freunde, dann ist euch auf jeden Fall schon geholfen.
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2: Der perfekte Freundeskreis besteht aus einem guten Handwerker.
3: Deine Heizung macht Geräusche, ich komm nachher kurz rum, bin eh in der Gegend, das kriegen wir schnell wieder hin.
2: So ein Satz, den normale Menschen nur aus Märchen kennen. Dann brauchen wir die steinreiche Freundin, die zwischendurch zu dir sagt:
4: Du wirkst so gestresst, du kannst gern mal 3 Wochen in meine riesige Finca auf Mallorca, die steht ja eh leer.
2: Dazu dann der Profikoch, der dich immer zum Essen einlädt, der Steuerberater für deine Steuererklärung, die Psychotherapeutin für mentale Hilfe rund um die Uhr und vielleicht noch ein Urologe, den du so beim Abendessen ganz locker fragen kannst.
5: Du, meine Hoden fühlen sich so taub an. Kannst du mir vorm Nachtisch gerade noch mal kurz in die Hose gucken?
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Gleich um 9 dann noch die Nachrichten mit allen Infos. Petra Zimmer hier, guten Morgen.

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1: Mit Malte Albrecht. Guten Morgen. Sie sind verdammt nervig. Cookie-Banner, die uns oft angezeigt werden, wenn wir durchs Internet surfen. Aber was passiert eigentlich, wenn Anbieter diese kleinen Datenpakete, die für die personalisierte Werbung wichtig sind, einfach ohne unsere Zustimmung speichern? Das klärt ab heute der Bundesgerichtshof in Karlsruhe. Thorsten Adolfs aus den Nachrichten. Ein Internetnutzer hat gegen ein Technologieunternehmen geklagt.
2: Genau, er sagt, die Firma habe Daten über ihn gesammelt, ohne dafür vorher eine Einwilligung eben über solche Cookie-Banner einzuholen. Und er fordert, dass die Firma dafür haften muss, wenn Drittanbieter seine Daten nutzen. Die Vorinstanzen, das sind das Land und das Oberlandesgericht in Frankfurt, haben dem Kläger Recht gegeben. Sie sehen einen Verstoß gegen den Datenschutz. Die Firma selbst will erreichen, dass die Klage abgewiesen wird. Das Urteil wird erst in einigen Wochen oder vielleicht sogar Monaten erwartet.
1: Was bedeutet das Ganze für uns Internetnutzer? Gibt es in Zukunft Hoffnung auf weniger Cookie-Banner?
2: Ja, das Urteil könnte wegweisend sein. Experten sagen, dass Firmen in Zukunft deutlich mehr tun müssen, um unsere Einwilligung sicherzustellen. Und was die lästigen Banner angeht, da hat die EU-Kommission die Idee, das zu vereinfachen. Sie möchte, dass wir unsere Cookie-Entscheidungen nur noch einmal zentral auf allen Geräten festlegen müssen. Diese Entscheidung soll dann an jede Internetseite, die wir uns anschauen, automatisch übermittelt werden. Ob das aber am Ende wirklich so umgesetzt wird, ist noch völlig offen. Die EU-Länder haben bei dem Thema nämlich noch keine klare Linie.
1: Dankeschön, Thorsten. Und das sind weitere Nachrichten. In NRW und Rheinland-Pfalz läuft seit dem frühen Morgen eine Razzia gegen den organisierten Handel mit Waffen und Drogen. Nach Angaben von Polizei und Staatsanwaltschaft sind Spezialeinheiten ausgerückt, unter anderem in Köln. Der Einsatz werde vermutlich noch länger dauern, heißt es. Deshalb wollen die Behörden erst morgen auf einer Pressekonferenz mehr zum Stand der Ermittlungen sagen. Der Bundestag berät gleich zum ersten Mal über die geplante Einkommensteuerreform. Der Gesetzentwurf von Finanzminister Klingbeil sieht Entlastungen vor, die ab dem übernächsten Jahr 10 Milliarden Euro ausmachen sollen. Profitieren sollen davon vor allem kleine und mittlere Einkommen und Familien mit Kindern. Im Gegenzug ist geplant, dass die sogenannte Reichensteuer für sehr hohe Einkommen früher greift. Die Tierwelt schrumpft weiter dramatisch. Das zeigt ein neuer Bericht des WWF. Demnach sind die Bestände von Wirbeltieren weltweit zwischen 1970 und 2022 im Schnitt um 73% zurückgegangen. Besonders schlimm ist die Lage in Flüssen und Seen. Hier seien die Bestände sogar um 85% gesunken, heißt es. Der WWF macht vor allem den Menschen dafür verantwortlich, etwa durch Umweltverschmutzung und den Verlust von Lebensräumen für die Landwirtschaft. Es gibt aber Hoffnung. Gezielte Schutzmaßnahmen zeigen bei einigen Arten wie dem Tiger oder bestimmten Thunfischen schon Wirkung, die Bestände erholen sich bereits wieder. Und das waren die Nachrichten mit Malte Albrecht.
3: Dankeschön, Malte. Damit noch der Blick aufs Hellweg Radio Wetter. Da heute mit Temperaturen in Lippstadt, Lohe bis 14 Grad, Welver-Kloting auch so in diesem Bereich. Ansonsten ziemlich grau, gerade heute Morgen und am Vormittag und auch recht nass. Das Gute ist, im Laufe des Tages lockert es dann doch auf. Es wird freundlicher und auch trockener, gerade so am Nachmittag. Morgen dann eher bewölkt und auch hier und da mit ein bisschen Regen mit dabei. Der Blick auf die Straßen. Kurz nach 9, hier der schnellste Verkehrsservice zwischen Lippe und Möhne, wenn ihr da gerade unterwegs sein solltet. A1 Münster-Köln, zwischen Kamm-Zentrum und Schwerte 3 Kilometer, Stop and Go, 4 Minuten plus. A44 Kassel-Dortmund haben wir noch, zwischen Unna-Ost und Kreuz-Dortmund-Unna 3 Kilometer Stau, Viertelstunde plus. Und ähnlich sieht's aus auf der A46 Brilon-Arnsberg-Neheim, zwischen Arnsberg-Altstadt und Neheim-Süd 3 Kilometer Stau. Wenn ihr noch Störungen sehen solltet oder Blitzer oder, gerne melden, wir sagen es dann hier weiter. Schickt einfach eine WhatsApp oder klingelt durch. 0800 377 80 80 ist die Nummer. Der Anruf ist kostenlos für euch.
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3: Im Freundeskreis auch schon geplant, wer zieht mit wem über die Soester Allheiligen Kirmes. Highlight ist für viele ja immer der Pferdemarkt-Donnerstag mit dem Frühstück. Und die Formel, dass es gut wird, ist eigentlich einfach.
5: Es gibt schöne Brötchen, schönen Belag. Es gibt auch schon kleine alkoholische Getränke, wer mag.
6: Nach dem Frühstück gibt es schon das erste Bier. Ne?
3: Ja, wenn ihr sagt, Mensch, fühle ich total. Wir suchen nur noch ein Plätzchen. Dann bitte, ihr könnt hier dabei sein, bei uns im Studio.
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3: Direkt in der Sendung bei André und mir. Frühstücken zwischen Mikrofon und Mischpult. Wie ihr dabei sein könnt, das sagen wir euch noch in dieser Stunde. Also dranbleiben. Petra Zimmer hier, guten Morgen.

0: Guten Morgen. Am Donnerstag. Und heute haben wir schon Danielas Wunsch erfüllt. Und das war eine brenzlige Angelegenheit.
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0: Denn die Daniela, die hat ein, sagen wir, sehr verrücktes Hobby.
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2: 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Wenn irgendwo eine Show ist, muss ich da hingucken und das ist einfach geil.
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0: Das sind Sunrise Avenue, Life Safer. Hier bei uns, Hellweg Radio, am Donnerstag, 20 nach 9. 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

0: Britney Spears, Baby One More Time für euch um 9.30 Uhr.
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2: Mit Charin Brinkmann. Schönen guten Morgen. Die Spitzen von Union und SPD haben vereinbart, die schon verabredeten Reformen zügig umzusetzen. Die drei Fraktionsvorsitzenden teilten mit, die Koalition sei sich einig, dass wirtschaftliches Wachstum, sichere Arbeitsplätze und der gesellschaftliche Zusammenhalt im Zentrum ihrer weiteren Arbeit stehen sollten. Der Koalitionsausschuss wollte sich in seiner Sitzung gestern Abend nochmal rückversichern. Die Reformen betreffen die Bereiche Rente, Pflege, Steuern und Arbeitsmarkt. Und wir bleiben noch beim Thema Reformen. Der Bundestag berät heute nämlich zum ersten Mal über die geplanten Änderungen bei der Einkommensteuer. Finanzminister Klingbeil hat eben seinen Gesetzentwurf vorgestellt. Demnach sollen vor allem Menschen mit kleineren und mittlerem Einkommen entlastet werden und Familien. Das soll unter anderem dadurch finanziert werden, dass für sehr hohe Einkommen früher als jetzt ein höherer Steuersatz greift. Und jetzt die Nachrichten für den Kreis Soest. Gestern sind die Klagen gegen den Autobahnlückenschluss bei Werl vor dem Bundesverwaltungsgericht gescheitert. Die Bürgerinitiative Stoppt A445 will das aber nicht einfach so hinnehmen und hält an ihrer Kritik fest. Rainer Wilkes aus der Hellweg Radio Nachrichtenredaktion hat die Details.
3: Die BI will die Entscheidung des Gerichtes jetzt auswerten und danach über ihr weiteres Vorgehen beraten. Sie befürchtet durch den Neubau zusätzliche Flächenversiegelung und Schäden an Lebensräumen. Für die Verkehrsprobleme an der B63, vor allem in Hilbeck, fordert sie eine Lösung ohne Autobahn. Gegensätzlicher Meinung ist zum Beispiel der Werner Bürgermeister Torben Höbring. Er nannte das Ganze richtungsweisend, sowohl für die Menschen in Hilbeck als auch für die ganze Wirtschaftsregion Südwestfalen. Er fordert jetzt, wo Baurecht bestehe, müsse auch in Kürze mit dem Bau gestartet werden.
2: Tragischer Vorfall am Möhnesee bei Warmel. Gestern Abend haben Polizei und Feuerwehr da eine leblose Person aus dem Wasser geborgen. Es handelt sich um einen 79-Jährigen aus Lippstadt, sagte uns heute ein Polizeisprecher. Ein Zeuge habe ihn im Wasser treiben sehen und den Notruf gewählt. Rettungskräfte hätten auch noch versucht zu reanimieren, hätten aber nichts mehr für den Mann tun können. Nach bisherigen Erkenntnissen war er von einem Boot gefallen, das am Yachtclub stand. Videoaufnahmen sollen zeigen, wie er stolpert und stürzt, so die Polizei. Es gebe keine Hinweise auf ein Fremdverschulden. Kita-Kinder bei uns im Kreis Soest kommen in diesen Tagen häufig mit den ersten Herbstinfekten nach Hause. Gerade wer neu in die Kita gekommen ist, macht im ersten Jahr viele Krankheiten durch. Zu dieser Einschätzung kommt die Apothekerschaft im Altkreis Soest. Besonders oft kämen Atemwegsinfekte, Magen-Darm-Viren und Kopfläuse vor. Solche Krankheiten sollten auch einmal ärztlich abgeklärt werden, könnten dann aber häufig mit Mitteln aus der Hausapotheke gut behandelt werden. Die Apothekerschaft rät Eltern dazu, zum Beispiel immer ein Fieberthermometer, fiebersenkende Mittel und Nasenspray zu Hause zu haben. Und das waren die Nachrichten mit Charin Brinkmann. 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
0: Dankeschön. Damit noch rüber zum Hellwegradio Wetter. Da heute viele Wolken, gerade heute Morgen und am Vormittag. Ab und zu sind auch Regenschauer mit dabei, aber im Laufe des Tages wird es dann freundlicher, es lockert auch mal auf und der Regen wird seltener. Die Temperaturen in Ehrwitte bis 14 Grad heute, Soest-Hiddingsen kommt auch auf 14. Morgen dann eher bewölkt und ab und zu auch ein paar Regentropfen mit dabei.
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0: Und noch der schnellste Verkehrsservice zwischen Lippe und Möhne, kurz nach 9:30. Da haben wir einmal die A1 Münster-Dortmund zwischen Kamm-Zentrum und Kreuz Dortmund-Unna immer noch 2 Kilometer stockend. A44 Kassel-Dortmund zwischen Unna-Ost und Kreuz Dortmund-Unna

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0: Heart. Die 80er mit Roxette. Listen to your heart. Gehört hier bei uns, Hellweg Radio. Am Donnerstag gleich 9:45. Guten Morgen. Und es gibt ja ein Frühstück im Jahr. Da gibt es morgens zum Leberwurstbrötchen schon Bullenauge. Und der Chef hat höchstpersönlich dafür gesorgt, dass Matt Eagle, Gläser und Co. schon auf dem Tisch stehen morgens in aller Herrgottsfrühe. Gemeint ist natürlich das Pferdemarktfrühstück. Für viele geht das auf der Soester Allerheiligen Kirmes ja gar nicht ohne. Das ist quasi eine Tradition. Auch die Brauerei Zwiebel muss an Pferdemarkt Donnerstag schon morgens früh da Eier kochen und so weiter. Für Leiterin Dietlin Wegener ist der Kirmes-Donnerstag wirklich auch immer einzigartig.
1: Also wir machen Frühstück tatsächlich ja nur einmal im Jahr, nämlich an Pferdemarkt. Das heißt, das ist nicht unsere Stärke oder das ist, wir können das, aber wir sind nicht routiniert. Das sind wir beim Schnitzelbraten viel mehr. Wie bereiten wir das vor? Viel, reichlich und viel. Und es müssen halt auch wir mal morgens um 7 anfangen zu arbeiten, was so gar nicht unsere Zeit eigentlich ist.
0: Aber das kriegen Sie wunderbar hin. Und klar, für die echten Soester, ja, Pferdemarkt ohne Frühstück wäre ja, geht gar nicht. Unvorstellbar.
1: Nur halb so schön vielleicht. Also Bullenauge ist wichtiger, aber das Frühstück ist mindestens genauso wichtig. Wir haben ganz viele Firmen und Gäste, die wirklich dieses Jahr dann schon für nächstes Jahr buchen und sagen, wir kommen genauso wieder.
0: Genau, das ist ein Riesending für viele Soester und viele Locations sind schon ausgebucht. Aber es gibt ja uns. 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

Guten Morgen am Donnerstag. Gleich in 11 Minuten ab 10 Uhr übernimmt hier Laura Potting. Bei ihr geht es nochmal um die Backstreet Boys. Die haben ja 10 Konzerte in Düsseldorf gegeben. Gestern war das letzte, der halbe Freundeskreis bei uns war irgendwie auch dort. Ihr vielleicht ja auch hier im Kreis Soest. Wir gucken also gleich nochmal zurück auf die Backstreet Boys. History gleich nach 10. Ich bin Petra Zimmer. Vorher noch die Nachrichten. Wir hören uns morgen wieder zusammen mit André Justen. Peace out.

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1: Mit Malte Albrecht. Guten Morgen. Die Wahlsiege der AfD in Ostdeutschland haben viele aufgeschreckt. Wie gespalten die Stimmung in Deutschland ist, sieht man am aktuellen ZDF-Politbarometer. Thorsten Adolfs aus dem News-Team. In der Frage, ob man die AfD verbieten sollte, gehen die Meinungen stark auseinander.
2: Genau, eine knappe Mehrheit lehnt ein Verbot ab. Und auch beim Umgang im politischen Alltag ist sich Deutschland nicht einig. Während knapp die Hälfte der Befragten gegen eine Zusammenarbeit anderer Parteien mit der AfD ist, plädiert der andere Teil der Befragten dafür, von Fall zu Fall darüber zu entscheiden. Knapp 70% der Befragten stufen die AfD als Gefahr für unsere Demokratie ein. Nicht besonders überraschend ist die regionale Verteilung. Besonders im Osten fällt die Kritik an der Partei deutlich niedriger aus als bei uns im Westen.
1: Bleiben wir noch bei der AfD. In Sachsen-Anhalt soll ja Landtagspräsident Rausch mit einigen Stimmen der CDU ins Amt gewählt worden sein. Das sorgt intern für viel Kritik, zum Beispiel beim Arbeitnehmerflügel der CDU.
2: Das stimmt. Der Vorsitzende Radke fordert heute in der Augsburger Allgemeinen, dass ein Parteiausschlussverfahren gegen die CDU-Abgeordneten eingeleitet wird. Wer Rechtsextremisten in politische Verantwortung verhilft, müsse mit Konsequenzen rechnen, sagte Radke. Die Abgrenzung der CDU zur AfD sei für seine Partei verbindlich, auch auf Landesebene. Und auch die Linke hat sich bei dem Thema positioniert. Bundestagsfraktionschef Pellmann fordert von Kanzler Merz, die Reihen in seiner Partei zu schließen. Ansonsten ebne man der AfD immer mehr den Weg zur Macht, hat Pellmann dem Redaktionsnetzwerk Deutschland gesagt. Merz müsse erklären, wie er seinen Laden wieder in den Griff bekommen wolle.
1: Dankeschön, Thorsten. Und jetzt gibt es weitere Nachrichten im Überblick. Die Spitzen von Union und SPD wollen die geplanten Reformen, etwa bei Rente, Pflege und Arbeitsmarkt, schnell umsetzen. So steht es in einer gemeinsamen Erklärung nach dem Koalitionsausschuss gestern Abend. Darin betonen die Fraktionschefs, man arbeite in guter und konstruktiver Atmosphäre zusammen. Außerdem sei man sich bewusst, dass die Demokratie gerade vor einer historischen Bewährungsprobe stehe. Man sei fest entschlossen, das Land nicht den Extremisten zu überlassen. In NRW und Rheinland-Pfalz gibt es seit dem frühen Morgen eine Razzia gegen den organisierten Waffen- und Drogenhandel. Auch Spezialeinheiten seien ausgerückt, teilten Polizei und Staatsanwaltschaft mit. Laut dpa-Infos gab es unter anderem einen Einsatz rund um eine Spielhalle in Köln-Mühlheim. Vermummte Polizisten führten eine Person ab. Auch in Wuppertal waren Polizisten im Einsatz. Der Pazifik ist gerade so warm wie noch nie und das könnte weltweit für extremes Wetter sorgen. Schuld ist das Wetterphänomen El Niño. Er setzt Wärme frei, die der Ozean schon unter der Oberfläche gespeichert hat. Und in der entscheidenden Pazifikregion wurde jetzt zum ersten Mal eine Wassertemperatur von im Schnitt über 30 Grad gemessen. Das zeigen Daten der Plattform Climate Reanalyzer. Klimaphysiker sprechen schon von einem Super-El Niño. Die Weltwetterorganisation geht davon aus, dass El Niño bis Dezember weiter an Stärke gewinnt und bis Februar anhält. Die Folgen: in einigen Teilen der Welt drohen heftige Dürren, in anderen Regionen dafür Starkregen und Überschwemmungen. Es könnte einer der stärksten El Niños seit Beginn der Aufzeichnungen 1950 werden, heißt es. Und das waren die Nachrichten mit Malte Albrecht.
3: Das Wetter. Viele Wolken, viel Regen, ab und an lockert es aber auch mal auf. Heute bis 17 Grad sind drin und morgen dann weiter eine dicke Wolkendecke, weiter viel Regen und uselig bis 15 Grad.
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3: Es ist ordentlich voll auf den Straßen im Land. Hier die Staus ab 26 Minuten Zeitverlust. Erst die A1 Köln-Dortmund. Da steht ihr zwischen Vollmerstein und dem Westhofener Kreuz. 5 Kilometer Stau gibt's hier. Eine halbe Stunde braucht ihr länger. Die A1 Dortmund-Euskirchen zwischen Burscheid und dem Kreuz Köln-Nord. 10 Kilometer Stau, 28 Minuten plus. Die A3 Köln-Oberhausen zwischen Leverkusen-Opladen und Mettmann. 11 Kilometer Stau, 28 Minuten Zeitverlust. Die A4 Aachen-Köln zwischen dem Kreuz Köln-West und Köln-Eifeltor, 6 Kilometer Stau, 38 Minuten. Und die A4 Olpe-Aachen zwischen dem Kreuz Köln-Ost und Köln-Eifeltor, 7 Kilometer Stau, 26 Minuten plus. Gute Fahrt! Guten Morgen, guten Vormittag, wie auch immer ihr diese Uhrzeit gerade bewertet. Ist euer Social Media Feed denn eigentlich auch komplett voll? Wobei in meinem Bekanntenkreis ist es mehr so der WhatsApp-Status, voll mit Bekannten, Freunden, Schulkollegen. Alle waren sie bei den Backstreet Boys. Das ist voll verrückt und irgendwie alle auch 90er-Jahre mäßig gestylt. Es muss wirklich eine Riesenparty gewesen sein. 10 Konzerte lang, jetzt ist das letzte Konzert rum. Und da schauen wir natürlich gleich auch nochmal drauf. Denn die Backstreet Boys, die haben sich's auch in Düsseldorf gut gehen lassen, waren da unterwegs, waren essen und so weiter. Alles dazu hier gleich bei mir. Ich bin Laura Potting, hallo.
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3: Und das hier sind Linkin Park,

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0: Alles hat ein Ende, nur die Backstreet Boys Konzerte nicht. Das dürften sich zumindest die ein oder anderen Fans gedacht haben. Aber gestern Abend war es tatsächlich soweit. Das letzte Backstreet Boys Konzert in Düsseldorf nach diesem 10-Konzerte-Marathon. Wobei, Brian von den Backstreet Boys hat mehr oder weniger angekündigt, zurückkommen zu wollen. Can we make it come back sometime soon?
1: Wissen, hat er gesagt.
0: Das kann ich verstehen. So oder so, die Backstreet Boys haben massig Eindrücke hinterlassen, Kollege Sascha Fassbender.
2: Oh ja, da gab es wirklich viele, viele, auch so kleine süße Geschichten nebenher. Zum Beispiel die Ansage der Austrian Air Flugbegleiterin nach der Landung in Düsseldorf.
3: Wir alle freuen uns schon auf die nächste gemeinsame Reise mit Ihnen. Und an alle Backstreet Boys Fans an Bord, wir wünschen euch eine gute und später eine unvergessliche Show. Everybody, Backstreet, back, alright.
0: Da, da, da, da, da, da, da, da, da. Ach schön. Und die Backstreet Boys sind, muss man ja sagen, Superstars. Ja. Keine Frage, aber die haben sich auch gern mal unter die Leute gemischt.
2: Voll, zum Beispiel in den Club Kuhstall, da stand Howie einfach bei so einer Party auf der Theke in jeder Hand ein Bierchen und hat getanzt. Oder das hier?
4: Von 25. September bis 7. Oktober sind die Backstreet Boys meine allerliebste Lieblingsband seit überhaupt hier in Düsseldorf. Und ich möchte unbedingt, dass sie hier zu Lanuhl kommen. Bitte helft mir, die Jungs hier zu markieren unter dem Video und dass sie das Video sehen.
2: Das ist Lilly, die macht Nudeln bei La Nudel, aber ist halt eben auch riesen Backstreet Boys Fan. Und jetzt Laura, du, was sagst du? Waren die Backstreet Boys bei La Nudel essen oder nicht?
0: Ich hoffe sehr, ich hoffe sehr.
2: Achtung! Sie waren da. Außerdem durften sich die Backstreet Boys noch ins goldene Buch der Stadt Düsseldorf eintragen.
0: Und zu guter Letzt, du bist fix und fertig, ne? Du warst auch bei den Backstreet Boys.
2: Ja, es war ganz toll. Es hat einfach unglaublich Bock gemacht. Absolute Reise in die Vergangenheit und auch das vorher Einsingen war schön.
5: Everybody.
0: Yeah. Wie motiviert die auch klingt.
5: Everybody. Yeah.
0: You are. Wunderschön, Sascha, wirklich ja, wunderschön.
6: Guck mal, eine bleibt standhaft.
0: Ja, irgendwie schade, dass die Backstreet Boys jetzt wieder weg sind. Wobei, die Nicht-Fans, die können vielleicht auch aufatmen jetzt. Aber erst nach den nächsten 3,5 Minuten, denn ich habe sie für euch natürlich nochmal. Hier sind die Backstreet Boys. I want it that way.

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0: Das ist der Donnerstagvormittag. Wir haben es jetzt 10:30.
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0: Mit Sharin Brinkmann. Schönen guten Tag. Die Spitzen von Union und SPD haben gestern Abend im Koalitionsausschuss vereinbart, die geplanten Reformen zügig umzusetzen. Das geht aus einer Nachricht an die Bundestagsfraktionen hervor. Die Atmosphäre im Koalitionsausschuss wird darin als gut und konstruktiv beschrieben. Man sei sich bewusst, dass unsere Demokratie in diesen Tagen vor einer historischen Bewährungsprobe stehe. Die geplanten Reformen müssten deshalb zum Abschluss gebracht werden. Zuletzt hatte es neue Diskussionen, zum Beispiel über die Änderungen bei der Pflegeversicherung und über die Höhe einer Zuckersteuer gegeben. Und jetzt die Nachrichten für den Kreis Soest. Jetzt ist es nicht mal mehr ein Monat bis zur Allerheiligenkirmes in Soest und damit ein Besuch da wieder so sicher wie möglich ist, kontrolliert die Stadt auch diesmal alle Zufahrten. Dabei kommen unter anderem sogenannte Terrorsperren zum Einsatz. Das sind große Poller, die verhindern, dass Fahrzeuge auf das Gelände draufkommen, die nicht drauf sollen. Die Stadt hat aus dem letzten Jahr gelernt und will das Konzept noch mal ein bisschen anpassen. Was genau anders ist, weiß der Leiter vom Ordnungsamt Detlef Merte.
2: Insbesondere die personelle Bestückung wird nochmal sich verändern, sodass wir vielleicht etwas einfachere Möglichkeiten haben, auch berechtigte Zufahrten auf das Gelände zulassen zu können und die Unberechtigten auf jeden Fall zu stoppen.
0: Vor 2 Jahren war ein Sportwagen unerlaubt auf das Kirmesgelände gefahren. Dabei wurden 2 Menschen leicht verletzt und das Sicherheitskonzept deshalb verschärft. Welche Schausteller diesmal bei der Allerheiligenkirmes dabei sind, seht ihr auf dem offiziellen Kirmesplan. Den haben wir online für euch auf hellwegradio.de. Das Bundesverwaltungsgericht hat gestern den Weg freigemacht für den A445 Lückenschluss und Klagen gegen den Neubau der Autobahn zwischen Werl und Hamm abgewiesen. Die Bürgerinitiative Stoppt A445 will das aber nicht einfach so hinnehmen und hält an ihrer Kritik fest. Man wolle die Entscheidung des Gerichts jetzt auswerten und danach über ein weiteres Vorgehen beraten. Die BI befürchtet durch den Neubau zusätzliche Flächenversiegelung und Schäden an Lebensräumen. Für die Verkehrsprobleme an der B63, vor allem in Hilbeck, fordert sie eine Lösung ohne Autobahn. Gegensätzlicher Meinung ist zum Beispiel der Werler Bürgermeister Torben Höbrink. Er nannte das Ganze richtungsweisend, sowohl für die Menschen in Hilbeck als auch für die ganze Wirtschaftsregion Südwestfalen. Und Höbrink fordert:
3: Jetzt, wo Baurecht besteht, muss in Kürze auch dann mit dem Bau begonnen werden. Wir setzen in Werl drauf, dass alle Beteiligten sich an ihre Zusagen halten. Wir setzen drauf, dass die Mittel aus den Infrastrukturgeldern des Bundes bereitgestellt werden, dass die Autobahn und die Bauarbeiten jetzt ausgeschrieben werden und dass dann auch zeitnah mit einem Bau begonnen werden kann.
0: Ähnlich sieht es unter anderem die IHK Arnsberg. Und jetzt das Hellweg-Radio-Wetter. In der ersten Tageshälfte war noch viel Regen dabei heute. Nachmittag soll es aber besser werden. Dann ist nur noch zwischendurch mal ein Schauer dabei und die Sonne kommt auch immer wieder mal raus. Allerdings ist es auch relativ windig. Und kühler geworden ist es. Heute nur noch bis zu 15 Grad bei uns im Kreis Soest. 13 sind es jetzt zum Beispiel gerade in Erwitte-Schallern. Morgen ist es dann den ganzen Tag grau und nass. Und hier ist der schnellste Verkehrsservice zwischen Lippe und Möhne. Gibt gerade eine kleine Meldung vom ADAC von der A1 Köln Richtung Dortmund zwischen Hagen-West und dem Westhofener Kreuz. 4 Kilometer stockender Verkehr, da dauert's gute 5 Minuten länger. Und wenn euch sonst noch irgendwas begegnet, gerne Bescheid sagen. Kostenlos unter der 0800 377 80 80 oder auch per WhatsApp. Euch eine gute Fahrt.
4: Einen wunderschönen Montag euch, auch wenn das wettermäßig eher grau ist da draußen. Wir machen es uns muckelig zusammen, denn muckelig kommt ja von Mucke. Okay, Entschuldigung, der war platt. Egal, hier ist With DMC mit Show Me Love und ich bin Laura Potting. Hi.
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0: Es ist klein, es ist gelb, es hat eine Latzhose an und es ist nicht Justin Bieber, den wir gerade gehört haben, sondern es geht um einen Hype in der Technikszene. Es geht um ein Produkt. Dieser Hype, der kam völlig überraschend, war null geplant und sieht aus wie ja, diese kleinen gelben Figürchen, die wir alle so lieben. Und der Kollege Jonas Mikolajczak verrät euch jetzt die ganze Geschichte.
1: Ja, einen Moment noch. Ich muss noch mal kurz was nachgoogeln. Ach, Mann, dieses langsame Internet. Naja, Abhilfe ist ja auf dem Weg. Ach, da ist es ja schon. Hallo?
2: Banana?
1: Wie jetzt? Sind Sie der Techniker oder was?
2: Bonanula Madoka.
1: Ach, du bist der neue Router. Ja, tatsächlich ist einer der besten Router auf dem Markt zurzeit ein Minion.
2: What?
1: Sollte eigentlich so ein kleiner Marketing-Gag sein. Ein Router in Form eines Minions. Technik-Nerds haben aber ganz schnell herausgefunden, das Ding hat richtig Leistung. Mehr als jedes Vergleichsprodukt sogar. Aber na klar, die besten Produkte sind doch immer zufällig entstanden. Zum Beispiel das kleine blaue Wunder namens Viagra. Getestet wurde das Medikament eigentlich, um Durchblutungsstörungen im Herzen entgegenzuwirken. Und sagen wir mal so, es wurde etwas durchblutet, ja.
3: Das ist ein großes Teil. Verspricht viel Spaß und viel Freude auf 88, bisschen Zentimeter.
4: Oh, wie schön. Kokain.
1: Ja, natürlich dürfen wir bei ungeplanten Erfindungen nicht unsere Lieblingsbrause vergessen. Coca-Cola. Eigentlich als Hustensirup gedacht, Geheimzutat, eine Prise Kokain, hat den Leuten aber so gut geschmeckt, dass sie es literweise mit Sprudelwasser getrunken haben. Ja, und geboren war eins der ersten Spaßgetränke. Heutzutage halt ohne Kokain. Prost auf die ungeplanten Erfindungen.

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1: Mit Malte Albrecht, guten Tag. Die Fraktionsspitzen von Union und SPD haben sich, so wie es aussieht, wieder zusammengerauft. Sie wollen die geplanten Reformen weiter vorantreiben und sie zeigen klare Kante gegen politische Extremisten. Thorsten Adolfs aus dem News-Team, gut 4 Stunden lang haben sie im Koalitionsausschuss miteinander geredet.
2: Ja, es war das erste gemeinsame Treffen seit Monaten und die Stimmung wird als konstruktiv beschrieben. Gemeinsam haben sich Union und SPD klar gegen den Extremismus positioniert. Die Demokratie stehe in diesen Tagen vor einer historischen Bewährungsprobe, steht in einer Erklärung der Fraktionschefs Frey, Mirsch und Hoffmann. Man wolle das Land nicht den Extremisten überlassen. Dass die AfD in Sachsen-Anhalt und Mecklenburg-Vorpommern und die Linke in Berlin so stark geworden sind, hatte für ordentlich Unruhe in der Bundesregierung gesorgt. Dazu kommt, dass in Sachsen-Anhalt der AfD-Landtagspräsident möglicherweise durch einige Stimmen von CDU-Abgeordneten in sein Amt gewählt wurde. Vor allem die SPD ist deshalb sauer.
1: Stichwort Reformen, wie sieht es da aus?
2: Der Fokus liegt voll auf Wirtschaftswachstum und sicheren Jobs und auch der gesellschaftliche Zusammenhalt soll gestärkt werden. Damit das klappt, wird mit Hochdruck an Reformpaketen für Rente, Pflege, Arbeitsmarkt und Steuern gearbeitet. Der Zeitplan hat sich ein bisschen nach hinten verschoben. Statt bis Weihnachten soll das meiste bis zum nächsten Frühjahr in trockenen Tüchern sein, heißt es aus Berlin. Insgesamt bleibt die Regierungsarbeit ein schwieriger Spagat. Von dem Treffen gestern sollte wohl vor allem das Signal ausgehen, dass man sich nicht auseinander dividieren lassen will und die anstehenden Aufgaben gemeinsam abarbeiten möchte.
1: Dankeschön, Thorsten. Und das sind weitere Nachrichten. In Berlin wollen Linke, Grüne und SPD trotz aller Antisemitismusdebatten gemeinsam eine Landesregierung schaffen. 2,5 Wochen nach der Wahl zum Abgeordnetenhaus ist der Weg offenbar frei. Laut dpa haben sich die drei Parteien auf ein Handlungspaket verständigt, das im Fall antisemitischer Vorfälle greifen soll. Damit wäre ein wichtiges Hindernis für den Beginn von Sondierungsgesprächen beseitigt. Deutschland und Großbritannien arbeiten künftig enger gegen Cyberangriffe und Sabotage zusammen. Das hat die britische Regierung angekündigt. Vor allem Russland bedrohe die gemeinsame Sicherheit, heißt es. Premierminister Burnham ist heute bei Kanzler Merz in Berlin. Es ist sein erster Besuch in einem EU-Land seit seinem Amtsantritt im Juli. Im US-Bundesstaat Texas ist ein wegen Mordes verurteilter Mann durch die Giftspritze hingerichtet worden. Laut US-Medien starb der 46-Jährige nach einem gescheiterten Aufschubantrag seiner Anwälte. Es ist die erste Exekution in den USA seit der missglückten Hinrichtung von Christa Pike in Tennessee vor rund einer Woche. Europas größter Billigflieger Ryanair streicht sein Angebot in Deutschland deutlich zusammen. Zum kommenden Winterflugplan werden rund 700.000 Sitzplätze weniger angeboten, also 10% weniger als im Vorjahr, kündigte das irische Unternehmen an. Grund dafür seien die hohen staatlichen Gebühren und die Luftverkehrssteuer in Deutschland. Besonders hart trifft es den Flughafen Berlin-Brandenburg. Dort fällt mit 12 Strecken rund die Hälfte des bisherigen Angebotes weg. Aber nicht überall wird der Rotstift angesetzt. Zum Beispiel in Köln und Memmingen soll die Kapazität ausgebaut werden. Und das waren die Nachrichten mit Malte Albrecht.
3: Das Wetter.
4: Das ist ungemütlich da draußen. Viel Regen, ein paar Mal lockert es aber auch mal auf, bis 17 Grad. Morgen ändert sich dann nicht viel. Auch hier wird es nass, dazu ein bisschen kälter, bis 15 Grad.
3: NRW Verkehr.
4: Und das sind die Staus ab 14 Minuten Zeitverlust. Die A1 Dortmund-Köln zwischen Burscheid und Köln-Niel. 3 Kilometer Stau, ihr braucht hier 18 Minuten länger. Die A3 Köln-Oberhausen zwischen dem Dreieck Langfeld und Mettmann. 7 Kilometer Stau, 21 Minuten plus. Die A3 Oberhausen-Köln zwischen dem Kreuz Leverkusen und Köln-Delbrück. 7 Kilometer Stau, 14 Minuten. Die A4 Aachen-Köln zwischen dem Kreuz Köln-West und Köln-Eiffeltor. 6 Kilometer Stau, 31 Minuten plus. Und die A4 Olpe-Aachen zwischen dem Kreuz Köln-Ost und dem Kreuz Köln-Süd. 5 Kilometer Stau, 16 Minuten plus. Gute Fahrt! Boah, stellt euch mal vor, ja, ihr habt super Durst, ihr öffnet eine Flasche Wasser und ihr schmeckt, was ist denn das, Knoblauch? Und Fleisch? Bah! Ja, in Berlin gab es als Marketingaktion Kebabwasser, also Wasser mit Dönergeschmack. Boah, ich finde das hochgradig unangenehm. Warum nicht mit Currywurstgeschmack? Das frage ich mich. Wenn schon, denn schon, oder? Laura Potting hier. Guten Appetit, Durst, was auch immer.
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4: Und das hier ist Musik von den 21 Pilots. Das ist Stressed Out. Macht euch einen schönen Tag.

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0: Das ist John Legend um mittlerweile 11:30.
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0: Mit Charin Brinkmann. Schönen guten Tag. Der Bundestag hat heute zum ersten Mal über die geplante Einkommensteuerreform beraten. Finanzminister Klingbeil sagte, Ziel sei, vor allem kleinere und mittlere Einkommen zu entlasten. Auch Familien mit Kindern sollen weniger Steuern zahlen. Die Entlastungen könnten sich nach Regierungsangaben ab 2028 auf rund 10 Milliarden Euro jährlich belaufen. Das soll unter anderem dadurch finanziert werden, dass für sehr hohe Einkommen früher als jetzt ein höherer Steuersatz greift. Und jetzt die Nachrichten für den Kreis Soest. Kirmesfans bei uns kommen gerade total auf ihre Kosten. Dieses Wochenende ist Anröchte dran, dann kommt die Herbstwoche in Lippstadt und im November ist ja wieder Allerheiligenkirmes in Soest. Um die Besucher da zu schützen, kommen dieses Jahr zum Beispiel wieder große Poller zum Einsatz. Diese sogenannten Terrorsperren sorgen dafür, dass keine unerlaubten Fahrzeuge auf das Gelände kommen. Letztes Jahr wurden die zum ersten Mal eingesetzt. Der Leiter vom Ordnungsamt Detlef Merte sagt, dass das auch sehr gut geklappt hat. Dieses Jahr werde aber nochmal nachgebessert.
2: Insbesondere die personelle Bestückung wird nochmal sich verändern, sodass wir vielleicht etwas einfachere Möglichkeiten haben, auch berechtigte Zufahrten auf das Gelände zulassen zu können und die Unberechtigten auf jeden Fall zu stoppen.
0: Das verstärkte Sicherheitskonzept ist eine Reaktion auf einen Vorfall vor 2 Jahren. Da war ein Sportwagen auf das Kirmesgelände gefahren. 2 Menschen wurden dabei leicht verletzt. Die Soester Allerheiligenkirmes steigt vom 4. bis zum 8. November. An der Selzer Sekundarschule in Werl soll ein Schüler Reizstoff versprüht haben. Der Vorfall ist gestern Vormittag passiert. Nach Polizeiangaben klagten 5 Betroffene über brennende Augen sowie Hals- und Kopfbeschwerden. Sie kamen zur weiteren Behandlung ins Krankenhaus nach Soest. Eine Schülerin sagte der Polizei, sie habe beobachtet, wie der beschuldigte 14-Jährige den Reizstoff versprüht habe. Zunächst habe sie angenommen, es handle sich um Deo. Der Jugendliche selbst bestreitet den Vorwurf. Die Polizei ermittelt wegen gefährlicher Körperverletzung. Und jetzt noch eine kurze Info in eigener Sache. Im Bereich Möhnesee laufen aktuell Wartungsarbeiten an einem Sendemast. Deswegen empfangt ihr uns per UKW gerade nicht über die Frequenz 100,9. Die Arbeiten dauern voraussichtlich bis 13.05 Uhr und laufen auch schon seit 10. Alternativ hört ihr Hellweg Radio über DAB+ oder auch im Stream, zum Beispiel über unsere App. Und jetzt das Hellweg Radio Wetter. Ihr habt es wahrscheinlich schon gemerkt, hoffentlich seid ihr nicht zu nass geworden. In der ersten Tageshälfte war viel Regen dabei. Der Nachmittag soll aber eigentlich ganz schick werden. Dann ist nur noch zwischendurch mal ein Schauer drin. Die Sonne kommt auch immer wieder mal raus. Allerdings ist es auch relativ windig. Und es ist kühler geworden. Heute nur noch bis zu 15 Grad bei uns im Kreis Soest. Jetzt gerade 13 Grad in Lippstadt-Esbeck zum Beispiel. Und morgen wird es auch nicht besser. Da ist es den ganzen Tag grau und nass.
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0: Hier ist der schnellste Verkehrsservice zwischen Lippe und Möhne. Es gibt gerade 2 Meldungen vom ADAC von der A1 Köln Richtung Dortmund. Zwischen Hagen West und dem Westhofener Kreuz 4 Kilometer stockender Verkehr, dauert ca. 10 Minuten länger. Und dann noch die A1 Köln Richtung Münster. Zwischen Schwerte und Unna 6 Kilometer stockender Verkehr und auch 6 Minuten plus. Habt ihr sonst noch irgendwas gesehen, zum Beispiel einen Blitzer, dann meldet euch sehr gerne kostenlos unter der 0800 377 8080. Oder schickt eine WhatsApp. Euch eine gute Fahrt.
3: Einen schönen guten Tag euch allen. Wir gehen mit 7 Meilenstiefeln auf die Mittagspause zu und die servieren wir euch gleich mit Musik von Kelly Clarkson.
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3: Und diese Kelly Clarkson-Nummer ist tatsächlich schon 20 Jahre alt. Wahnsinn. Hier ist Breakaway und mein Name ist Laura Ponting. Ich freue mich sehr, dass ihr zuhört. Macht euch einen schönen Donnerstag.

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0: Frage: Wenn ihr eine Superkraft haben könntet, welche wäre das dann? Also ich würde ja gerne fliegen können, aber andere wären auch gerne unsichtbar und wieder andere sagen, nee, bei einer Superkraft, ich würde gerne Gedanken lesen. Aber ganz ehrlich, ich will doch gar nicht immer wissen, was die Leute mir gegenüber denken. Das ist doch grauenvoll, habe ich gar keinen Bock drauf. Gedanken lesen, das könnte bald aber keine Superkraft mehr irgendwie aus dem Comic sein, sondern ja in gewisser Weise normal, Kollege Sascha Fassbender. Mhm,
1: ja, schon. Hier jetzt was aus der Rubrik interessant, aber gruselig. Forschende aus den USA haben jetzt menschliche Gehirne gescannt und Aktivitäten von Gehirnen gesehen und aufgezeichnet.
0: Gut, das ist jetzt erstmal nichts Ungewöhnliches.
1: Mhm, richtig, das nächste schon. Die Forschende haben festgestellt, yo, künstliche Intelligenz kann mit den Gehirnscans sehen und erklären, woran wir denken, was einer der Neurowissenschaftler selbst im Interview beunruhigend findet.
0: Ich finde das auch beunruhigend.
1: Ja, noch beunruhigender ist der Forscher, der das beunruhigend findet, hat das beunruhigende Werkzeug zum Gedankenlesen beunruhigenderweise selbst erstellt.
0: Klasse. So, ja. Und wie?
1: Also das Forschungsteam hat 8 Testpersonen Fotos gezeigt und geguckt, wie die 8 Gehirne auf welches Foto genau reagieren. Diese Reaktionen wurden dann gemessen und der künstlichen Intelligenz gegeben. So, und im nächsten Schritt musste die KI dann das Foto selbst erraten anhand dieser Reaktionen.
0: Okay, also das klingt alles wahnsinnig kompliziert. Vielleicht, wir konkretisieren das nochmal, aber vielleicht zuerst, konnte sie?
1: Ja, also zumindest fast. Sie war sehr, sehr nah dran. Auf einem Foto wurde den Leuten zum Beispiel ein Hund in einer Badewanne gezeigt. Die künstliche Intelligenz rekonstruierte durch die Gehirnscans dann ein Foto mit einer Ziege in einer Badewanne.
0: Ja, wie du schon sagst, interessant, aber irgendwie auch gruselig.
1: Ja, aber auch irgendwie irgendwo hilfreich. Zum Beispiel Menschen, die, weiß ich nicht, zum Beispiel wegen Lähmungen nicht sprechen können. Da könnte die KI dabei helfen, trotzdem mit den Menschen zu sprechen. Aber klar, es besteht eine Gefahr für unsere Privatsphäre, wenn ich jetzt zum Beispiel genau weiß, was du jetzt gerade denkst.
0: Ich denke an den nächsten Song, weil mir das Thema Angst macht und ich sowas dann einfach gerne verdränge. So, hier ist neue Mucke für euch. Adela mit Ain't in L.A.
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1: Mit Malte Heilbrecht, guten Tag. An einigen deutschen Flughäfen werden in Zukunft weniger Maschinen von Ryanair abheben. Die Iren streichen ihr Angebot hierzulande in diesem Winter deutlich zusammen. 700.000 Sitzplätze fallen weg. Thorsten Adolfs aus dem News-Team. Was steckt denn dahinter?
2: Ryanair begründet den Abbau der Kapazitäten vor allem mit den hohen staatlichen Gebühren und der Luftverkehrssteuer in Deutschland. Die Airline spricht von einem exorbitanten Kostenumfeld und verlegt Maschinen deshalb lieber an wettbewerbsfähigere Flughäfen im europäischen Ausland, wo es nicht so teuer ist. Berlin trifft es bei uns am härtesten. Die Hauptstadt verliert die Hälfte ihres bisherigen Ryanair-Angebots und die Basis wird komplett geschlossen. 12 Strecken, darunter nach Gran Canaria oder Palermo, werden ersatzlos gestrichen. Für Passagiere bedeutet das insgesamt dann weniger Auswahl und wohl auch höhere Ticketpreise.
1: Auch an anderen Standorten gibt es Veränderungen.
2: Das stimmt. In Bremen zieht Ryanair komplett den Stecker. Die Landesregierung wirft der Airline vor, völlig überzogene Forderungen gestellt zu haben. Ryanair habe die Infrastruktur quasi kostenlos nutzen wollen. Für den Airport dort ist das ein herber Verlust von mehr als 400.000 Fluggästen im Jahr. Es gibt aber auch Flughäfen, die vom neuen Winterflugplan der Iren profitieren. Das Angebot in Köln-Bonn zum Beispiel baut Ryanair weiter aus. Und von Weeze wird zusätzlich Madrid angeflogen. Dort wird das Angebot auch insgesamt größer. Die niederländische Fluggesellschaft Transavia hat neue Ziele angekündigt. Darunter sind Barcelona, Rodos, Ibiza und Teneriffa.
1: Dankeschön, Thorsten. Und das sind weitere Nachrichten. Bundesfinanzminister Klingbeil hat die geplante Einkommensteuerreform gegen Kritik verteidigt. Die Reform setze im Rahmen des Möglichen die richtigen Schwerpunkte, sagte er in der Bundestagsdebatte. Angesichts der schwierigen Haushaltslage seien die Entlastungen im Umfang von 10 Milliarden Euro keine geringe Summe. Nach zuletzt überraschend guten Zahlen aus der deutschen Wirtschaft legt gleich auch die Bundesregierung ihre Prognose für dieses Jahr vor. Die führenden Forschungsinstitute hatten vor kurzem ein Wirtschaftswachstum von 1,3% vorausgesagt und ihre Prognose damit fast verdoppelt. Erwartet wird, dass sich die Bundesregierung dem anschließt. Die Menschen in Deutschland fahren wieder häufiger mit Bus und Bahn. Laut Statistischem Bundesamt ist die Zahl der Fahrgäste im vergangenen Jahr jeweils um rund 2% gestiegen. Im Nahverkehr mit der Bahn waren 2,8 Milliarden Menschen unterwegs, mit dem Bus 5,5 Milliarden. Auch im ersten Halbjahr 2026 setzt sich der positive Trend fort. Polizei und Zoll ist ein Schlag gegen ein mutmaßliches Geldwäschenetzwerk gelungen. Bei einer bundesweiten Razzia nahmen die Ermittler gestern 4 Verdächtige fest. Es wurden mehr als 30 Objekte in Baden-Württemberg, NRW und 5 weiteren Bundesländern durchsucht. Im Raum Stuttgart wurde eine 72-Jährige festgenommen. Sie soll das Netzwerk angeführt und dabei auch mehrere falsche Identitäten zur Tarnung angenommen haben. Geschäftsmodell des Netzwerks sei es gewesen, für andere Kriminelle Geld zu waschen, nach dem Prinzip Geldwäsche als Dienstleistung. Über Konten und Scheinfirmen sollen mehrere 100.000 Euro aus Betrugstaten geschleust worden sein. Die 4 Festgenommenen sitzen inzwischen in Untersuchungshaft. Und das waren die Nachrichten mit Malte Albrecht.
3: Das Wetter.
4: Viele Wolken, viel Regen, ab und an lockert es aber auch mal auf. Heute bis 17 Grad sind drin und morgen dann weiter eine dicke Wolkendecke, weiter viel Regen und uselig bis 15 Grad.
3: NRW Verkehr.
4: Und hier kommen die Staus ab 13 Minuten Zeitverlust. Die A4 Aachen-Köln zwischen dem Kreuz Köln-West und Köln-Eiffeltor. 5 Kilometer Stau, eine halbe Stunde plus. Die A44 Kassel-Dortmund zwischen Diemelstadt und Marsberg. 3 Kilometer Stau, 14 Minuten mehr. Die A44 Mönchengladbach-Aachen jetzt zwischen dem Kreuz Aachen und Aachen-Brand. 3 Kilometer Stau, 16 Minuten. Die A45 Gießen-Hagen zwischen dem Wetzlarer Kreuz und Herborn Süd, 3 Kilometer Stau, eine halbe Stunde mehr. Und die A45 Hagen-Dortmund zwischen dem Kreuz Hagen und dem Westhofener Kreuz, 6 Kilometer Stau. Ihr müsst hier so circa 13 Minuten mehr einplanen. Gute Fahrt! Wisst ihr, welches das älteste bekannte Landtier der Welt ist? Und nein, es ist nicht Clint Eastwood, es ist Jonathan. Eine Schildkröte. Ja, die ist 194 Jahre alt und dient gerade als Forschungsprojekt über das Altern. Boah, 194 Jahre, das müsst ihr euch mal vorstellen. Der soll 1832 geschlüpft sein. Ja, das ist ein Zeitgenosse von Charles Darwin einfach. 1832, da ist Goethe gestorben. Und das Krasseste, 1832 gab es noch gar kein Instagram. Wie haben die das geschafft? Ich weiß es nicht.
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4: Und ich bin Laura Potting. Hi!

0: Ja, jetzt sind wir wohl wettermäßig endgültig im Herbst angekommen, oder? Und da kommen wir an einer Sache jetzt endgültig auch nicht mehr vorbei. An diesen Kürbissen.
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2: Ja, er ist die Passionsfrucht von uns Deutschen. Der Spargel des Herbstes, benannt nach einem Brötchen. Der Kürbis. Ja, jetzt ist so die Zeit. Ne? Da gibt's alles mit diesem orangefarbenen Superfood. Kürbissuppe, Kürbiscurry, Kürbisrisotto, Kürbispasta, Kürbissalat, Ofenkürbis, Grillkürbis, Kürbiskuchen, Kürbiskürbis. Ach, eigentlich kannst du den auch pürieren und als Zahnpasta benutzen. Nur als Hautcreme aufpassen, ne? Weil dann kannst du Halloween als US-Präsident gehen. So, mit Kürbis anmalen, Meerschweinchen auf dem Kopf und so gucken, als würdest du gerade an der Brause lutschen. Fertig ist das Trump-Kostüm. Kürbis schnitzen allerdings ist eine perfekte Beschäftigungstherapie für die Kleinen. Ne, wenn schon alle Kastanienmännchen weggebaut wurden, gut, man muss ein bisschen gucken, wenn die mit den machetengroßen Messern darum vorwerken, um den Kürbis auszuhöhlen. Und wenn du es drin machst, ist die Wahrscheinlichkeit relativ hoch, dass du danach die Küche streichen kannst. Aber das ist es doch wert. Denn immer dran denken, Ende gut, Kürbis gut.
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0: Halb eins haben wir es mittlerweile.
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0: Mit Charin Brinkmann, schönen guten Tag. Der Bundestag hat zum ersten Mal über die geplante Reform der Einkommensteuer debattiert. Geplant ist, vor allem kleine und mittlere Einkommen und insbesondere Familien zu entlasten. Finanzminister Klingbeil nannte die Reform gerecht. Höhere Einkommen sollen etwa durch eine Steuer für die Superreichen mehr belastet werden. So werde die Mitte entlastet. Und jetzt die Nachrichten für den Kreis Soest. Jetzt ist es nicht mal mehr ein Monat bis zur Allerheiligen-Kirmes. Und damit ein Besuch da wieder so sicher wie möglich ist, kontrolliert die Stadt auch diesmal alle Zufahrten. Dabei kommen unter anderem sogenannte Terrorsperren zum Einsatz. Das sind große Poller, die verhindern, dass Fahrzeuge auf das Gelände kommen, die nicht drauf sollen. Die Stadt hat aus dem letzten Jahr gelernt und will das Konzept anpassen. Was genau anders ist, weiß der Leiter vom Soester Ordnungsamt Detlef Merte.
2: Insbesondere die personelle Bestückung wird nochmal sich verändern, sodass wir vielleicht etwas einfachere Möglichkeiten haben, auch berechtigte Zufahrten auf das Gelände zulassen zu können und die Unberechtigten auf jeden Fall zu stoppen.
0: Vor 2 Jahren war ein Sportwagen unerlaubt auf das Kirmesgelände gefahren. Dabei wurden 2 Menschen leicht verletzt und das Sicherheitskonzept deshalb nochmal verschärft. Welche Schausteller diesmal bei der Allerheiligen-Kirmes dabei sind, seht ihr auf dem offiziellen Kirmesplan. Den haben wir online für euch auf hellwegradio.de. Mit dem Herbst ist auch die Zeit der Schnupfnasen bei uns im Kreis Soest gestartet. Besonders betroffen sind Kinder, die in diesem Sommer neu in die Kita gekommen sind. Ihr Immunsystem ist an die Vielzahl der Krankheitserreger um sie herum noch nicht gewohnt und nimmt oft alles einmal mit. Die Apothekerschaft im Altkreis Soest macht darauf aufmerksam, dass das oft normal ist. Besonders Atemwegsinfekte, Magen-Darm-Viren und Kopfläuse kommen in den ersten Kita-Monaten häufig vor. Für die Hausapotheke empfehlen die Experten ein Fieberthermometer, fiebersenkende Mittel, eine Salbe, die dabei hilft, die Bronchien frei zu bekommen, und Nasenspray. Und noch eine kurze Info in eigener Sache. Im Bereich Möhnesee laufen aktuell Wartungsarbeiten an einem Sendemast. Deswegen empfangt ihr uns per UKW gerade nicht über die Frequenz 100,9. Die Arbeiten dauern noch eine gute halbe Stunde bis voraussichtlich 13.05 Uhr. Alternativ hört ihr Hellweg Radio über DAB+ oder auch im Stream, zum Beispiel über unsere App. Und jetzt das Hellweg-Radio-Wetter. Der Regen ist soweit durch mittlerweile. Es kann jetzt im Nachmittagsbereich immer mal wieder noch ein Schauer dazwischen sein. Die Sonne sehen wir aber auch immer wieder. Und dazu bekommen wir maximal 15 Grad. Ist kühler geworden. Jetzt gerade sind es zum Beispiel 13 Grad in Möhnesee-Teiningsen und 14 Grad bei euch in Lippstadt-Hellinghausen. Kann sich allerdings ein bisschen kälter anfühlen, weil der Wind auch ganz gut dabei ist. Morgen ist es dann auch wirklich den ganzen Tag uselig und grau und nass. Und hier ist der schnellste Verkehrsservice zwischen Lippe und Möhne. Da gibt's gerade 2 Meldungen von den Autobahnen vom ADAC. A1 Köln Richtung Münster zwischen Schwerte und dem Kamener Kreuz. 6 Kilometer stockender Verkehr, 7 Minuten plus. Und dann noch die A44 Dortmund Richtung Kassel zwischen dem Kreuz Dortmund-Unna und dem Kreuz Werl. 5 Kilometer Stau und eine gute Viertelstunde Zeitverlust. Dann hat der Jan eben noch einen Blitzer gemeldet auf der Rüthener Straße in Lippstadt-Böckenförde. Danke dir dafür, und wenn ihr noch was seht, gerne her damit, kostenlos unter der 0800 377 8080 oder per WhatsApp. Euch eine gute Fahrt.
3: Vielleicht ist es auch einfach wieder ein Wildschwein, das sein Löwenkostüm verloren hat. In der Nähe vom Münchner Flughafen wird im Moment ein Puma vermutet. Ein Jäger will die Großkatze offenbar mit einem Nachtsichtgerät entdeckt haben. Jetzt suchen die Behörden mit Hubschraubern und Drohnen ein Puma in der Nähe des Münchner Flughafens. Ich dachte immer, Puma hat seinen Firmensitz 2 Stunden weiter in Herzogenaurach.
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3: Laura Potting hier, hi zusammen, und das hier ist Musik von Ellie Goulding, das ist Burn. Einen schönen Tag wünsche ich euch.

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0: Hallo zusammen. Also eigentlich können wir jetzt schon mal anfangen, für Weihnachten zu dekorieren, oder? Das geht jetzt so schnell.
1: Oh Gott, ich habe noch keine Weihnachtsgeschenke. Was soll ich tun?
0: Das ist gar kein Problem. Ich hätte eine Idee. Wie wäre es mit Tickets für ihn hier? DJ Purple Disco Machine. Ja, der geht nächstes Jahr wieder auf Tour, auch hier in NRW, in Köln. Präsentiert von uns, den NRW-Lokalradios. Das wird eine Riesenparty, ganz sicher. Tino Piontek, der hinter diesem DJ-Projekt steckt, der hat uns erzählt, dass diese gewisse Partystimmung, ja, dass die schon bei der Produktion startet.
2: Wenn man einen Partysong macht, kann man nicht steif im Studio sitzen und ganz analytisch rangehen. Natürlich ist dann voller Emotionen und man dreht dann auch mal etwas lauter und springt dann rum und freut sich und lacht. Und am Ende dieselbe Reaktion, die wir im Studio haben, haben hoffentlich natürlich auch die Leute dann draußen auf der Tanzfläche oder vorm Radio, wenn die Musik hören.
0: Ja, absolut. Also nächstes Jahr könnt ihr dann mit ihm zusammen tanzen und abgeben bei seinem Tourstopp in Köln am 8. Oktober, präsentiert von uns, den NRW-Lokalradios. Und wir hören ihn jetzt nochmal mit Test My Luck.
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0: unsere Nachrichten nach nur einem Spot. 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
1: Mit Lena Bauer, guten Tag. Zwei Razzien, auch in NRW und das heute. Eine davon hat sich gegen ein mutmaßliches Geldwäschenetzwerk gerichtet. Bei der anderen geht es um den Handel mit Waffen und Drogen. Danny Hoppe aus dem News-Team, lass uns zuerst auf die Waffen- und Drogenrazzia schauen. Die ist nämlich noch nicht vorbei.
2: Nein, seit dem frühen Morgen laufen bei uns in NRW und auch in Rheinland-Pfalz mehrere Polizeieinsätze. Beteiligt sind auch Spezialeinheiten. Das hat die Staatsanwaltschaft in Köln bestätigt. Bisher hält sie sich mit Einzelheiten noch zurück, eben auch, weil der Einsatz wohl noch länger dauern wird. Erst morgen Vormittag wollen sich die Ermittler zu Details äußern. Bestätigt wurde bisher nur, dass wegen des Verdachts des organisierten Waffen- und Rauschgifthandels ermittelt wird. Unter anderem gab es einen Einsatz in Köln-Mülheim, das meldet die Nachrichtenagentur dpa. Demnach wurden dort eine Spielhalle und eine Bar durchsucht. Vermummte Polizisten sollen auch jemanden abgeführt haben. Und auch in Wuppertal gab es einen Polizeieinsatz.
1: Dann lass uns noch über die andere Geldwäsche-Razzia sprechen. Da gab es Durchsuchungen in 7 Bundesländern.
2: Genau, bei uns in NRW, in Baden-Württemberg, Schleswig-Holstein, Hamburg, Niedersachsen, Bremen und Rheinland-Pfalz wurden mehr als 30 Gebäude durchsucht. Das hat die Staatsanwaltschaft Stuttgart mitgeteilt. Und sie hat auch 4 Festnahmen bestätigt, darunter eine in NRW im Kreis Lippe. Die Hauptverdächtige ist allerdings eine 72-Jährige aus dem Stuttgarter Raum. Sie soll ein bundesweites Geldwäschenetzwerk angeführt haben. Es soll Geld für andere Kriminelle gewaschen haben, mithilfe mehrerer Scheinfirmen und Konten im In- und Ausland. Die Ermittler sprechen von Geldwäsche as a Service. Ermittelt wird außerdem noch wegen Drogen und Schwarzarbeit.
1: Danke, Danny, und damit zu weiteren Meldungen in Kürze. Die Bundesregierung rechnet für dieses Jahr mit deutlich mehr Wirtschaftswachstum als noch im Frühjahr. Wirtschaftsministerin Reiche hat die neue Regierungsprognose jetzt am Mittag vorgestellt. Die Wirtschaft habe sich trotz des Iran-Konflikts und höherer Energiepreise besser entwickelt als erwartet. Gründe sind laut Wirtschaftsministerium vor allem stärkere Exporte sowie staatliche Investitionen und höhere Verteidigungsausgaben. Die Deutsche Bahn muss Konkurrenten auf stark ausgelasteten Strecken vorerst doch keine festen Kapazitäten freihalten. Das Verwaltungsgericht Köln hat eine entsprechende Vorgabe der Bundesnetzagentur für rechtswidrig erklärt. Ryanair streicht im Winter sein Angebot an mehreren deutschen Flughäfen deutlich zusammen. Insgesamt fallen nach Angaben der Airline rund 700.000 Sitzplätze weg. Besonders stark trifft es Berlin und Bremen. Köln-Bonn und Weeze profitieren dagegen von zusätzlichen Verbindungen. Viele setzen bei der Online-Suche offenbar nicht mehr nur einfach auf Suchmaschinen. Auch KI scheint immer beliebter zu sein. Darauf wollen sich Unternehmen stärker einstellen. Laut einer LinkedIn-Umfrage plant fast jedes zweite Unternehmen, mehr Geld dafür auszugeben, bei KI-Suchen besser gefunden zu werden. Gleichzeitig glauben über 2/3 der befragten Marketingverantwortlichen, Menschen vertrauen eher Einschätzungen von Fachleuten als Inhalten, die eine KI erstellt hat. Fast genauso viele sagen demnach außerdem, das Vertrauen in eine Marke sei ihrer Meinung nach wichtiger, als einfach nur möglichst oft aufzutauchen. Und das waren die Nachrichten mit Lena Bauer.
3: Das Wetter.
4: Das ist ungemütlich da draußen. Viel Regen, ein paar Mal lockert es aber auch mal auf, bis 17 Grad. Morgen ändert sich da nicht viel. Auch hier wird es nass, dazu ein bisschen kälter, bis 15 Grad.
3: NRW Verkehr.
4: Und hier kommen die Staus ab 10 Minuten Zeitverlust. Die A4 Aachen-Köln, zwischen dem Kreuz Köln-West und Köln-Eiffeltor 5 Kilometer Stau. Ihr braucht hier 11 Minuten länger. Die A43 Recklinghausen-Wuppertal, zwischen Wittenhäfen und Wittenherbede 2 Kilometer Stau, 10 Minuten plus. Die A44 Mönchengladbach-Aachen, zwischen dem Kreuz Aachen und Aachen-Brand 3 Kilometer Stau, eine Viertelstunde plus. Die A45 Hagen-Dortmund, zwischen dem Kreuz Hagen und dem Westhofener Kreuz 4 Kilometer Stau, 19 Minuten. Und die A45 Dortmund-Gießen, zwischen dem Kreuz Hagen und Lüdenscheid-Nord 3 Kilometer Stau, 22 Minuten plus. Gute Fahrt! Hallo zusammen, wir sprechen über Marathon. Und ich meine jetzt nicht das Leben an sich, ja, sondern wirklich den zum Laufen. Das sind ja so 42,195 Kilometer. Ja, und beim Berlin-Marathon sollen zwei Influencerinnen es damit nicht ganz so genau genommen haben. Die eine ließ sich wohl ab Kilometer 38 auf dem Gepäckträger eines Fahrrads mitnehmen und eine andere soll eine Abkürzung von rund 10 Kilometern genommen haben. Völlig frech. Ja gut, wenn man das machen kann, dann fange ich jetzt auch mit Marathon an. Ich schaffe, warte, 1, 2, 3 Kilometer. Das gilt dann auch, oder? Hallo?
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4: Mein Name ist Laura Potting, hallo zusammen. Und das hier sind die 80er Van Halen mit Jump. Einen bezaubernden Donnerstag euch.

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1: Mit Lars Kosmel, guten Tag. Im Bundestag ist in erster Lesung über die Pläne der Bundesregierung für eine Einkommensteuerreform debattiert worden. Während SPD-Finanzminister Klingbeil für die Pläne warb, gab es Kritik von der Opposition und auch der Regierungspartner Union ist nicht vollkommen zufrieden. Europas größter Billigflieger Ryanair streicht sein Angebot in Deutschland zusammen. Rund jeder 10. Flug soll zum Winterflugplan eingestellt werden. Das sind rund 700.000 Sitzplätze weniger als vor einem Jahr. Jetzt die Nachrichten für den Kreis Soest. Balkonkraftwerke, PV-Anlagen auf Dächern und Hausspeicher sind bei Menschen im Kreis Soest offenbar beliebt. Zahlen der Bundesnetzagentur zeigen jetzt, dass vor allem in Anröchte, Geseke, Lippstadt und Warstein viele solcher Anlagen installiert sind. Einzelheiten von Laura Bender aus der Hellweg Radio Nachrichtenredaktion.
2: Die 4 Kommunen belegen jeweils den ersten Platz in ihrer Größenklasse. In Anröchte sind mehr als 1.100 Watt Solarleistung je Einwohner auf privaten Dächern installiert. Das ist der Spitzenwert unter den Gemeinden und Kleinstädten im Kreis. Geseke führt unter dem mittelgroßen Städten bei der installierten Solarleistung, Lippstadt bei den Hausspeichern und Warstein hat die meisten Balkonkraftwerke je Einwohner in seiner Größenklasse.
1: Kirmesfans bei uns im Kreis kommen gerade voll auf ihre Kosten. Dieses Wochenende ist Anröchte dran, dann kommt die Herbstwoche in Lippstadt und im November ist Allerheiligen Kirmes in Soest. Um die Besucher zu schützen, kommen dieses Jahr zum Beispiel wieder große Poller zum Einsatz. Die sogenannten Terrorsperren sorgen dafür, dass keine unerlaubten Fahrzeuge auf das Gelände kommen. Letztes Jahr wurden die zum ersten Mal eingesetzt. Der Leiter des Ordnungsamtes, der Merte, sagt, dass das gut geklappt hat. Dieses Jahr wird aber noch mal nachgebessert.
3: Insbesondere die personelle Bestückung wird noch mal sich verändern, sodass wir vielleicht etwas einfachere Möglichkeiten haben, auch berechtigte Zufahrten auf das Gelände zulassen zu können und die Unberechtigten auf jeden Fall zu stoppen.
1: Das verstärkte Sicherheitskonzept ist eine Reaktion auf einen Vorfall vor 2 Jahren. Da war ein Sportwagen auf das Kirmesgelände gefahren. 2 Menschen wurden dabei leicht verletzt. Die Soester Allerheiligen Kirmes steigt vom 4. bis zum 8. November. Tragischer Vorfall am Möhnesee bei Warmel. Gestern Abend haben Polizei und Feuerwehr da eine leblose Person aus dem Wasser geborgen. Es handelt sich um einen 79-Jährigen aus Lippstadt, sagt uns heute ein Polizeisprecher. Ein Zeuge habe ihn im Wasser treiben sehen und den Notruf gewählt. Rettungskräfte hätten noch versucht zu reanimieren, hätten aber nichts mehr für den Mann tun können. Nach bisherigen Erkenntnissen war er von einem Boot gefallen, das am Yachtclub stand. Videoaufnahmen sollen zeigen, wie er stolpert und stürzt, sagt die Polizei. Es gebe keine Hinweise auf ein Fremdverschulden. Und das waren die Nachrichten mit Lars Kosmel. 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
4: Und das sind die Staus ab 12 Minuten Zeitverlust. Wir starten mit der A2 Dortmund-Hannover zwischen Gütersloh und dem Kreuz Bielefeld. 3 Kilometer Stau im Moment. Ihr braucht 12 Minuten länger. Die A3 Frankfurt-Oberhausen zwischen dem Dreieck Köln-Heumar und Köln-Delbrück. 2 Kilometer Stau, 13 Minuten plus. Die A4 Aachen-Köln zwischen dem Kreuz Köln-West und Köln-Eiffeltor, 5 Kilometer Stau, 16 Minuten. Die A43 Recklinghausen-Wuppertal zwischen Bochum-Witten und Witten-Herbede, 4 Kilometer Stau, 36 Minuten plus. Und die A45 Dortmund-Gießen zwischen dem Kreuz Hagen und Lüdenscheid-Nord, 4 Kilometer Stau, 21 Minuten Zeitverlust. Gute Fahrt! Hallo zusammen, ich stecke gerade mitten im Umzugschaos. Es ist einfach nur Katastrophe. Und ich muss sagen, es dauert auch so ein bisschen, ne, bis man sich so nach so einem Umzug im neuen Zuhause so richtig daheim fühlt. Vor allem, wenn da noch überall Kisten rumstehen und es ist einfach überall Chaos, es ist grauenvoll. Naja, aber wenn diese Kisten dann alle ausgepackt sind, ne, dann kommt das schon. Zuhause ist nämlich da, wo unser ganzer Scheiß rumsteht. So sieht's aus. Glockenbach gibt's jetzt für euch mit der Hymne an unser Zuhause. Hier ist Home und ich bin Laura Potting. Hi.
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0: So, nachts im Museum war gestern, nachts im Parlament ist der neue heiße Scheiß und das ist morgen. Denn da findet im Landtag in Düsseldorf die Parlamentsnacht statt. Was ist das, fragt ihr euch? Ja, also der Landtagspräsident André Cooper, der lädt alle Leute morgen von 17 bis 23 Uhr in den Landtag ein und mit alle, also wirklich, also dich und mich und alle und ihre Mutter auch und auch Kollegin Kim Klages, du bist auch dabei.
1: Genau, wir sind auch mit dabei und neben dem Programm mit so Talks, einem Besuch im Plenarsaal, Live-Musik und ganz viel mehr, haben wir auch einen kleinen Stand. Da könnt ihr einfach mal ein bisschen mit uns quatschen und ihr habt dann auch tatsächlich die Möglichkeit, mal ins Mikrofon zu sprechen und über das zu reden, was euch bewegt.
0: Und warum machen wir das? Erzähl.
1: Ja, wir wollen einfach diesen Tag der offenen Tür, das ist es ja auch, nutzen, um mit euch ins Gespräch zu kommen. Also wir hören euch zu und wollen dann mit euren Themen, die euch beschäftigen, auch mit Politikern sprechen. Denn in einem knappen halben Jahr ist die nächste Landtagswahl bei uns in NRW. Und dazu sprechen wir dann natürlich auch mit den Kandidaten und wollen eure Antworten dann von morgen so ein bisschen dafür nutzen, um den Politikern mal zu zeigen, ey, das ist euch richtig wichtig.
0: Also sind wir dann so ein bisschen die Brücke zwischen euch als Hörern und den Politikern. An dem Abend morgen findet dann auch noch eine Auktion statt für den guten Zweck.
1: Genau, jedes Jahr, da kommen rund 120 Staatsgäste zu Besuch und die bringen auch, wie sich das so gehört, immer ein Gastgeschenk mit und deshalb hat Landtagspräsident André Cooper mal ein bisschen aussortiert.
2: Ja, in 80 Jahren sammeln sich dann aber doch so einige Geschenke an und einmal im Jahr gehen wir dann tatsächlich in den Keller hinein, schauen mit Kunstexperten und das sind schon Kuriositäten und Besonderheiten und die versteigern wir für einen guten Zweck.
0: Ja, die können auch gerne noch vorher in meinen Keller kommen. Ich ziehe gerade um, da müsste noch einiges raus. Also der Landtag öffnet morgen ab 17 Uhr für die Parlamentsnacht, für alle seine Türen. Ihr braucht euch nicht anmelden, ihr könnt da einfach hin und einfach so vorbeischauen. Danke, Kim.
1: Gerne.
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1: Mit Lena Bauer, guten Tag. Aus der deutschen Wirtschaft kommen zur Abwechslung mal gute Nachrichten. Die Bundesregierung rechnet mit einem deutlichen Aufschwung. Sie hat ihre Wachstumsprognose für dieses Jahr auf 1,3% raufgeschraubt. Das ist deutlich mehr als im April. Damals war nur von 0,5% die Rede. Danny Hoppe aus dem News-Team. Warum ist man in Berlin denn jetzt deutlich optimistischer?
2: Also die letzte Prognose stand damals sehr unter dem Eindruck des Iran-Kriegs. Die stark gestiegenen Energiepreise hatten die Konjunktur stark belastet. Und jetzt sagt Bundeswirtschaftsministerin Reiche, die deutsche Wirtschaft habe sich als widerstandsfähiger erwiesen als erwartet. Der deutsche Außenhandel zum Beispiel hat von den weltweiten Engpässen zum Teil sogar profitiert, weil Käufer ihre Lagerbestände aufgestockt haben. Aber auch die staatlichen Investitionen in die Infrastruktur und die Verteidigung machen sich in den neuen Zahlen bemerkbar. Reiche hat aber auch nochmal betont, dass das Wachstum auf wackeligen Beinen stehe und deshalb seien die geplanten Reformen auch so wichtig.
3: Und das nicht nur irgendwann, sondern tatsächlich in den nächsten Monaten.
2: Deutschland müsse jetzt seine Hausaufgaben machen, sagte sie.
1: Und wie sehen diese Hausaufgaben aus Reiches Sicht jetzt aus?
2: Da hat Reiche eine ganze Reihe von Maßnahmen genannt, die man jetzt brauche. Wettbewerbsfähige Energiepreise, weniger Bürokratie, stabile Sozialabgaben und aus ihrer Sicht ein wichtiger Punkt, flexiblere Arbeitszeiten.
3: In Spanien wird länger gearbeitet, in Griechenland wird länger gearbeitet, in den Vereinigten Staaten sowieso. Also müssen wir darüber sprechen, wie wir die Arbeitsleistung insgesamt anheben.
2: Aber auch das haben wir in den letzten Wochen ja gemerkt. Zu vielen der Maßnahmen gibt es in der schwarz-roten Koalition ganz unterschiedliche Auffassungen. Das betrifft den Arbeitsmarkt oder auch die Rentenreform. Und deshalb fallen auch die Reaktionen aus der Wirtschaft, zum Beispiel von der Deutschen Industrie- und Handelskammer, noch relativ verhalten aus.
1: Danke, Danny. Und das sind jetzt weitere Meldungen im Überblick. Die Einkommensteuerreform soll vor allem kleine und mittlere Einkommen sowie Familien entlasten. Das hat Bundesfinanzminister Klingbeil gesagt. Sehr hohe Einkommen sollen im Gegenzug stärker besteuert werden. Polizei und Zoll ist ein Schlag gegen ein mutmaßliches Geldwäschenetzwerk gelungen. Bei einer bundesweiten Razzia nahmen Einsatzkräfte laut Generalstaatsanwaltschaft mehrere Verdächtige fest. Geschäftsmodell des Netzwerks sei gewesen, für andere Kriminelle Geld zu waschen, nach dem Prinzip Geldwäsche als Dienstleistung. Der Literaturnobelpreis geht in diesem Jahr an die kanadische Dichterin Anne Carson. Die schwedische Akademie würdigt damit eigenen Angaben nach ihre mutigen und erfinderischen Werke und ihren spielerischen Umgang mit der klassischen Tradition. Wir setzen immer mehr auf Bus und Bahn und lassen das Auto scheinbar häufiger stehen. Das lässt sich aus Zahlen vom Statistischen Bundesamt ableiten. Im Vergleich zum Vorjahr gab es demnach bei Bussen und Eisenbahnen ein Plus von 2% im Vergleich zum Vorjahr. Das klingt erstmal nach nicht so viel. Wenn wir aber 10 Jahre zurückschauen, dann ist der Anstieg deutlicher. Denn bei den Eisenbahnen im Nahverkehr hat das Amt seit 2015 ein Plus von 10% ermittelt. Insgesamt kamen Busse, Straßen und Eisenbahnen im Nahverkehr im vergangenen Jahr auf rund 12,2 Milliarden Fahrgäste. Und das waren die Nachrichten mit Lena Bauer.
4: Danke dir, Lena. Und wir schauen aufs Hellweg Radio Wetter. Das ist heute regnerisch und bewölkt, so in den Tag gestartet. Heute Nachmittag soll dann aber immer mal wieder die Sonne rauskommen. Das bei 14 Grad in Werl-Westhörn und 12 bei euch in Warstein-Allagen. Morgen dann graues Wetter und dichte Wolken über dem Kreis Soest. Regen kommt dann auch immer mal wieder runter.
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4: Wir schauen auf die Straßen. Hallo Autofahrer, hier ist der schnellste Verkehrsservice zwischen Lippe und Möhne. A1 Münster Richtung Dortmund zwischen Ascheberg und Hamburg und Werne. 4 Kilometer Stau, da braucht ihr mindestens 20 Minuten länger. Dann noch die A1 Münster-Dortmund zwischen Kamenzentrum und Unna, 1 Kilometer stockend. Dann habe ich noch einen Blitzer, hier nur die neuesten Blitzer bei Hellweg Radio. Auf der Rüthener Straße wird geblitzt in Lippstadt-Böckenförde, das hat uns Jan gemeldet. Jan, vielen Dank, euch wünsche ich eine gute Fahrt. Full House im Hellweg Radio Studio. Sekt wird gepoppt, Matt auf Brötchen geschmiert. Also so sieht's hier jetzt gerade nicht aus, aber dafür in ein paar Wochen, wenn die Soester Allerheiligen Kirmes läuft, und zwar am Pferdemarkt Donnerstag. Wir wollen nämlich mit euch frühstücken und das mitten im Studio während so einer laufenden Frühsendung und wir besorgen auch alles für euch. Bullenauge, Brötchen, Aufschnitt. Alle Infos und wie ihr dabei sein könnt, das bekommt ihr gleich hier bei mir.
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4: Ich bin Ben Hetzer. Schönen Donnerstag euch.

0: 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Es ist jetzt 14 nach 2 und jetzt kommen ja so alle Kirmessen bei uns im Kreis Soest. Schlag auf Schlag. Also morgen startet die Anröchter Herbstkirmes, dann kommt die Lippstadter Herbstwoche und dann noch, klar, die Soester Allerheiligen-Kirmes. Ist gar nicht mehr so lang, also 4 Wochen noch. In meinem Freundeskreis wird auch schon so geplant, wann und wo wir feiern oder wo gefrühstückt wird. Bei mir im Studio ist jetzt Hellweg Radio Frühkollegin Friederike Umminger.
1: Hallo.
0: Umi, hi. Gerade wenn es jetzt so um das traditionelle Pferdemarkt-Donnerstag-Frühstück geht, ja, da haben wir eine Idee, ne?
1: Genau, kommt doch einfach zu uns. Und zwar einfach hier zu uns in die Redaktion. Was heißt Redaktion? Ihr kommt am besten direkt ins Studio. Wir laden eine Gruppe ein, 4 bis 6 Personen. Muss ja auch noch ins Studio passen. Und ihr könnt bei uns in der Frühsendung frühstücken. Wir stellen den Tisch ins Studio mit allem Zip und Zap. Wir sorgen wirklich für alles. Lecker Brötchen, Bullenauge, Sekt. Habt ihr vielleicht auch spezielle Wünsche? Ne? Vegan, allergisch, kein Problem. Wir sorgen also für die perfekte Grundlage, damit ihr dann im Anschluss auch auf dem Pferdemarkt könnt.
0: Das klingt super. Also unsere Kollegen André Josten und Petra Zimmer, die haben in der Woche die Frühsendung.
1: Ja.
0: Wie kann ich das jetzt verstehen? Also wird dann so wirklich hier ins Mikro geschmatzt und aufs Pult gekrümelt?
1: Ja, also oh, okay, an sich schon. Ne? Also wenn man schon mal bei so einer Frühsendung im Radio dabei ist, will man ja auch was sehen. Ne? Mhm. Ist ja schon was ganz Besonderes. Da könnt ihr dann an Kirmes wirklich noch lange von erzählen. 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
0: Ich glaube, das wird sehr cool. Danke, ja. Omi. Hellweg Radio Frühstück mit euch und zwar hier morgens in der Sendung im Studio am Pferdemarkt Donnerstag. Alle Infos und das Formular zum Bewerben gibt's bei uns auf hellwegradio.de. Schönen Nachmittag.

0: Gleich 14.22 Uhr, hier ist Hellweg Radio. Und wir haben es ja gerade schon gesagt, alle Kirmes-Fans so bei uns im Kreis Soest kommen gerade voll auf ihre Kosten. Dieses Wochenende ist ja Anröchte dran mit der Herbstkirmes, dann folgt die Lippstädter Herbstwoche und vom 4. bis 8. November ist dann die Allerheiligen-Kirmes in Soest die große. Und da sind zum Schutz der Besucher wieder große Poller im Einsatz, die keine unerlaubten Fahrzeuge aufs Gelände lassen sollen. Letztes Jahr gab es die zum ersten Mal und jetzt hieß es eben, das hat gut geklappt, trotzdem wird nochmal nachgebessert. Alle Infos dazu und noch mehr Nachrichten aus dem Kreis Soest gibt's gleich hier um halb.
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0: Es geht durch den Donnerstag Nachmittag mit Hellweg Radio und jetzt gibt's alles Wichtige aus dem Kreis Soest um 2:30.
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2: Mit Lars Kosmel, guten Tag. Im Bundestag ist in erster Lesung über die Pläne der Bundesregierung für eine Einkommensteuerreform debattiert worden. Während SPD-Finanzminister Klingbeil für die Pläne warb, gab es Kritik von der Opposition und auch der Regierungspartner Union ist nicht vollkommen zufrieden. Europas größter Billigflieger Ryanair streicht sein Angebot in Deutschland zusammen. Rund jeder 10. Flug soll zum Winterflugplan eingestellt werden. Das sind rund 700.000 Sitzplätze weniger als vor einem Jahr. Jetzt die Nachrichten für den Kreis Soest. Balkonkraftwerke, PV-Anlagen auf Dächern und Hausspeicher sind bei Menschen im Kreis Soest offenbar beliebt. Zahlen der Bundesnetzagentur zeigen jetzt, dass vor allem in Anröchte, Geseke, Lippstadt und Warstein viele solcher Anlagen installiert sind. Einzelheiten von Laura Bender aus der Hellweg Radio Nachrichtenredaktion.
3: Die 4 Kommunen belegen jeweils den ersten Platz in ihrer Größenklasse. In Anröchte sind mehr als 1.100 Watt Solarleistung je Einwohner auf privaten Dächern installiert. Das ist der Spitzenwert unter den Gemeinden und Kleinstädten im Kreis. Geseke führt unter dem mittelgroßen Städten bei der installierten Solarleistung, Lippstadt bei den Hausspeichern und Warstein hat die meisten Balkonkraftwerke je Einwohner in seiner Größenklasse.
2: Kirmesfans bei uns im Kreis kommen gerade voll auf ihre Kosten. Dieses Wochenende ist Anröchte dran, dann kommt die Herbstwoche in Lippstadt und im November ist Allerheiligen Kirmes in Soest. Um die Besucher zu schützen, kommen dieses Jahr zum Beispiel wieder große Poller zum Einsatz. Die sogenannten Terrorsperren sorgen dafür, dass keine unerlaubten Fahrzeuge auf das Gelände kommen. Letztes Jahr wurden die zum ersten Mal eingesetzt. Der Leiter des Ordnungsamtes, der Detlef Merte, sagt, dass das gut geklappt hat. Dieses Jahr wird aber nochmal nachgebessert.
4: Insbesondere die personelle Bestückung wird nochmal sich verändern, sodass wir vielleicht etwas einfachere Möglichkeiten haben, auch berechtigte Zufahrten auf das Gelände zulassen zu können und die Unberechtigten auf jeden Fall zu stoppen.
2: Das verstärkte Sicherheitskonzept ist eine Reaktion auf einen Vorfall vor 2 Jahren. Da war ein Sportwagen auf das Kirmesgelände gefahren. 2 Menschen wurden dabei leicht verletzt. Die Soester Allerheiligen Kirmes steigt vom 4. bis zum 8. November. Tragischer Vorfall am Möhnesee bei Warmel. Gestern Abend haben Polizei und Feuerwehr da eine leblose Person aus dem Wasser geborgen. Es handelt sich um einen 79-Jährigen aus Lippstadt, sagt uns heute ein Polizeisprecher. Ein Zeuge habe ihn im Wasser treiben sehen und den Notruf gewählt. Rettungskräfte hätten noch versucht zu reanimieren, hätten aber nichts mehr für den Mann tun können. Nach bisherigen Erkenntnissen war er von einem Boot gefallen, das am Yachtclub stand. Videoaufnahmen sollen zeigen, wie er stolpert und stürzt, sagt die Polizei. Es gebe keine Hinweise auf ein Fremdverschulden. Und das waren die Nachrichten mit Lars Kosmel. 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
0: Danke dir, Lars. Und wir schauen aufs Hellwegradio-Wetter. Das zeigt sich heute eher bedeckt über dem Kreis Soest. Manchmal kann aber auch die Sonne rauskommen heute Nachmittag. Aktuell 13 Grad in Anröchte-Oelde. Lippstadt-Lipperbruch kommt auf 14 Grad. Morgen dann ähnlich graues Herbstwetter mit dichten Wolken. Regen kommt dann auch immer wieder runter. Hi Autofahrer, hier ist der schnellste Verkehrsservice zwischen Lippe und Möhne. A1 Münster Richtung Dortmund zwischen Ascheberg und Hamburg und Werne, 4 Kilometer Stau. Da braucht ihr mindestens 22 Minuten länger. Dann noch die A44 Kassel Richtung Dortmund zwischen Unna Ost und Kreuz Dortmund Unna, 1 Kilometer Stau. Da braucht ihr auch ein paar Minuten länger. Wenn ihr jetzt irgendwo noch was seht, dann meldet das ganz einfach. Ein Stau oder ein Blitzer geht unter der 0800 377 8080 oder per WhatsApp. Gute Fahrt! Es geht durch den Donnerstagnachmittag mit Hellweg Radio. Jetzt mit Musik von Martin Garrix und Ed Sheeran, danach eine aus den 90ern und ein spanischer Riesenhit. Wo auch immer ihr im Kreis Soest seid, wir sind bei euch.
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0: 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So klingt der Donnerstagnachmittag mit Hellwig Radio. Hier ist Ben Hetwa. Und wer so die richtigen Leute im Freundeskreis hat, der kann eigentlich kaum Sorgen haben.
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2: Der perfekte Freundeskreis besteht aus einem guten Handwerker.
3: Deine Heizung macht Geräusche, ich komm nachher kurz rum, bin eh in der Gegend, das kriegen wir schnell wieder hin.
2: So ein Satz, den normale Menschen nur aus Märchen kennen. Dann brauchen wir die steinreiche Freundin, die zwischendurch zu dir sagt:
4: Du wirkst so gestresst, du kannst gern mal 3 Wochen in meine riesige Finca auf Mallorca, die steht ja eh leer.
2: Dazu dann der Profikoch, der dich immer zum Essen einlädt, der Steuerberater für deine Steuererklärung, die Psychotherapeutin für mentale Hilfe rund um die Uhr und vielleicht noch ein Urologe, den du so beim Abendessen ganz locker fragen kannst.
5: Du, meine Hoden fühlen sich so taub an.

0: Kannst du mir vorm Nachtisch gerade noch mal kurz in die Hose gucken?
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1: Mit Lena Bauer, guten Tag. Medizin, Physik und Chemie hatten wir diese Woche schon. Am Mittag ist in Stockholm der nächste Nobelpreis für dieses Jahr bekannt geworden. Diesmal für Literatur. Er geht an die kanadische Dichterin und Autorin Anne Carson für ihr kühnes und erfinderisches Werk, wie es von der schwedischen Akademie heißt. Danny Hoppe aus dem News-Team. Wodurch kennt man Carson denn vor allem?
2: Also von vielen wird Autobiography of Red als ihr Meisterwerk gefeiert. Auf Deutsch kam das Buch 2019 zusammen mit dem Nachfolger Red Dog als Rot, zwei Romane in Versen heraus. Die 76-jährige Carson hat aber noch mehr als ein Dutzend weitere Bücher veröffentlicht. Von der Kritik wird sie schon lange gefeiert. Der Guardian hat sie mal als Poesieguru bezeichnet. Sie schreibt über Liebe, Verlangen und Verzweiflung und greift dabei auf Mystik mit einem modernen Dreh zurück. Als ihr großes literarisches Vorbild hat sie den irischen Dichter Oscar Wilde genannt. Carson galt schon in der Vergangenheit immer mal wieder als Favoritin auf den Nobelpreis und dass es in diesem Jahr eine Frau wird, war auch erwartet worden, denn in den letzten Jahren war der Preis immer abwechselnd männlichen und weiblichen Literaten zugesprochen worden. Da er im letzten Jahr an den ungarischen Schriftsteller László Krasznahorkai ging, hatten viele spekuliert, dass jetzt eine Frau von einem anderen Kontinent dran sein könnte und so ist es dann ja auch gekommen. Carson selbst wurde von der Auszeichnung auf Island überrascht. Sie sei dort gerade, um dem Wind zuzuhören, teilte die Akademie in Stockholm mit.
1: Und das sind jetzt weitere Meldungen in Kürze. Linke, Grüne und SPD in Berlin haben Sondierungsgespräche für eine mögliche gemeinsame Regierung aufgenommen. Grundlage ist laut den Parteien unter anderem eine Vereinbarung gegen Antisemitismus. Verstöße sollen konsequent geahndet werden. Die Bundesregierung rechnet in diesem Jahr mit mehr Wirtschaftswachstum als bisher. Nach Angaben von Wirtschaftsministerin Reiche steigt die Prognose von 0,5 auf 1,3%. Gründe seien unter anderem ein robusterer Außenhandel und höhere staatliche Investitionen. Gleichzeitig warnt Reiche, das Wachstum stehe weiter auf wackeligen Beinen. Deutschland und Großbritannien wollen nach dem Brexit wieder enger zusammenarbeiten. Laut Bundesregierung ist dafür jetzt ein neuer Freundschaftsvertrag in Kraft. Er sieht unter anderem mehr Zusammenarbeit bei Verteidigung, Wirtschaft und Migration vor, außerdem Reiseerleichterungen für Schulklassen und eine direkte Zugverbindung. Die Kosten für Lebensmittel, Energie und andere Ausgaben sind deutlich gestiegen und steigen auch potenziell immer weiter. Und immer mehr von uns bekommen offenbar Probleme, ihre Rechnungen oder Kreditraten rechtzeitig zu bezahlen. Das zeigt eine Auswertung der Schufa. Im vergangenen Jahr hatten wir demnach leicht mehr Zahlungsschwierigkeiten und besonders auffällig dabei, die Zahl der Menschen, die zum ersten Mal finanziell in die Klemme geraten sind, ist um 12% gestiegen. Eine Verschuldungskrise sieht die Schufa trotzdem noch nicht. Und das waren die Nachrichten mit Lena Bauer.
3: Danke dir, Lena. Und wir schauen aufs Hellweg-Radio-Wetter. Das ist heute wechselhaft unterwegs, mal bewölkt. Heute Nachmittag kommt dann auch immer wieder die Sonne raus. Das bei 14 Grad in Soest-Hatrop und 12 in Rüthen-Nettelstedt. Morgen sieht es dann eher grau und regnerisch aus. Auch Samstag können wir immer mal wieder so mit Tropfen rechnen, die runterkommen bei uns im Kreis Soest. 3:03, hi Autofahrer, hier ist der schnellste Verkehrsservice zwischen Lippe und Möhne. A1, Dortmund Richtung Münster, zwischen Kamener Kreuz und Hamberg kamen 3 Kilometer stockender Verkehr. Dann noch die A2 Dortmund-Hannover, zwischen Reda-Wiedenbrück und Kreuz Bielefeld, 11 Kilometer Stau, da braucht ihr mindestens eine Stunde länger. Wenn ihr jetzt noch irgendwo was seht, einen Stau oder einen Blitzer im Kreis Soest, dann meldet das ganz einfach. Geht kostenlos unter der 0800 377 8080 oder per WhatsApp. Gute Fahrt!
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3: Eine kölsche Kultband tritt live bei uns im Kreis Soest auf. Genauer gesagt diesen Samstag in der Soester Stadthalle. Die Band, die auftritt, wurde 1990 von den Brüdern Peter Brings und Stefan Brings gegründet. Also Überraschung, die Rede ist von Brings. Es wurden schon über 1000 Karten für ihren Auftritt in der Soester Stadthalle verkauft. Ich habe aber noch welche. Und die verlose ich an euch gleich in so 12 Minuten hier bei mir.
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3: Ich bin Ben Hedfer. Schönen Nachmittag.

13 nach 3, Hellweg Radio hier. Und ja, ich weiß, es ist noch so ein bisschen hin bis zur Karnevalszeit, aber komm, manche Lieder gehen immer. Zum Beispiel die von der kölschen Kultband Brings. Peter und Stefan Brings haben sie gegründet. Im Jahr 2000 gab es dann den Durchbruch mit so einer Polka, die mittlerweile weit über den Karneval hinaus bekannt ist.

Jawohl, das klingt schon nach so Schunkeln in einer kölschen Bar. Super Jählitzig heißt der Song und den könnt ihr diesen Samstag live in Soest hören. Die Band Brings spielt Samstagabend ab 20 Uhr in der Soester Stadthalle. Da wurden schon über 1000 Tickets verkauft, aber wir bei Hellwig Radio, wir haben noch welche und wir schicken euch dahin. Ich habe hier 3x2 Tickets liegen und die verlose ich jetzt an euch. Um mitzumachen, müsst ihr nur Hellwig Radio bei WhatsApp schreiben und zwar auf welchen Brings-Song ihr euch am meisten freut, also den live zu hören am Samstag. Nachricht an die 09221 377 70 und ihr seid im Lostopf. Geht ganz einfach. Viel Glück! Mann!

15.21 Uhr, hallo in den Kreis Soest. Hier ist Ben Hetwa. Düster und so ein bisschen bedrückend. So kennen viele eher die ältere Musik von Post Malone, dem 31-Jährigen aus Utah. Zwei Tage vor der Veröffentlichung in 2023 hat er dann aber einen Song auf Social Media angeteasert, der ganz anders klingt.

0: Akustikgitarre, gutes Tempo, Poprock, so klingt sein Song Chemical. Inhaltlich geht es direkt am Anfang um Oxytocin, das sogenannte Liebeshormon. Es geht um so eine Beziehung, die süchtig macht, obwohl sie nicht gut tut. Ist ein ernstes Thema, musikalisch bleibt's aber leicht und poppig. Gleich hört ihr hier den Song Post Malone mit Chemical, noch vor den Nachrichten.
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0: Hellweg Radio, hier ist Ben Hetwa und jetzt gibt's alles Wichtige, was ihr wissen müsst, um 3:30.
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2: Mit Lars Kosmehl, guten Tag. Die Bundesregierung hat ihre Erwartungen an die Wirtschaft nach oben korrigiert. Sie geht in ihrer neuen Konjunkturprognose für dieses Jahr von einem Wachstum von 1,3% aus. Im Frühjahr hatte sie noch 0,5% erwartet. Psychische Erkrankungen entwickeln sich zusehends zu einem Treiber für Fehlzeiten im Job und das mit langen Ausfallzeiten. Das teilt der AOK-Bundesverband nach eigenen Versichertendaten mit. Demnach war jedes Kassenmitglied im vergangenen Jahr im Schnitt 4 Tage arbeitsunfähig. Vor 10 Jahren waren es noch deutlich weniger. Jetzt die Nachrichten für den Kreis Soest. Der Verein Dorf mit Zukunft und die Mitmachgärtnerei aus Lippstadt-Dedinghausen bekommen den Deutschen Nachbarschaftspreis. Die Verleihung findet am 17. November in Berlin statt. Ausgezeichnet werden jedes Jahr Projekte und Initiativen mit Vorbildcharakter, die nachbarschaftliches Engagement sichtbar machen. Charin Brinkmann aus der Hellweg Radio Nachrichtenredaktion mit den Details.
3: Insgesamt gab es fast 1000 Bewerbungen. Jetzt hat eine Jury 16 Landessieger ausgewählt. Sie alle bekommen 2000 Euro Preisgeld und haben im November noch die Chance auf den Sieg bei einem der Themen- bzw. Sonderpreise. Der Verein Unser Dorf hat Zukunft in Dedinghausen organisiert zum Beispiel einen offenen Mittagstisch und arbeitet am Umbau des alten Sportheims zu einem offenen Quartierszentrum. Bei der Mitmachgärtnerei bauen Menschen im Dorfgarten zusammen Gemüse an. Rund 40 Haushalte teilen sich die Kosten, die Arbeit und die Ernte.
2: Beim Solarausbau im Kreis Soest gibt es gleich 4 Spitzenreiter. Anröchte, Geseke, Lippstadt und Warstein belegen jeweils den ersten Platz in ihrer Größenklasse. Das geht aus einer Auswertung hervor, die sich auf Zahlen der Bundesnetzagentur stützt. In Anröchte sind mehr als 1100 Watt Solarleistung je Einwohner auf privaten Dächern installiert. Geseke hat 922 Watt Solarleistung und führt unter den mittelgroßen Städten bei der installierten Solarleistung. Lippstadt führt bei den Hausspeichern. Und Warstein hat mit 655 Balkonkraftwerken die meisten Kraftwerke je Einwohner in seiner Kategorie. In Bad Sassendorf wird die evangelische Kirche im Oktober zur Bühne für eine besondere Lichtkunstinszenierung. Anlass ist das 25-jährige Bestehen der Künstlerwerkstatt im Heimat- und Kulturverein. Unter dem Titel Magia Luminis setzt Künstlerin Christina Kossmann 13 Beamer ein. Sie verwandeln den Kirchenraum mit bewegten Bildern, Musik und Projektion in eine neue Welt. Die rund 40-minütige Inszenierung ist vom 8. bis 11. Oktober jeweils um 19 und 20.15 Uhr zu sehen. Der Eintritt ist kostenlos, Sitzplätze sollten reserviert werden. Und das waren die Nachrichten mit Lars Kosmehl. Das Wichtigste für den Kreis Soest findet ihr auf hellwegradio.de und in unserer App.
0: Danke dir, Lars. Und wir schauen aufs Hellwegradio-Wetter. Das ist heute am Nachmittag trockener und etwas sonniger als noch heute Morgen. Aktuell 14 Grad in Welver, Dorf Welver. Bei euch im Möhnesee-Ellingsen sind es 13 Grad. Morgen am Freitag hängen dann dichte, graue Wolken über dem Kreis Soest. Wir können auch schon mal aufs Wochenende schauen. Am Samstag und Sonntag wird es teils bewölkt, teils ganz angenehm. Samstag kann dann immer wieder Regen runterkommen.
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0: 3 Minuten nach 3:30. Hi Autofahrer, hier ist der schnellste Verkehrsservice zwischen Lippe und Möhne. A1 Münster Richtung Dortmund, zwischen Kamenzentrum und Kreuz Dortmund-Unna. 5 Kilometer stockender Verkehr, dort braucht ihr ein paar Minuten länger. Wenn euch noch irgendwas begegnet, ein Stau oder ein Blitzer, dann meldet das ganz einfach. Geht kostenlos unter der 0800 377 8080 oder per WhatsApp. Ich wünsche eine gute Fahrt. Also was wünscht ihr euch eigentlich bei euch in Erwitze, Werl oder Rüthen? Vielleicht hat Tickets für das Musical Starlight Express, einen Fallschirmsprung oder einen 3000 Euro Möbelgutschein. Also die Liste ist auf jeden Fall lang, die wir bei uns auf hellwegradio.de haben. Mit dem Wunscherfüller erfüllen wir eure Wünsche und gleich ist der nächste dran. Hört ihr nach 3 Songs hier bei mir.
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0: Schönen Nachmittag euch.
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0: Mit Hellweg Radio geht es durch den Donnerstagnachmittag. Jetzt ist es gleich 14 vor 4 und
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0: Und wir haben eine ganz schön wilde Woche beim Wunscherfüller. Daniela lernt dank uns das Feuer spucken. Sie hat sich über hellwegradio.de gewünscht und wir erfüllen ihr den Wunsch. Und der nächste Wunsch, den Jürgen Bangert aus dem Wunscherfüller-Team möglich macht, der hat auch mit einem besonderen Hobby zu tun. Jennifer ist ziemlich sportlich.
2: Hallo Jennifer, Jürgen Bangert hier.
3: Hi.
2: Vom Wunscherfüller, hi. Ich habe deinen Wunsch hier zu lesen bekommen.

0: Den du uns geschickt hast. Warte mal, du bist schon Pole-Dancerin oder willst eine werden? Auf jeden Fall hattest du schon mal so eine Pole-Stange.
1: Genau, richtig. Hatte ich schon mal von meinen beiden Kindern und ja, dann hat sich das irgendwie einfach nicht mehr ergeben und dann dachte ich mir, vielleicht habe ich Glück und ihr ermöglicht mir vielleicht einen Kurs zum Neuanfang.
0: Also man meint ja immer, ja, da dreht sich jemand so ein bisschen an so einer Stange rum und das sieht dann auch ganz toll aus, aber das ist wirklich harter Sport, ne?
1: Ja, das stimmt. Also es ist wirklich Kraftsport, würde ich schon sagen. Ich hatte auch schon ganz, ganz viele blaue Flecke und bin runtergefallen.
0: Und das hält dich nicht davon ab, nochmal Anlauf zu nehmen?
1: Nein, ich würde es tatsächlich einfach nochmal mit professioneller Hilfe, sag ich mal, probieren und einen Neuanfang wagen.
0: Und Jennifer, dann sage ich doch einfach mal, wir erfüllen dir diesen Wunsch.
1: Das ist super cool. Vielen, vielen lieben Dank. Ich freue mich mega darüber.
0: Jennifer, ich wünsche dir ganz viel Erfolg. Vor allen Dingen wünsche ich dir ganz viel Spaß beim Pole Dance Workshop und wenig blaue Flecken.
1: Ja, ich danke euch. Vielen lieben Dank.
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0: Hellweg Radio hier mit Ben Hetwa. Er hat fast 4000 Unternehmen, Behörden und Krankenhäuser angegriffen, mindestens 30 davon in NRW. Und jetzt hat das Landeskriminalamt erstmals ein mutmaßliches Mitglied der russischen Hackergruppe Kilin gefasst. Ein 28-Jähriger wurde im Mai in Tokio festgenommen. Seit Freitag sitzt er in Deutschland in Haft. NRW-Innenminister Herbert Reul spricht von einem historischen Ermittlungserfolg. Was alles dahinter steckt und was Unternehmen jetzt tun sollten, das hört ihr in der nächsten Stunde hier bei Hellweg Radio. Schönen Nachmittag euch. Jetzt ist es 15.52 Uhr.
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4: Mit Lena Bauer, guten Tag. Die Temperaturen gehen vor allem nachts so langsam runter und im einen oder anderen Haushalt ist vielleicht auch schon die Heizung an. Mit Blick auf den Winter kommt jetzt eine Warnung der europäischen Gasnetzbetreiber. Sie sagen, dass die Füllstände der Gasspeicher in der EU auf einem historisch niedrigen Stand seien. Danny Hoppe aus dem News-Team, demnach sind die Speicher zurzeit nur zu 72% gefüllt.
5: Ja, und bei uns in Deutschland sind sie sogar noch mal deutlich niedriger, nämlich nur bei 59%. Diese Zahl hat erst gestern die Bundesnetzagentur mitgeteilt und gleichzeitig auch darauf hingewiesen, dass die täglichen Einspeicherungen zum Teil weiter nur sehr niedrig seien. Das liegt weiterhin vor allem an den Folgen des Iran-Kriegs. Dadurch sind die Erdgaspreise am Weltmarkt weiter sehr hoch. Eigentlich galt immer das Motto, im Sommer billig kaufen. Das war in diesem Jahr aber eben nicht möglich. Die EU hat eigentlich das Ziel ausgegeben, dass die Speicher bis Anfang November zu 80% gefüllt sein sollen. Die Bundesnetzagentur geht aber davon aus, dass das in Deutschland schon jetzt nicht mehr zu schaffen sei.
4: Bundeswirtschaftsministerin Reiche hat sich in dieser Woche aber trotzdem gelassen gegeben.
5: Ja, sie sagt, die Füllstände seien zwar niedrig, aber man habe immer noch mehr Gas in den Speichern, als selbst im kältesten Jahr verbraucht wurde. Trotzdem hatte sie zuletzt den Aufbau einer strategischen Gasreserve angekündigt, um Risiken abzufedern, zum Beispiel in Krisensituationen, in denen weniger Gas nach Deutschland kommt. Auch die europäischen Gasnetzbetreiber haben heute nochmal betont, dass sie momentan keine Gefahr für die Versorgung sehen, auch weil Europa inzwischen mit Flüssiggasterminals ganz gut aufgestellt sei, um niedrige Füllstände auszugleichen. Sie sehen aber die Gefahr, dass die Speicher über den Winter so leer werden, dass es schwierig werden könnte, sie im nächsten Sommer zu befüllen.
4: Danke, Danny, und damit zu weiteren Meldungen im Überblick. Die Bundesregierung rechnet für dieses Jahr mit deutlich mehr Wirtschaftswachstum als noch im Frühjahr. Wirtschaftsministerin Reiche hat die neue Regierungsprognose jetzt am Mittag vorgestellt. Gründe sind demnach vor allem stärkere Exporte sowie staatliche Investitionen und höhere Verteidigungsausgaben. Nach mutmaßlichen Sabotageangriffen auf Stromleitungen in mehreren Bundesländern bleibt ein 48-Jähriger in Untersuchungshaft. Nach Angaben der Bundesanwaltschaft soll er unter anderem in NRW versucht haben, Leitungen nahe Kohlekraftwerken zu sabotieren. Psychische Erkrankungen sorgen im Job für immer mehr Fehltage. Laut der Krankenkasse AOK sind die dadurch verursachten Ausfalltage innerhalb von 10 Jahren um knapp 42% gestiegen. Der Hauptgrund? Betroffene Beschäftigte fehlen oft besonders lange. Insgesamt seien die Fehlzeiten über alle Erkrankungen hinweg zuletzt leicht zurückgegangen. Mehr psychisch bedingte Fehltage bedeuten nicht automatisch, dass psychische Erkrankungen in der Bevölkerung im gleichen Umfang zugenommen haben, so die AOK. Solche Erkrankungen würden heute besser erkannt, offener angesprochen und häufiger behandelt. Und das waren die Nachrichten mit Lena Bauer.
6: Dankeschön, und wir schauen aufs Hellweg Radio Wetter. Das ist aktuell ein Sonne-Wolken-Mix bei 13 Grad in Soest-Meiningsen und 12 bei euch in Möhnesee-Körbeke. Morgen dann graues Wetter und dicke Wolken über den Kreis Soest. Regen kommt dann auch immer wieder runter.
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6: Wir schauen auf die Straßen. Hi Autofahrer, hier ist der schnellste Verkehrsservice zwischen Lippe und Möhne. A1 Münster Richtung Dortmund zwischen Kamenzentrum und Kreuz Dortmund-Unna, 3 Kilometer stockender Verkehr. Dann auch die A44 Kassel-Dortmund zwischen Unna Ost und Kreuz Dortmund-Unna, 1 Kilometer Stau. Wenn euch noch irgendwo was begegnet, ein Blitzer oder ein Stau, dann meldet das ganz einfach. Geht kostenlos unter der 0800 377 8080 oder per WhatsApp. Gute Fahrt! Also die Strophen waren bei ihm schon lange fertig, nur der Refrain wollte irgendwie nicht. Er hat über 30, 40, vielleicht 50 Versionen probiert, bis der Hook ihm endlich gepasst hat. Und ich finde, das hat sich gelohnt. Also wenn man den Song hört, der Refrain bleibt auf jeden Fall sofort hängen. Die Rede ist von Lil Nas X mit Starwalking. Den hören wir jetzt gleich hier bei Hellweg Radio.
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6: Ben Hetwa hier, hallo in den Kreis Soest.

Hellweg Radio am Donnerstagnachmittag, jetzt 3:45 und ich habe gerade mal gezählt, es sind noch genau 4 Wochen. Dann stecken wir mitten in der Soße Allerheiligen Kirmes. Also ja, ich weiß, es kommt jetzt erstmal die Herbstkirmes in Anröchte dieses Wochenende, dann die große Lippstädter Herbstwoche. Aber schauen wir schon mal so ein bisschen voraus auf die Soße Kirmes. Genauer gesagt auf den Pferdemarkt Donnerstag. Vielleicht kamt ihr ja noch nicht dazu, irgendwie euer Pferdemarkt-Frühstück zu planen. Dann habe ich jetzt eine Idee für euch. Ihr frühstückt bei uns, bei Hellweg Radio. Eine Gruppe von 4 bis 6 Leuten sitzt bei meinem Kollegen André Josten und Petra Zimmer in der Frühsendung mit am Tisch. Also mitten im Studio und wir sorgen für alles. Brötchen, Bullenauge, Sekt. Und wenn ihr auch irgendwelche Sonderwünsche habt, dann sagt einfach Bescheid, dann holen wir das. Danach geht's direkt auf den Pferdemarkt. Wenn das jetzt für euch interessant klingt, dann könnt ihr jetzt auf hellwegradio.de gehen. Da haben wir ein Formular, ihr beantwortet ein paar Fragen und schon seid ihr im Lostopf. Schönen Nachmittag euch. Hier ist Ben Hetfer. Jetzt kommt Leonie mit Way Too Late.

0: Hellweg Radio am Donnerstag Nachmittag, jetzt 16.23 Uhr. Ich bin Ben Hetwa.
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0: Der Donnerstagnachmittag bei Hellweg Radio. Jetzt gibt's alles Wichtige um 16:30.
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2: Mit Lars Kosmehl, guten Tag. Die Bundesregierung hat ihre Erwartungen an die Wirtschaft nach oben korrigiert. Sie geht in ihrer neuen Konjunkturprognose für dieses Jahr von einem Wachstum von 1,3% aus. Im Frühjahr hatte sie noch 0,5% erwartet. Psychische Erkrankungen entwickeln sich zusehends zu einem Treiber für Fehlzeiten im Job und das mit langen Ausfallzeiten. Das teilt der AOK-Bundesverband nach eigenen Versichertendaten mit. Demnach war jedes Kassenmitglied im vergangenen Jahr im Schnitt 4 Tage arbeitsunfähig. Vor 10 Jahren waren es noch deutlich weniger. Jetzt die Nachrichten für den Kreis Soest. Der Verein Dorf mit Zukunft und die Mitmachgärtnerei aus Lippstadt-Dedinghausen bekommen den Deutschen Nachbarschaftspreis. Die Verleihung findet am 17. November in Berlin statt. Ausgezeichnet werden jedes Jahr Projekte und Initiativen mit Vorbildcharakter, die nachbarschaftliches Engagement sichtbar machen. Charin Brinkmann aus der Hellweg Radio Nachrichtenredaktion mit den Details.
3: Insgesamt gab es fast 1000 Bewerbungen. Jetzt hat eine Jury 16 Landessieger ausgewählt. Sie alle bekommen 2000 Euro Preisgeld und haben im November noch die Chance auf den Sieg bei einem der Themen- bzw. Sonderpreise. Der Verein Unser Dorfer Zukunft in Dedinghausen organisiert zum Beispiel einen offenen Mittagstisch und arbeitet am Umbau des alten Sportheims zu einem offenen Quartierszentrum. Bei der Mitmachgärtnerei bauen Menschen im Dorfgarten zusammen Gemüse an. Rund 40 Haushalte teilen sich die Kosten, die Arbeit und die Ernte.
2: Beim Solarausbau im Kreis Soest gibt es gleich 4 Spitzenreiter. Anröchte, Geseke, Lippstadt und Warstein belegen jeweils den ersten Platz in ihrer Größenklasse. Das geht aus einer Auswertung hervor, die sich auf Zahlen der Bundesnetzagentur stützt. In Anröchte sind mehr als 1100 Watt Solarleistung je Einwohner auf privaten Dächern installiert. Geseke hat 922 Watt Solarleistung und führt unter den mittelgroßen Städten bei der installierten Solarleistung. Lippstadt führt bei den Hausspeichern. Und Warstein hat mit 655 Balkonkraftwerken die meisten Kraftwerke je Einwohner in seiner Kategorie. In Bad Sassendorf wird die evangelische Kirche im Oktober zur Bühne für eine besondere Lichtkunstinszenierung. Anlass ist das 25-jährige Bestehen der Künstlerwerkstatt im Heimat- und Kulturverein. Unter dem Titel Magia Luminis setzt Künstlerin Christina Kossmann 13 Beamer ein. Sie verwandeln den Kirchenraum mit bewegten Bildern, Musik und Projektionen in eine neue Welt. Die rund 40-minütige Inszenierung ist vom 8. bis 11. Oktober jeweils um 19 und 20:15 Uhr zu sehen. Der Eintritt ist kostenlos, Sitzplätze sollten reserviert werden. Und das waren die Nachrichten mit Lars Kosmehl. Das Wichtigste für den Kreis Soest findet ihr auf hellwegradio.de und in unserer App.
0: Danke dir, Lars. Und wir schauen aufs Hellweg-Radio-Wetter. Es ist heute Nachmittag trocken und etwas sonnig. Das bei 14 Grad in Werl-Niederbergstraße. Bei euch in Warstein sind es 13 Grad. Morgen am Freitag hängen dann dichte, graue Wolken über dem Kreis Soest. Am Samstag und Sonntag wird es teils bewölkt, teils ganz angenehm. Samstag kann immer wieder Regen runterkommen. Die Hi-Autofahrer, hier ist der schnellste Verkehrsservice zwischen Lippe und Möhne. A1 Münster Richtung Dortmund zwischen Hamberg-Kam und Kamener Kreuz besteht Gefahr durch eine ungesicherte Unfallstelle. Passt da bitte auf. Deswegen staut es sich auch auf der A1 Münster Richtung Dortmund zwischen Hamberg-Kam und Kamener Kreuz 3 Kilometer Stau. Dann noch die A1 Münster Dortmund zwischen Kamenzentrum und Kreuz Dortmund und Unna 5 Kilometer stockender Verkehr. Wenn ihr irgendwo noch was seht im Kreis Soest oder darüber hinaus, dann meldet das bei uns. Geht ganz einfach, kostenlos unter der 0800 377 80 80 oder per WhatsApp. Gute Fahrt! Herzlichen Glückwunsch geht raus an Christiane, Beate und Nicole. Ihr habt Konzertkarten gewonnen für die kölsche Band Brings am Samstagabend in der Soester Stadthalle. Die haben wir heute Nachmittag hier bei Hellweg Radio verlost. Und ich wünsche euch jetzt einen schönen Abend und viel Spaß dann am Samstag und an alle anderen, die mitgemacht haben. Ich drücke die Daumen fürs nächste Gewinnspiel. Das war jetzt nicht das letzte bei uns.
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0: Schönen Nachmittag euch.

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0: macht Urlaub in Japan und landet statt beim Sushi beim Käsebrot in einer deutschen Gefängniszelle. So hat es NRW-Innenminister Reul in Düsseldorf erzählt. Klingt fast wie so ein Krimi, ist aber ein echter Ermittlungserfolg aus NRW. NRW-Ermittlern ist nämlich ein Schlag gegen die russische Hackergruppe Kilin gelungen. Die Bande soll weltweit fast 4000 Unternehmen und Institutionen angegriffen und Lösegeld gefordert haben. 30 Fälle davon gab es bei uns in NRW. José Nassiandi aus unserem Landtagsstudio hat sich mit diesem Fall befasst. Wie haben die Ermittler den Mann aufgespürt und wie wichtig ist denn dieser Schlag?
1: Ja, der Mann ist 28 Jahre alt, er ist Russe, gilt als einer der führenden Köpfe von Kilin. Die deutschen Ermittler haben monatelang digitale Spuren verfolgt, Zahlungsströme analysiert, sich sogar unbemerkt Zugang zum Netzwerk verschafft. Im Mai wurde der Mann in Tokio festgenommen, vergangene Woche nach Deutschland ausgeliefert. NRW-Innenminister Herbert Reul spricht von einem der größten Schläge gegen Cyberkriminalität, denn Kilin ist eine der größten Hackergruppierungen weltweit. Und die Masche ist, die legen ganze Netzwerke lahm, verschlüsseln die Daten und fordern dann Lösegeld, um diese Netzwerke wieder freizugeben.
0: Die Hacker haben es auf Unternehmen, Behörden und sogar Kliniken abgesehen. In Großbritannien war das Gesundheitssystem NHS betroffen. Der Hackerangriff hat dafür gesorgt, dass Bluttransfusionen und OPs nicht durchgeführt werden konnten. Das hat wirklich Menschenleben gefährdet. Was sollten denn Firmen und Institutionen tun, wenn sie selbst Opfer eines solchen Angriffs werden?
1: Die klare Botschaft der Behörden ist, nicht zahlen, sondern Anzeige erstatten. Und Unternehmen sollen keine Angst haben, sich an die Behörden zu wenden. NRW-Justizminister Limbach sagt, dass die ZAK in Köln, die Zentral- und Ansprechstelle für Cyberkriminalität NRW, genau für so etwas da ist.
2: Sie ist Ansprechstelle für die Wirtschaft. Sie geht vertraulich mit ihren Informationen um und sie ist schnell erreichbar.
1: Jede Anzeige liefert neue Spuren, aus denen neue Ermittlungsansätze entstehen können.
0: NRW-Ermittler haben zusammen mit den Behörden in Japan einen mutmaßlichen russischen Hacker festgenommen. Infos und Hintergründe dazu vom Kollegen José Nassiandi. Danke dir. Ihr findet auch alles nochmal zum Nachlesen auf hellwegradio.de. Und jetzt kommt hier der nächste Hit, nämlich Nick Kamen mit I Promise Myself. Ich bin Ben Hetwa. Schönen Nachmittag.

0: Hellweg Radio am Nachmittag mit Ben Hetfer und uns wurde gerade ein Blitzer gemeldet.
1: Hallo, mein Name ist Louis Ulrich. Ich würde gerne einen Blitzer melden in Esslinghausen. Auf der Robestädter Straße gegenüber vom Kindergarten. Da steht ein mobiler Blitzer in Fahrtrichtung von Herzfeld.
0: Ihr habt's gehört. Danke dir, Louis, für den Blitzer. Und euch wünsche ich natürlich eine schöne, blitzfreie Fahrt vor allem.
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0: Jetzt gleich 16.54 Uhr.
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1: Mit Lena Bauer, guten Tag. Das italienische Eisenbahnunternehmen Italo will gerne im übernächsten Jahr in den deutschen Fernverkehr einsteigen. Es hat heute allerdings einen Dämpfer hinnehmen müssen, denn das Verwaltungsgericht Köln hat entschieden, die Deutsche Bahn muss anderen Wettbewerbern nicht mindestens ein Viertel der Kapazitäten auf stark belasteten Strecken freiräumen. Danny Hoppe aus dem News-Team, genau das wollte die Bundesnetzagentur eigentlich.
2: Genau, sie hatte argumentiert, dass mehr Wettbewerb auf der Schiene gut für die Fahrgäste sei, zum Beispiel durch niedrigere Ticketpreise. Denn es ist so, wer in Deutschland einen Zug fahren will, braucht eine Trasse, also eine bestimmte Strecke zu einer bestimmten Zeit. Vergeben werden die vom zur Bahn gehörenden Schienennetzbetreiber DB InfraGo. Das hat zur Folge, dass der Fernverkehr zu 95% von der Deutschen Bahn dominiert wird. Der größte Konkurrent ist bisher das Münchner Unternehmen Flix. Das wollte die Bundesnetzagentur ändern. Sie hatte entschieden, dass die Bahntochter InfraGo künftig 25-40% der Kapazitäten an Wettbewerber vergeben muss. Und das hat das Gericht jetzt als rechtswidrig eingestuft.
1: Und was hat diese Entscheidung jetzt für Folgen?
2: Dass die InfraGo die Wettbewerbsklausel der Bundesnetzagentur erstmal nicht anwenden muss. Die Bahntochter freut sich darüber natürlich, denn die Kapazitäten auf dem deutschen Schienennetz seien sowieso schon sehr knapp, sagt sie. DB InfraGo hatte argumentiert, dass die Konflikte über die Nutzung bestimmter Trassen deutlich zunehmen würden, sollte die Klausel greifen. Für Italo ist das natürlich ein Rückschlag. Das Unternehmen hatte sich schon vorher bei der Bundesnetzagentur darüber beschwert, dass die Rahmenbedingungen für neue Wettbewerber schlecht seien.
1: Danke, Danny, und damit zu weiteren Meldungen in Kürze. Unsere Gasspeicher in der EU sind laut europäischen Gasnetzbetreibern historisch niedrig gefüllt. Sie sehen aktuell keine Gefahr für die Versorgung, warnen aber vor Problemen beim Wiederbefüllen im nächsten Sommer. In Berlin wollen Linke, Grüne und SPD Sondierungsgespräche für eine neue Regierung aufnehmen. Das teilten die drei Parteien jetzt 2,5 Wochen nach der Wahl mit. Zuvor hatten sie sich auf Grundsätze gegen Antisemitismus und auf Distanz zur organisierten Kriminalität verständigt. Pink für Mädchen und Frauen, blau natürlich für Jungs und Männer. Und dann noch ein Spiel mit Geschlechterklischees. Das ist bei Produkten und Werbung dazu keine Seltenheit, beweist auch der Negativpreis Goldener Zaunpfahl. Der wird seit fast 10 Jahren von der gleichnamigen Initiative vergeben. Jetzt sind die Nominierungen für dieses Jahr raus, 7 Stück an der Zahl. Zur Auswahl stehen unter anderem ein Deo für Mädchen ab 8 Jahren, eine pinke Haribo-Packung mit High Heels und Schleifchen sowie Mail-Up, also Reinigung, Creme und Make-up speziell für Männer. Die Initiative Goldener Zaunpfahl hat die Nominierungen nach Angaben aus rund 350 Einreichungen ausgewählt. Sie kritisiert, dass vor allem Kinder durch solche Werbung in bestimmte Rollen gedrängt würden. Wer den Negativpreis bekommt, soll im November bekannt gegeben werden. Und das waren die Nachrichten mit Lena Bauer.
3: Danke dir, Lena. Und wir gucken auf das Hellweg-Radio-Wetter. Das besteht heute Nachmittag im Kreis Soest aus vielen Wolken und ein bisschen Sonne. Aktuell 14 Grad in Velva-Klotingen, Erwitte, Merklinghausen, Wickeringhausen kommt auf 13 Grad. Morgen dann eher grau und bewölkt. Auch Regen fällt dann immer wieder. Hi Autofahrer, hier ist der schnellste Verkehrsservice zwischen Lippe und Möhne. 3 Meldungen habe ich von der A1. A1 Münster Richtung Dortmund zwischen Hamberg-Kam und Kamener Kreuz besteht Gefahr durch eine ungesicherte Unfallstelle. Und das auch auf der A1 Münster-Dortmund Richtung in Höhe vom Kamener Kreuz. Da besteht auch Gefahr durch eine ungesicherte Unfallstelle. Passt da bitte auf, da staut es sich auch. A1 Münster-Dortmund zwischen Kamen-Zentrum und Kreuz Dortmund-Unna. 4 Kilometer stockender Verkehr. Wenn ihr irgendwo noch was seht, dann meldet das bei uns. Staus und Blitzer meldet ihr kostenlos unter der 0800 377 8080 oder per WhatsApp. Gute Fahrt!
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3: Der Wunscherfüller, Achtung Spoiler, erfüllt Wünsche, steht ja im Namen. Und ihr habt uns wirklich interessante und tolle Wünsche geschickt, die wir erfüllen sollen. Aber selbst wenn ihr keine eigene Idee habt, wir haben auf jeden Fall eine lange Liste mit Vorschlägen bei uns auf hellwegradio.de. Was alles draufsteht, hört ihr gleich hier bei mir.
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3: Ben Hetfer hier, schönen Nachmittag.

0: Mit Bibi Rexha geht's in den Feierabend hier bei Hellweg Radio. Jetzt 13 nach 5 und der nächste Wunsch geht in Erfüllung. Jennifer wird Pole-Dancerin.
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0: Wir haben Jennifer heute Nachmittag überrascht. Sie bekommt von uns einen Pole-Dance-Kurs, also Tanzen an der Stange.
2: Ja, ich habe halt für mich gesagt, ich fange jetzt wieder irgendwas Neues an nach den Kindern. Und das ist halt das, was ich super gerne mache. Und ja, dann habe ich gedacht, vielleicht probiere ich es einfach. Es klappt, ich kriege so einen kleinen Anstupser und vielleicht wird da ja was ganz Großes draus.
0: Ja, finde ich gut. Einfach mal machen. Kein Wunsch ist auf jeden Fall uns zu verrückt. Was darf es denn für euch sein? Also wir machen alles möglich. Ihr müsst uns nur verraten, was ihr euch denn wünscht. Und das geht ganz einfach auf hellwegradio.de. Da haben wir für euch eine ganze Liste an Ideen vorbereitet. Zum Beispiel ein Möbelgutschein im Wert von 3000 Euro zum Beispiel. Oder ein VIP-Paket fürs Comedy Camp, einmal Fallschirmspringen oder ein Sportbootführerschein und. Könnt ihr euch alles wünschen auf hellwegradio.de.
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0: Hit aus den 90ern hier bei Hellwig Radio. Jetzt ist es 20 nach 5.
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0: Sophie and the Giants und Purple Disco Machine hier bei Hellweg Radio. Jetzt ist es 5:30.
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2: Mit Lars Kosmail, guten Tag. Nach der Abgeordnetenhauswahl in Berlin haben Linke, Grüne und SPD bekannt gegeben, Sondierungsgespräche über eine mögliche Regierung aufzunehmen. Als Grundlage haben die drei Parteien eine Vereinbarung zu den Themen Antisemitismus und organisierte Kriminalität getroffen. Die Bundesregierung hat ihre Erwartungen an die Wirtschaft nach oben korrigiert. Sie geht in ihrer neuen Konjunkturprognose für dieses Jahr von einem Wachstum von 1,3% aus. Im Frühjahr hatte sie noch 0,5% erwartet. Und jetzt die Nachrichten für den Kreis Soest. So richtig los geht's morgen mit der Anrechter Herbstkirmes. Mehr als 100 Schaustellerbetriebe und 18 Fahrgeschäfte sind diesmal angekündigt. Vorher gibt's aber noch ein besonderes Kirmeskonzert im Bürgerhaus. Heute um 20 Uhr kommen die Söhne Mannheims mit einer reduzierten Pianoshow. Los geht's um 20 Uhr. Die Kirmes geht dann aber nicht nur mit einem Highlight los, sondern auch mit einem zu Ende. Am Montagabend ist wie immer ein großes Feuerwerk geplant. Mehr Infos zur Anrechter Herbstkirmes findet ihr auf hellwegradio.de. Der Deutsche Nachbarschaftspreis für NRW geht nach Lippstadt-Dedinghausen an den Verein Dorf mit Zukunft und die Mitmachgärtnerei. Eine Jury hat jetzt die 16 Landessiegerprojekte aus rund 960 Bewerbungen ausgewählt. Alle bekommen 2000 Euro. Sie haben auch noch die Chance auf einen der Themen bzw. Sonderpreise. In Dedinghausen organisiert der Verein Dorf mit Zukunft unter anderem einen offenen Mittagstisch oder Kurse an der Dorfuni für ältere Bewohner. Da lernen sie zum Beispiel, wie sie sicher mit dem Smartphone oder mit der KI umgehen. In der Mitmachgärtnerei teilen sich 40 Haushalte Kosten, Arbeit und Ernte aus dem Dorfgarten. Die Verleihung des Deutschen Nachbarschaftspreises findet dann am 17. November in Berlin statt. Und das waren die Nachrichten mit Lars Kosmail. Das Wichtigste für den Kreis Soest findet ihr auf hellwegradio.de und in unserer App.
0: Dankeschön, Lars. Und wir schauen aufs Hellwegradio-Wetter. Das ist heute Abend trocken und bewölkt. Es kommt auch immer wieder die Sonne raus. Bei 13 Grad gerade in Enserune, bei euch in Lippstadt-Rebbecke sind es 14 Grad. Morgen am Freitag dann eher bewölkt und regnerisch im Kreis Soest.
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0: Hey Autofahrer, hier ist der schnellste Verkehrsservice zwischen Lippe und Möhne. A1 Münster Richtung Dortmund zwischen Kamenzentrum und Kreuz Dortmund-Unna, 4 Kilometer stockender Verkehr. Dann noch die A44 Kassel-Dortmund zwischen Unna Ost und Kreuz Dortmund-Unna, 1 Kilometer Stau, da braucht ihr mindestens 10 Minuten länger. Dann habe ich noch einen Blitzer, den hat uns Hörer Louis gemeldet.
3: Hallo, mein Name ist Louis Ulrich, ich würde gerne einen Blitzer melden in Westinghausen. Auf der Hobestädter Straße gegenüber vom Kindergarten. Da steht ein mobiler Blitzer in Fahrtrichtung von Herzfeld.
0: Danke dir. Und wenn ihr auch noch was seht im Kreis Soest oder darüber hinaus, dann meldet das ganz einfach. Geht kostenlos unter der 0800 377 8080 oder per WhatsApp. Ich wünsche eine gute Fahrt. Eine Million Euro sind schon da, und zwar für ein Hospiz in Lippstadt. Im Frühjahr 2027 soll der Spatenstich gemacht werden für das Projekt, was insgesamt über 6 Millionen Euro kostet. Und dafür werden jetzt noch Spenden gesucht. Alles rund um das geplante Hospiz in Lippstadt, das hört ihr hier nach 3 Songs bei mir.
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0: Schönen Nachmittag euch.

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0: Jetzt 4:15, hier ist Hellweg Radio. Es ist ein Ort, an dem Menschen Halt finden, den ihnen sonst keiner geben kann. Das Hospiz. Es gibt Geborgenheit für Betroffene und Angehörige, den letzten Lebensweg gemeinsam zu gehen. Bei uns im Kreis Soest gibt es schon das christliche Hospiz Soest. Geschäftsführer Sebastian Thiemann erklärt, warum jetzt ein weiteres in Lippstadt-Lipperbruch entstehen soll.
1: Der Bedarf für ein zweites Hospiz ist definitiv da. Wir haben ja unsere eigene Erhebung gemacht. Das heißt, seit der Eröffnung des Hospiz in Soest im Mai 2018 hatten wir 2100 Anfragen. Davon konnten wir in Anführungszeichen nur 700 positiv beantworten und die anderen 1400 mussten sich Alternativlösungen suchen.
0: Aus dem christlichen

0: Hospiz Soest werden dann die christlichen Hospize im Kreis Soest. Nächstes Jahr im Frühjahr soll der Bau in Lipperbruch starten. Dafür fehlt allerdings noch etwas Geld, auch wenn schon ein bisschen was gespendet wurde.
1: Wir haben natürlich Unterstützung von Stiftungen und Firmen mit Beträgen, die fantastisch sind. Aber das ist ja auch ein kleiner Aufruf an alle da draußen, dass wirklich jeder Betrag am Ende zählt. Wer sich überlegt, ob 20 Euro Spende wirklich da den Braten fett machen, wie man so schön sagt, ja. Sie tun es und sie helfen als Region und als in Gesamtsumme ist es wirklich ein Projekt, was von den Bürgern getragen werden muss.
0: 1 Million Euro wurden bereits gespendet, 900.000 fehlen noch. Für den Bau des neuen Hospiz in Lippstadt ist jetzt eure Mithilfe gefragt. Wenn ihr aushelfen wollt und könnt, spenden geht per Überweisung oder online. Alle Infos gibt's auch nochmal bei uns auf hellwegradio.de. Jetzt gibt's hier Tampa City mit ihrem Hit Self-Aware. Ich bin Ben Hetwer, schönen Nachmittag euch.

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1: Mit Lena Bauer. Guten Abend. In Berlin stehen die Zeichen auf Rot, Grün, Rot. Linke, Grüne und SPD haben sich darauf geeinigt, dass sie Sondierungsgespräche aufnehmen wollen. Im Vorfeld hatte es viel Unruhe und Kritik gegeben, wegen des Umgangs der Linkspartei mit dem Thema Antisemitismus und organisierter Kriminalität. Danny Hoppe aus dem News-Team, damit Sondierungen möglich sind, haben sich alle drei auf eine Erklärung dazu geeinigt.
2: Ja, darin heißt es unter anderem, man schütze jüdisches Leben und auch das Existenzrecht Israels sei unverhandelbar. Partei- und Fraktionsmitglieder, die gegen diese Grundsätze verstoßen, müssen laut Erklärung mit dem Ausschluss rechnen. Geeinigt haben sich Linke, Grüne und SPD auch darauf, dass es keine Kontakte zur organisierten Kriminalität oder zu Clans geben darf. Hintergrund sind ja gleich mehrere Vorfälle, zum Beispiel die Wahlparty der Neuköllner Linken, bei der unter anderem ein Oberhaupt des Remo-Clans und ein umstrittener pro-palästinensischer Aktivist waren. Oder auch Äußerungen von Teilen der Berliner Linken zu Israel und Palästina. Mit der Erklärung heute versucht man, dieses Thema jetzt abzuräumen.
1: Aus der Union kommt trotzdem scharfe Kritik an den Sondierungsgesprächen.
2: Ja, CSU-Generalsekretär Huber spricht von einem absoluten Skandal, dass SPD und Grüne in Berlin mit Antisemiten sondieren wollten, sollte auch den Parteispitzen zu denken geben, sagte er. Diese Einigung, auch noch einen Tag nach dem Jahrestag des Hamas-Massakers bekannt zu geben, sei an Geschmack und Pietätlosigkeit nicht zu überbieten. Auch Bundeskanzler Merz hatte ja die Woche noch vor einer linken Regierung in Berlin gewarnt. Zur Wahrheit gehört aber natürlich auch, dass da Enttäuschung mitschwingen dürfte, weil ja auch CDU, Grüne und SPD in Berlin eine Mehrheit hätten, man sich dort aber eben für eine andere Option entschieden hat.
1: Danke, Danny, und damit zu weiteren Meldungen in Kürze. Die Bundesregierung rechnet für dieses Jahr mit deutlich mehr Wirtschaftswachstum als noch im Frühjahr. Wirtschaftsministerin Reiche hat die neue Regierungsprognose heute vorgestellt. Gründe sind demnach vor allem stärkere Exporte sowie staatliche Investitionen und höhere Verteidigungsausgaben. Gegen einen mutmaßlichen Stromsaboteur gibt es einen neuen Haftbefehl des Bundesgerichtshofs. Nach Angaben der Bundesanwaltschaft ersetzt er die bisherigen Haftbefehle. Der Mann soll in NRW, Brandenburg und Sachsen Stromleitungen in der Nähe von Kohlekraftwerken sabotiert haben. Die kanadische Autorin Anne Carson bekommt in diesem Jahr den Literaturnobelpreis. Das hat die schwedische Akademie in Stockholm heute mitgeteilt. Ausgezeichnet wird die 76-Jährige für ihr kühnes und erfinderisches Werk, das klassische Traditionen mit zeitgenössischer Literatur verbindet. Dass Güterzüge mit verantwortlich für Verspätungen im ÖPNV sind, ist eigentlich nicht überraschend. Wenn in der Güterlok aber offenbar ein betrunkener Lokführer sitzt, schon eher. Laut Bundespolizei ist genau das jetzt zwischen Hamm und Aalen passiert. Der Lokführer habe auf freier Strecke gestoppt. Ein anderer Lokführer eines entgegenkommenden Zuges habe den mutmaßlich Betrunkenen gesehen und das schlafend im Führerstand. Die Bundespolizei schritt eigenen Angaben nach ein und verbot ihm die Weiterfahrt. Und das waren die Nachrichten mit Lena Bauer.
3: Das Wetter. Jetzt am Abend noch mit freiem Blick in den blauen Himmel und das Ganze noch trocken. Das ändert sich dann aber in der Nacht. Da ziehen nämlich dicke, fette, graue Wolken auf. Den ganzen Freitag über kaum Sonnenschein, eben nur diese dicke, graue Wand. Und dazu auch Regenschauer. Den ganzen Tag über kräftiger Wind bei maximal 14 Grad. Und so ungefähr geht es am Wochenende auch weiter. Um die 14 Grad in der Spitze, dazu immer mal wieder frischer Wind. Nieselregen, ab und zu kommt die Sonne mal raus, ansonsten aber auch Wolken.
4: NRW Verkehr.
3: Eine Menge los. A1 Euskirchen in Richtung Köln in Höhe Kreuz Bliesheim. Vorsicht, eine Unfallstelle. Genauso wie auf der 3 Oberhausen in Richtung Köln. Zwischen Leverkusen-Opladen und Kreuz Leverkusen auch eine Unfallstelle auf allen Fahrstreifen. Bitte vorsichtig sein. Die 30 Osnabrück-Rheine zwischen Laggenbeck und Ibbenbüren. Da steht ein kaputter LKW und es liegen Reifenteile auf allen Fahrstreifen. Dann die längsten Staus, alles ab 20 Minuten plus. A1 Dortmund-Köln zwischen Vollmarstein und Kreuz Wuppertal-Nord 20 Minuten. Und dann noch Stau vor der Messstation auf der A4, einmal in Richtung Köln zwischen Kreuz Köln-West und Köln-Eifeltor 40 Minuten plus. Und nochmal die 4 jetzt die Gegenrichtung nach Aachen zwischen Kreuz Köln-Ost und Köln-Eifeltor 6 Kilometer, dauert 20 Minuten länger. So, sucht schon mal eure Katze. Gleich ist es wieder Zeit, sie in die Höhe zu heben und so zu tun, als wäre sie der König der Löwen. Elton John mit Can You Feel the Love Tonight gibt's gleich für euch nach Linkin Park mit Lost. Ich bin Niklas Lünebach. Schönen Abend euch.
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0: Ugel mit Moving to the Sunbound. 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Es ist aktuell das Hype-Produkt in der Technik-Szene des Jahres. Ja, also feuchte Träume kriegen ITler beim Gedanken an diesen Router. Und nein, er ist nicht hypermodern, so ein riesen Tower, den du irgendwie schrankgroß in deine Wohnung stellst mit 50 Antennen raus oder was weiß ich. Nein, es ist kein Scherz, ja, dieser Router, das größte Hype-Produkt der Technik-Szene im Moment, hat die Form eines kleinen gelben Animationsfigürchen mit einer blauen Latzhose. Kein Scheiß. Kollege Jonas Mikulajczak hat mehr dazu recherchiert.
1: Ja, einen Moment noch. Ich muss noch mal kurz was nachgoogeln. Mann, dieses langsame Internet. Naja, Abhilfe ist ja auf dem Weg. Da, da ist es ja schon. Hallo?
2: Banana?
1: Wie jetzt? Sind Sie der Techniker oder was?
2: Boranula Madoka.
1: Ach, du bist der neue Router. Ja, tatsächlich ist einer der besten Router auf dem Markt zurzeit ein Minion. Sollte eigentlich so ein kleiner Marketing-Gag sein. Ein Router in Form eines Minions. Technik-Nerds haben aber ganz schnell herausgefunden, das Ding hat richtig Leistung. Mehr als jedes Vergleichsprodukt sogar. Aber na klar, die besten Produkte sind doch immer zufällig entstanden. Zum Beispiel das kleine blaue Wunder namens Viagra. Getestet wurde das Medikament eigentlich, um Durchblutungsstörungen im Herzen entgegenzuwirken. Und sagen wir mal so, es wurde etwas durchblutet, ja.
3: Das ist ein großes Teil. Verspricht viel Spaß und viel Freude auf 88, bisschen Zentimeter.
4: Oh, wie schön. Kokain.
1: Ja, natürlich dürfen wir bei ungeplanten Erfindungen nicht unsere Lieblingsbrause vergessen. Coca-Cola. Eigentlich als Hustensirup gedacht, Geheimzutat, eine Prise Kokain, hat den Leuten aber so gut geschmeckt, dass sie es literweise mit Sprudelwasser getrunken haben. Ja, und geboren war eins der ersten Spaßgetränke. Heutzutage halt ohne Kokain. Prost auf die ungeplanten Erfindungen.

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1: Mit Lars Kosmail, guten Tag. Nach der Abgeordnetenhauswahl in Berlin haben Linke, Grüne und SPD bekannt gegeben, Sondierungsgespräche über eine mögliche Regierung aufzunehmen. Als Grundlage haben die drei Parteien eine Vereinbarung zu den Themen Antisemitismus und organisierte Kriminalität getroffen. Die Bundesregierung hat ihre Erwartungen an die Wirtschaft nach oben korrigiert. Sie geht in ihrer neuen Konjunkturprognose für dieses Jahr von einem Wachstum von 1,3% aus. Im Frühjahr hatte sie noch 0,5% erwartet. Und jetzt die Nachrichten für den Kreis Soest. So richtig los geht's morgen mit der Anrechter Herbstkirmes. Mehr als 100 Schaustellerbetriebe und 18 Fahrgeschäfte sind diesmal angekündigt. Vorher gibt's aber noch ein besonderes Kirmeskonzert im Bürgerhaus. Heute um 20 Uhr kommen die Söhne Mannheims mit einer reduzierten Pianoshow. Los geht's um 20 Uhr. Die Kirmes geht dann aber nicht nur mit einem Highlight los, sondern auch mit einem zu Ende. Am Montagabend ist wie immer ein großes Feuerwerk geplant. Mehr Infos zur Anrechter Herbstkirmes findet ihr auf hellwegradio.de. Die Feuerwehr in Werl war am Nachmittag bei einem Einsatz in der Schützenstraße. Dort hatte es in einem Anbau eines Zweifamilienhauses gebrannt, sagt uns Carsten Korte, der Leiter der Feuerwehr Werl. Der Anbau wurde als Strohlager genutzt, daher gab es einen massiven Brand. Der Rauch zog auch in die Wohnungen des Hauses, die alle miteinander verbunden sind. Ein Übergreifen der Flammen konnte aber verhindert werden, so die Feuerwehr. Das Haus ist derzeit nicht mehr bewohnbar. Eine Person kam mit Rauchgasvergiftung ins Krankenhaus. Die Feuerwehr ist aktuell weiter mit Aufräumarbeiten in Werl in der Schützenstraße beschäftigt. Der Deutsche Nachbarschaftspreis für NRW geht nach Lippstadt-Dedinghausen an den Verein Dorf mit Zukunft und die Mitmachgärtnerei. Eine Jury hat jetzt die 16 Landessiegerprojekte aus rund 960 Bewerbungen ausgewählt. Alle bekommen 2000 Euro. Sie haben auch noch die Chance auf einen der Themen bzw. Sonderpreise. In Dedinghausen organisiert der Verein Dorf mit Zukunft unter anderem einen offenen Mittagstisch oder Kurse an der Dorfuni für ältere Bewohner. Da lernen sie zum Beispiel, wie sie sicher mit dem Smartphone oder mit der KI umgehen. In der Mitmachgärtnerei teilen sich 40 Haushalte Kosten, Arbeit und Ernte aus dem Dorfgarten. Die Verleihung des Deutschen Nachbarschaftspreises findet dann am 17. November in Berlin statt. Und das waren die Nachrichten mit Lars Kosmail. Das Wichtigste für den Kreis Soest findet ihr auf hellwegradio.de und in unserer App.
2: Das Wetter.
3: Ja, die Aussichten sind grau und düster, ist leider so. Für morgen ist eine komplett graue Wand geplant, den ganzen Tag über mit Regenschauern und kräftigem Wind bei um die 14 Grad in der Spitze. Am Wochenende geht es ähnlich weiter, da lassen die Wolken ein bisschen nach. Also so Sonne und Wolken im Mix gibt es dann trotzdem immer mal wieder auch Nieselregen. Kräftiger Wind bleibt und die 14 Grad in der Spitze auch.
2: NRW Verkehr.
3: Vorsicht auf der A1 Euskirchen in Richtung Köln in Höhe Kreuz Bliesheim hat es einen Unfall gegeben. Genauso wie auf der A3 Oberhausen-Köln zwischen Leverkusen-Opladen und Kreuz Leverkusen. Da ist der Unfall auf allen Fahrstreifen. Bitte vorsichtig sein. Die 30 Osnabrück-Rheine zwischen Langenbeck und Ibbenbüren. Da besteht Gefahr durch einen kaputten LKW und Reifenteile. Die liegen auch über alle Fahrstreifen verteilt. Die längsten Staus ab 20 Minuten plus. A1 Dortmund-Köln zwischen Vollmarstein und Kreuz Wuppertal-Nord. 5 Kilometer dauert 40 Minuten länger. Die 4 Aachen-Köln zwischen Kreuz Köln-West und Köln-Eiffeltor vor der Messstation auch 5 Kilometer. Hier sind es aber in Anführungszeichen nur 20 Minuten. A61 Koblenz-Mönchengladbach haben wir auch noch zwischen Miel und Erftstadt. 9 Kilometer sind 40 Minuten plus. Niklas Lünebach ist hier für euren Donnerstagabend. Ist es etwa ein Zeichen, dass jetzt genau dieser Song kommt? Ja, ist es, trägt es ja schon im Namen. Das ist Ace of Base mit The Sign für euch.
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Das ist Somber, der da so hoot. Der denkt sich auch so, oh, morgen Freitag, cool. Wolltet ihr schon immer mal, dass eure Texte so gut aussehen wie Michelangelos Fresko im Petersdom? Das könnt ihr jetzt haben. Es wurde nämlich eine neue digitale Schriftart entwickelt. Und zwar ist das quasi die originale Handschrift von Michelangelo. Die haben die aus alten Dokumenten von dem. Die Entwicklung wurde quasi von ganz oben beauftragt, nämlich vom Vatikan. Und so wie ihr im Moment, wenn ihr bei Word irgendwas schreibt, könnt ihr eine Schriftart auswählen, ne? Times New Roman, Arial, Comic Sans, irgendwie sowas. Und so sollt ihr dann auch bald die Originalhandschrift von Michelangelo auswählen können. Ist irgendwie schon eine coole Sache, finde ich, dass man aus Handschriften jetzt auch digital dann bei Word eine Schriftart machen kann. Solange sie nicht Dr. Müller, meinen Hausarzt, nehmen, weil da ist auch Wingdings leichter zu entziffern. Ja, und alle, die nicht wissen, was Wingdings ist,

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1: Mit Lena Bauer, guten Abend. Aus der deutschen Wirtschaft sind heute zur Abwechslung mal gute Nachrichten gekommen. Die Bundesregierung rechnet in diesem Jahr mit einem deutlichen Aufschwung. Sie hat ihre Wachstumsprognose auf 1,3% hochgeschraubt. Im April lag sie mit 0,5% noch deutlich niedriger. Danny Hoppe aus dem News-Team, warum ist man in Berlin denn auf einmal so deutlich optimistischer?
2: Also die letzte Prognose stand damals sehr unter dem Eindruck des Iran-Kriegs. Die stark gestiegenen Energiepreise hatten die Konjunktur stark belastet. Und jetzt sagt Bundeswirtschaftsministerin Reiche, die deutsche Wirtschaft habe sich als widerstandsfähiger erwiesen als erwartet. Der deutsche Außenhandel zum Beispiel hat von den weltweiten Engpässen zum Teil sogar profitiert, weil Käufer ihre Lagerbestände aufgestockt haben. Aber auch die staatlichen Investitionen in die Infrastruktur und die Verteidigung machen sich in den neuen Zahlen bemerkbar. Reiche hat aber auch nochmal betont, dass das Wachstum auf wackeligen Beinen stehe und deshalb seien die geplanten Reformen auch so wichtig.
3: Und das nicht nur irgendwann, sondern tatsächlich in den nächsten Monaten.
2: Deutschland müsse jetzt seine Hausaufgaben machen, sagte sie.
1: Und wie sehen diese Hausaufgaben aus Reiches Sicht aus?
2: Da hat Reiche eine ganze Reihe von Maßnahmen genannt, die man jetzt brauche. Wettbewerbsfähige Energiepreise, weniger Bürokratie, stabile Sozialabgaben und aus ihrer Sicht ein wichtiger Punkt, flexiblere Arbeitszeiten.
3: In Spanien wird länger gearbeitet, in Griechenland wird länger gearbeitet, in den Vereinigten Staaten sowieso. Also müssen wir darüber sprechen, wie wir die Arbeitsleistung insgesamt anheben.
2: Aber auch das haben wir in den letzten Wochen ja gemerkt. Zu vielen der Maßnahmen gibt es in der schwarz-roten Koalition ganz unterschiedliche Auffassungen. Das betrifft den Arbeitsmarkt oder auch die Rentenreform. Und deshalb fallen auch die Reaktionen aus der Wirtschaft, zum Beispiel von der Deutschen Industrie- und Handelskammer, noch relativ verhalten aus.
1: Danke, Danny. Und damit zu weiteren Meldungen in der Zusammenfassung. In Berlin wollen Linke, Grüne und SPD Sondierungsgespräche für Rot-Grün-Rot aufnehmen. Das haben sie jetzt 2,5 Wochen nach der Wahl mitgeteilt. Zuvor hatten sie sich auf Grundsätze gegen Antisemitismus und auf Distanz zur organisierten Kriminalität verständigt. Gegen einen mutmaßlichen Stromsaboteur gibt es einen neuen Haftbefehl des Bundesgerichtshofs. Nach Angaben der Bundesanwaltschaft ersetzt er die bisherigen Haftbefehle. Der Mann soll in NRW, Brandenburg und Sachsen Stromleitungen in der Nähe von Kohlekraftwerken sabotiert haben. KI scheint bei der Online-Suche immer beliebter zu sein. Der Einschätzung sind viele Unternehmen und sie wollen sich darauf einstellen. Das zeigt eine Umfrage des Portals LinkedIn. Demnach plant fast jedes zweite Unternehmen, mehr Geld dafür auszugeben, bei KI-Suchen besser gefunden zu werden. Gleichzeitig glauben über 2/3 der befragten Marketingverantwortlichen, Menschen vertrauen eher Einschätzungen von Fachleuten als Inhalten, die eine KI erstellt hat. Fast genauso viele sagen demnach außerdem, das Vertrauen in eine Marke sei ihrer Meinung nach wichtiger, als einfach nur möglichst oft aufzutauchen. Und das waren die Nachrichten mit Lena Bauer.
4: Das Wetter. Jetzt am Abend bleibt es noch trocken und auch die Wolken lassen ein bisschen Platz. Aber das täuscht, weil morgen ziehen die sich wieder zu. Es wird richtig dick grau, morgen dann auch kaum mal mit ein paar Sonnenstrahlen hier bei uns. Das Ganze bei viel Regenschauern und kräftigem Wind, der ist auch mit dabei. Maximal 14 Grad und so geht es am Wochenende weiter. Mit ein bisschen mehr Sonnenschein, da lassen die Wolken doch auch mal Platz. Aber trotzdem weiter Regen, 14 Grad und kräftiger Wind.
5: NRW Verkehr.
4: Vorsicht auf der A2 Dortmund-Hannover. Da ist aktuell zwischen Hamm-Üntrop und Oelde die Autobahn gesperrt nach einem Unfall. Aktuell vor der Sperrung 2 Kilometer Stau, dauert eine Stunde länger. Die 3 Köln-Oberhausen zwischen Köln-Delbrück und Köln-Mühlheim. Eine Unfallstelle auf dem linken Fahrstreifen. Und auch auf der A61 hat es gekracht in Richtung Koblenz zwischen Rheinbach und Kreuz-Meckenheim. Bitte vorsichtig sein. Und noch ein Stau auf der A1 Dortmund-Köln zwischen Gevelsberg und Kreuz-Wuppertal-Nord. 4 Kilometer, da dauert es eine halbe Stunde länger. Der kleine Freitag wird immer, immer kleiner und macht Platz für den großen Freitag. Und solange machen wir uns noch einen richtig schönen Abend. Ich bin Niklas Lünebach. Hello.
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0: Er ist nächstes Jahr wieder auf Tour und das wird richtig, richtig geil. Tino Piontek. Und alle, die jetzt sagen, den kenne ich gar nicht. Doch, den kennt ihr. Purple Disco Machine, so heißt sein DJ-Name. Und er geht nächstes Jahr auf Tour, ist ja auch hier bei uns in NRW in Köln. Und wir präsentieren das Ganze für euch. Purple Disco Machine ist ja wirklich ein Garant für fette Partystimmung. Und er hat uns gesagt, das muss auch, also diese Partystimmung, die muss auch schon in der Produktion von den Songs mit dabei sein.
1: Wenn man einen Partysong macht, kann man nicht steif im Studio sitzen und ganz analytisch rangehen. Natürlich ist dann voller Emotionen und man dreht dann auch mal etwas lauter und springt dann rum und freut sich und lacht. Und am Ende dieselbe Reaktion, die wir im Studio haben, haben hoffentlich natürlich auch die Leute dann draußen auf der Tanzfläche oder vorm Radio, wenn die Musik hören.
0: Und nächstes Jahr, da könnt ihr dann zusammen mit ihm abgehen und tanzen. Sein Tourstop in Köln ist am 8. Oktober, präsentiert von uns. Warte mal kurz, jetzt muss ich mal gerade rechnen. 8. Oktober nächstes Jahr. Wir haben 8. Oktober dieses Jahr. 3 hin, 4 im Sinn, das ist in genau einem Jahr. Und wir stimmen uns jetzt schon mal drauf ein. Das ist er mit Test My Luck.
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0: Ja, so für alle, die eine Ausbildung gemacht haben und kein Studium, die sich fragen, worum geht's eigentlich, wenn man studiert? Nein, nicht ums Lernen, sondern...
1: Das ist die Triebfeder des Unilebens. Hat man Sex oder hat man keinen? Und Kern des Ganzen, weißt du, darum dreht sich für Facebook.
0: Na, das ist zumindest die Meinung von Mark Zuckerberg, beziehungsweise Mark Zuckerberg aus dem Film The Social Network. Erinnert ihr euch vielleicht dran, kam 2010 raus, also vor 16 Jahren. Und jetzt gibt es eine Fortsetzung davon im Kino. Sprechen wir gleich drüber mit unserem Kinoexperten. Macht euch einen richtig schönen Donnerstagabend mit uns.
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0: Ja, ist eine Weile her, ne, dass es im Kino um Mark Zuckerberg ging. 16 Jahre insgesamt. 2010, da kam der Film The Social Network in die Kinos. Da ging es ja um den Anfang von Facebook. Und jetzt, 16 Jahre später, gibt es eine Fortsetzung. Heißt The Social Reckoning, Kinoexperte Jörg Albrecht.
1: Ja, und zwar eine, in der abgerechnet wird. So könnte man Reckoning ins Deutsche übersetzen. Man könnte aber auch sagen, es kommt der Moment der Wahrheit.
2: Buchstabieren Sie Ihren Namen und nennen Sie Ihre derzeitige Tätigkeit.
3: MARKZUCKERBERG. Ich bin professioneller Angeklagter.
1: Da steckt viel Wahres in den Worten von Mark Zuckerberg, um den sich natürlich auch jetzt wieder alles dreht. Zuckerberg hat viel Lebenszeit in Gerichtssälen verbracht, aber in The Social Reckoning, da sind auch noch zwei andere Personen wichtig. Ein Journalist und eine junge Frau, die für Facebook arbeitet und die zur Whistleblowerin wird.
4: Es geht hier um Hilfe für Facebook, nicht um denen zu schaden, okay?
5: Worüber möchten Sie sprechen?
1: Sprechen möchte sie über vertrauliche Dokumente, in denen es um bewusste Desinformation geht, aber auch um die negativen Auswirkungen der Plattform, vor allem auf junge Menschen.
0: Ja, also hört sich so an, als würden in dem Film die großen Fragen verhandelt werden, die sich einige auch stellen. Wie geht Facebook mit Meinungsfreiheit um, beziehungsweise mit der Wahrheit, ne?
1: Genau, und das ist auch das Problem, denn im Gegensatz zu The Social Network ist der Nachfolger jetzt ein Film mit Botschaften. Zum Beispiel der, dass Facebook und Instagram eine Mitschuld tragen am Sturm auf das Kapitol im Januar 2021.
3: Ich bin für absolute Meinungsfreiheit. Ich bin nicht der, der lügt. Und ich halte keinen davon ab, Lügner zu enttarnen.
1: Die klare Position des Films: Mark Zuckerberg stellt Profit über Verantwortung. Kann man machen, hat er nur leider auch was Belehrendes, ist aber in diesem Fall nicht ganz so schlimm wie letzte Woche beim Totalausfall Digger mit Tom Cruise.
0: 16 Jahre nach The Social Network heißt es diese Woche im Kino The Social Reckoning. Es geht mal wieder um Facebook. Kann man machen, sagt Jörg Albrecht. Wenn ihr ins Kino geht, viel Spaß. So oder so, denkt immer dran, glaubt nicht alles, was auf Social Media steht.
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1: Ich bin Thomas Bleskin. Die Bundesregierung erwartet für die deutsche Wirtschaft in diesem Jahr deutlich mehr Wachstum als noch im Frühjahr. Statt eines Plus von 0,5% rechnet sie nun mit 1,3%. Als Grund nennt das Wirtschaftsministerium unter anderem bessere Exporte.
2: Industrieprodukte made in Germany sind im Ausland gefragter als gedacht, auch weil Unternehmen dort wegen der vielen weltweiten Krisen vorsichtshalber Vorräte anlegen. Außerdem profitiert die deutsche Wirtschaft von den schuldenfinanzierten staatlichen Investitionen in Infrastruktur und Verteidigung. Die erhöhte Wachstumsprognose nennt Wirtschaftsministerin Reiche vor diesem Hintergrund zwar eine gute Nachricht, für einen langfristigen Aufschwung aus eigener Kraft seien aber weitere Reformen nötig. Jan-Henner Reitze, Nachrichtenredaktion.
1: Die US-Regierung unter Präsident Donald Trump erwägt neue Angriffe auf Ziele im Iran. Mehrere US-Medien berichten, dass größere Militäreinsätze noch vor den Zwischenwahlen Anfang November wieder aufgenommen werden könnten. Eine Entscheidung sei aber noch nicht gefallen. Das US-Militär soll bereits neue Optionen vorbereitet haben, darunter nach Medienberichten auch Angriffe auf die iranische Energieinfrastruktur und Nuklearanlagen. Der Literaturnobelpreis geht in diesem Jahr an die kanadische Schriftstellerin Anne Carson. Das gab die Schwedische Akademie in Stockholm bekannt. Die 76-Jährige bekomme die Auszeichnung für ihr kühnes und erfinderisches Werk, hieß es zur Begründung.
3: Die Schwedische Akademie erreichte Anne Carson nur wenige Minuten vor der offiziellen Verkündung. Die 76-Jährige sagte am Telefon, sie sei gerade in Island, wo sie dem Wind lausche. Das Nobelkomitee hob hervor, dass Carson die Grenzen der Literatur aufbreche. Sie verbinde antike und moderne Texte, Gedichte und Essays, aber auch Literatur mit Theater, Tanz und bildender Kunst. Zu ihren bekanntesten Büchern gehört Autobiografie des Roten, ein Roman in Versform, der auf einem antiken griechischen Mythos basiert. Sigrid Hamm, Skandinavien.
1: Linke, Grüne und SPD in Berlin nehmen Sondierungsgespräche über eine mögliche gemeinsame Regierung auf. Voraussetzung dafür war eine Einigung beim zuletzt umstrittenen Thema Antisemitismus. Die drei Parteien erklärten unter anderem, das Existenzrecht Israels sei unverhandelbar, jüdisches Leben solle besonders geschützt werden. Außerdem vereinbarten sie eine klare Distanz zu organisierter Kriminalität. Das waren die Nachrichten mit Thomas Bleskin.
4: Das Wetter. Ja, so frisch wird's gar nicht mal in der Nacht. Also um die 10 Grad, dafür, dass wir Spitzenwerte heute hatten, um die 15, ist das ja noch gar nicht mal so wenig. Das Ganze bei einer grauen, fetten Wolkendecke, die kommt nämlich heute Nacht auf. Bleibt auch den ganzen Freitag über, also die Sonne hat da quasi keine Chance mal rauszugucken. Das Ganze bei viel Regenschein morgen, Regenschauern morgen mit frischem Wind dazu und maximal 14 Grad. Und so ähnlich geht es dann am Wochenende weiter. Da kommt aber ab und zu auch mal ein bisschen Sonne raus.
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4: Vorsicht auf der A3 Köln-Oberhausen. Zwischen Köln-Delbrück und Köln-Mülheim eine Unfallstelle auf dem linken Fahrstreifen. Bitte vorsichtig sein. Die 61 Mönchengladbach-Koblenz zwischen Rheinbach und Kreuz-Meckenheim. Auch da besteht Gefahr durch eine Unfallstelle. Die längsten Staus haben wir einmal auf der A2 Dortmund-Hannover zwischen Hamm und Oelde. 6 Kilometer Stau, dauert fast eine Stunde länger. Und die 44 Dortmund-Kassel zwischen Marsberg und Warburg. Da kommen 25 Minuten obendrauf. Ich wünsche euch einen richtig schönen Donnerstagabend. Ich bin Niklas Lünebach oder wie mein Chef sagt:
6: Mensch, du kannst das nicht, das muss ein Fachmann machen.
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0: Cat's Eye mit Animal für euch. Die Nobelpreiswoche geht weiter in Stockholm. Da wurde heute der Literaturnobelpreis vergeben an Anne Carson. Das ist eine kanadische Autorin, die hat zum Beispiel einen Versroman geschrieben über den griechischen Mythos von Geryon. Ihr seht schon, das ist ein bisschen was anderes als Harry Potter oder 50 Shades of Grey. Das ist so ein Buch, das muss man wollen zu lesen. Unser Kollege Robert Janz, der schaut sich die Woche ja ganz viel an rund um die ganzen Nobelpreise und wer da mal gewonnen hat. Und er ist da auf etwas gestoßen, was alle von uns betrifft. Nicht nur die mit Hang zu griechischen Versromanen.
1: Mal ehrlich, wie viele Fotos habt ihr gerade auf eurem Handy? 500 oder vielleicht 5000 oder 23.497? Na, ich sag mal Urlaubsbilder, Essen, Selfies, noch mehr Selfies und natürlich Bilder vom Hund. Ja, da kann schon mal eine ganze Menge zusammenkommen. Und dann ist da natürlich auch noch diese bodenlose Partynacht. Auch da wurden Bilder gemacht.
2: Die Bilder werden sofort gelöscht.
3: Gar nichts wird gelöscht.
2: Die werden gelöscht. Schluss hier.
1: So oder so, jedes Mal, wenn ihr ein Foto mit eurem Handy macht, steckt da auch ein bisschen Nobelpreis drin. Ja, 2009 wurden zwei Physiker für eine Technik ausgezeichnet, die digitale Fotos überhaupt erst so richtig möglich gemacht hat. Ganz einfach gesagt, die haben einen Sensor entwickelt, der Licht in ein digitales Bild verwandelt. Also, ja, dass ihr jetzt fast 30 identische Bilder vom Sonnenuntergang habt, ja, dafür können die Forscher jetzt nichts, aber dass ihr die überhaupt machen könnt mit eurem Handy, digital, da steckt ziemlich viel Nobelpreis drin.
4: Klasse, sexy Bilder, jetzt gehen wir die oben hochladen.
2: Ja, so viel,
5: geil,
2: so viel.
5: Geil.
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0: Das Wetter.
1: Ja, die Aussichten sind grau und düster, ist leider so. Für morgen ist eine komplett graue Wand geplant, den ganzen Tag über mit Regenschauern und kräftigem Wind bei um die 14 Grad in der Spitze. Am Wochenende geht es ähnlich weiter, dann lassen die Wolken ein bisschen nach, also so Sonne und Wolken im Mix gibt es dann, trotzdem immer mal wieder auch Nieselregen. Kräftiger Wind bleibt und die 14 Grad in der Spitze auch.
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1: So langsam entspannt es sich. Eine Unfallstelle haben wir aber noch auf der 61 Mönchengladbach-Koblenz zwischen Rheinbach und Kreuz-Meckenheim. Da bitte vorsichtig sein. Ansonsten die längsten Staus A4 Aachen-Köln zwischen Langerwehe und Düren. 2 Kilometer, dauert 10 Minuten länger. Und die 44 Dortmund-Kassel zwischen Marsberg und Warburg. 3 Kilometer, da sind es 20 Minuten mehr. Ich bin Niklas Lünebach und jetzt kommt der Mann, der alles weiß. Teddy Swims, Mr. Know-It-All.
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0: Richtig schöner Song. Coldplay mit Feels Like I'm Falling in Love. Niklas Lünebach ist hier. Ich wünsche euch einen wunderschönen Abend mit uns. Betrunken Auto zu fahren ist eine schlechte Idee, das wissen wir alle. Und es fällt auch relativ leicht auf, ne, wenn man dann anfängt, irgendwie Schlangenlinien zu fahren. Das Problem hat man in einem Zug nicht, das mit dem Schlangenlinienfahren. Trotzdem, betrunken Zugfahren ist eine schlechte Idee, wenn man denn dann der Zugführer ist. Das musste jetzt auch ein 31-jähriger Lokführer rausfinden. Der hat einfach so gestern seinen Güterzug zwischen Hamm und Aalen einfach stehen gelassen und Nickerchen gemacht im Führerstand. Das hat ein anderer Lokführer gesehen, sagt ein Polizeisprecher. Der kam dem gerade so entgegen und dachte sich so, Moment mal, das sollten wir eigentlich nicht einfach mal so anhalten und ein Nickerchen machen. Der Typ kam dann mit, die Weiterfahrt wurde von der Bundespolizei verboten und wir lernen daraus, betrunken sich an irgendwelche Steuer zu setzen, egal ob Zug, Boot, Auto, was gibt's noch, Flugzeuge, ist eine schlechte Idee, macht es einfach wie alle anderen. Legt euch betrunken auf die Couch, schmeißt euch noch eine Tiefkühlpizza in den Ofen, so macht man das.
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1: Ich bin Thomas Pleskin. Die Bundesregierung hat ihre Wachstumsprognose deutlich nach oben korrigiert. Für dieses Jahr erwartet sie nun ein Plus von 1,3%, nachdem im Frühjahr nur mit 0,5% gerechnet worden war. Das Wirtschaftsministerium begründet den besseren Ausblick vor allem mit stärkeren Exporten sowie staatlichen Investitionen und höheren Verteidigungsausgaben. Wirtschaftsministerin Katharina Reiche warnt aber davor, die Erholung schon als stabil anzusehen. Für immer mehr Menschen in Deutschland wird es offenbar schwieriger, Rechnungen und Kreditraten pünktlich zu bezahlen. Nach einer Schufa-Auswertung stieg der Anteil der Verbraucher mit Zahlungsstörungen im vergangenen Jahr um 0,2 Punkte auf 8,1%.
2: Die Experten sehen noch keine richtige Verschuldungskrise, aber der Schufa werden von Unternehmen oder Banken deutlich mehr Fälle gemeldet. Viele Menschen tauchen zum allerersten Mal mit Zahlungsproblemen auf. Ihr Anteil wuchs um 12%. Es wurden auch mehr Privatinsolvenzen beantragt, mehr als die Hälfte davon von 30- bis 49-Jährigen und weitere 13% von 20- bis 29-Jährigen. Gründe für den Anstieg der Überschuldung sind laut Schufa vor allem die höheren Preise für Lebensmittel und Energie. Ursula Winkler, Nachrichtenredaktion.
1: Im oberbayerischen Landkreis Erding ist weiter unklar, ob dort tatsächlich ein Puma unterwegs ist. Die Suche der Behörden blieb bislang ohne eindeutiges Ergebnis. Ein Jäger hatte das verdächtige Tier mit einem Nachtsichtgerät gefilmt.
3: Ob es sich bei dem gefilmten Tier tatsächlich um einen Puma handelt, ist weiter unklar. Die Aufnahmen eines Jägers werden deshalb noch untersucht. Die Polizei will auch am Wochenende verstärkt in der Region unterwegs sein. Gleichzeitig warnen die Beamten vor KI-generierten Puma-Bildern, die falsche Hinweise liefern und die Ermittlungen behindern. Die Bevölkerung soll weiter aufmerksam bleiben, Hunde anleinen und verdächtige Beobachtungen sofort der Polizei melden. Aus München, Julia Wassilkow.
1: Zum Sportfußball. Alexander Čeferin will für weitere 4 Jahre UEFA-Präsident bleiben. Der Slowene kündigte seine Kandidatur nach dpa-Informationen bei einem Treffen in Berlin an. Die Wahl findet im April beim UEFA-Kongress in Astana statt. Einen Gegenkandidaten gibt es bisher nicht. Damit scheidet Čeferin zugleich als möglicher Herausforderer von FIFA-Präsident Gianni Infantino aus. Das waren die Nachrichten mit Thomas Bleskin.
4: Das Wetter. Jetzt am Abend bleibt es noch trocken und auch die Wolken lassen ein bisschen Platz. Aber das täuscht, weil morgen ziehen die sich wieder zu. Es wird richtig dick grau, morgen dann auch kaum mal mit ein paar Sonnenstrahlen hier bei uns. Das Ganze bei viel Regenschauern und kräftigem Wind, der ist auch mit dabei. Maximal 14 Grad und so geht es am Wochenende weiter. Mit ein bisschen mehr Sonnenschein, da lassen die Wolken doch auch mal Platz. Aber trotzdem weiter Regen, 14 Grad und kräftiger Wind.
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4: Auf der A4 Aachen-Köln zwischen Langerwehe und Düren dauert es gerade 10 Minuten länger, genauso wie auf der 4 Köln-Olpe zwischen Untereschbach und Engelskirchen auch 10 Minuten plus. Und der längste Stau aktuell auf der 44 Dortmund-Kassel zwischen Marsberg und Warburg seit einer Viertelstunde durch. Kommt gut an! Ich bin Niklas Lünebach und jetzt gibt's für euch Repeated, also auf Deutsch wiederholt's nochmal. Na gut, okay. Ich bin Niklas Lünebach und jetzt gibt's für euch Repeated, also auf Deutsch wiederholt's nochmal. Na gut, okay. Ich bin Niklas Lünebach und jetzt gibt's für euch.
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4: Ich bin Niklas Lünebach und ja, okay, ich höre ja auf. Martin Garrix und Ed Sheeran jetzt für euch. Sehr geiler Song.

Habt ihr Bock? Also ich hab Bock. Ich hoffe, ihr auch, aber ich glaube schon, wenn ihr hört, was jetzt kommt. Jetzt kommen nämlich zwei richtig geile Songs hintereinander. Einmal, ich liebe diesen Song, absoluter Klassiker, Journey, Don't Stop Believin', mega geil. Und davor ein Song, der ist so brandneu, der brennt noch lichterloh. Von einem Künstler, der ist genauso brandneu, der brennt quasi noch. Newcomer aus London, Oliver John. Der ist so neu, wenn ihr den googelt, da kommt erstmal gar nichts über den, sondern da kommt ihr erstmal auf eine Webseite von einem Friseur aus Baden-Württemberg, der auch Oliver John heißt. Der macht zwar geile Frisuren, aber safe nicht so geile Songs wie Oliver John aus London. Der ist Singer-Songwriter und macht genau das richtig, richtig geil. Also dieses, einfach jemanden, der sich mit einer Gitarre dahinsetzen kann, der dir ein Liedchen trällert, das ist einfach emotional richtig packend und macht richtig Laune. Und ein richtig schöner Song ist jetzt dabei rausgekommen, seine Debüt-Single. Das ist Oliver John für euch mit Memories of You.

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0: Wetter.
1: Die nächsten Tage auch mit vielen Regenschauern. Morgen geht's los mit einer richtig fetten grauen Wolke. Die bleibt auch den ganzen Tag über bei maximal 14 Grad und kräftigem Wind. Das Wochenende geht genauso weiter. Immer mal wieder Nieselregen, kräftiger Wind, 14 Grad. Ab und zu mal ein bisschen Sonne, aber die Sonne, die wechselt sich auch ab mit vielen Wolken.
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1: Die A448 Bochum-West in Richtung Dortmund-Witten zwischen Bochum-Weidmar und Bochum-Süd, da ist die Autobahn gesperrt. Noch die ganze Nacht bis morgen um 5, da ist eine Baustelle. Aktuell vor der Sperrung auch in beide Richtungen schon so um die 5 Minuten Stau. Ansonsten noch die A1 Dortmund-Münster zwischen Kreuz Dortmund-Unna und Unna 7 Minuten plus und die A44 Dortmund-Kassel zwischen Marsberg und Warburg, da sind es 10 Minuten länger. Jetzt ein neuer Song von Jason Derulo für euch, Michiko. Und das bedeutet, wir spielen wieder eine Runde. Sagt Jason Derulo wieder seinen Namen am Anfang des Songs. Finden wir es raus.
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1: Ich bin Dirk Zeitler. Nach der Abgeordnetenhauswahl in Berlin haben Linke, Grüne und SPD bekannt gegeben, Sondierungsgespräche über eine mögliche Regierung aufzunehmen. Als Grundlage haben die drei Parteien eine Vereinbarung zu den Themen Antisemitismus und organisierter Kriminalität getroffen.
2: Wir stärken jüdisches Leben und wir nehmen keinen Kontakt zu Personen aus der organisierten Kriminalität auf. Wer sich nicht dran hält, fliegt aus der Regierung oder gleich ganz aus der Partei. Dass so eine Vereinbarung nötig ist, liegt an der Berliner Linkspartei, deren Wahlsieg unter anderem ein Clanchef mitgefeiert hatte. Innerhalb von Grünen und SPD gibt es Warnungen vor einer Zusammenarbeit. Jan-Henner Reitze, Nachrichtenredaktion.
1: Die Airlines der Lufthansa Group setzen ihre Flüge in die saudi-arabische Hauptstadt Riad vorübergehend aus. Die Verbindungen sollen bis einschließlich 16. Oktober gestrichen werden. Hintergrund seien die aktuellen Entwicklungen im Nahen Osten. Zuvor hatte die Houthi-Miliz einen neuen Raketenangriff auf den Flughafen von Riad für sich reklamiert. Saudi-Arabien teilte mit, mehrere Geschosse seien abgefangen worden. Wegen hoher Lebenskosten und der Konjunkturschwäche kämpfen immer mehr Menschen mit unbezahlten Rechnungen. Im vergangenen Jahr sei der Anteil der Verbraucher mit Zahlungsstörungen auf 8,1% gestiegen. Das zeigt eine Schufa-Auswertung. Im Vorjahr habe der Wert noch bei 7,9% gelegen.
3: Die Experten sehen noch keine richtige Verschuldungskrise, aber der Schufa werden von Unternehmen oder Banken deutlich mehr Fälle gemeldet. Viele Menschen tauchen zum allerersten Mal mit Zahlungsproblemen auf. Ihr Anteil wuchs um 12%. Es wurden auch mehr Privatinsolvenzen beantragt, mehr als die Hälfte davon von 30- bis 49-Jährigen und weitere 13% von 20- bis 29-Jährigen. Ursula Winkler, Nachrichtenredaktion.
1: Bei einer Waffenkontrolle in der Oberpfalz ist ein Mitarbeiter des Landratsamts Neumarkt erschossen worden. Eine zweite Person wurde schwer verletzt. Nach bisherigen Erkenntnissen hatte ein Waffenbesitzer in Berngau auf die beiden Behördenmitarbeiter geschossen und sich anschließend in einem Wohnhaus verschanzt. Die Polizei umstellte das Gebäude. Spezialkräfte waren am Abend weiter im Einsatz.
4: Das waren die Nachrichten mit Thomas Bleskin.
5: Das Wetter.
6: Heute in der Nacht um die 10 Grad, also es wird gar nicht mal so frisch. Morgen dann die Spitzenwerte bei um die 14 Grad, die haben wir dann abends erreicht. Ansonsten tagsüber eine dicke, fette Wolkendecke, die die ganze Zeit am Himmel hängt. Die lässt kaum mal die Sonne durch, also 0,4 Sonnenstunden steht hier auf meiner Tabelle. Das Ganze bei viel, viel Regenschauern den ganzen Tag über und kräftigem Wind. Das Wochenende lockert etwas auf, also da immer mal wieder auch die Sonne mit dabei, aber auch Wolken, die dann Nieselregen immer wieder dabei haben, auch bei um die 14 Grad. Nächste Woche, da sieht es erstmal relativ trocken aus, aber von den Temperaturen ungefähr gleich und dann auch Sonne und Wolken im Mix.
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6: A448 Bochum West Richtung Dortmund Witten zwischen Bochum Weidmar und Bochum Süd. Da ist die Autobahn noch bis morgen früh gesperrt wegen einer Baustelle. Da kann es also immer mal wieder zu kleineren Staus kommen. Ansonsten noch die A40 Essen Dortmund zwischen Dortmund Dorstfeld und Dortmund Barob 10 Minuten plus. Und die 44 Dortmund Kassel zwischen Marsberg und Diemelstadt 2 Kilometer. Hier sind es 10 Minuten auch. Die A448 ist aktuell gesperrt zwischen Bochum-Weidmar und Bochum-Süd in Richtung Dortmund-Witten. Das noch bis morgen früh um 5. Der Grund ist eine Baustelle. A40 Essen-Dortmund zwischen Dortmund-Dorstfeld und Dortmund-Barob. Dichter Verkehr 10 Minuten plus. Genauso wie auf der 44 Dortmund-Kassel zwischen Marsberg und Diemelstadt auch 10 Minuten länger. Ich bin Niklas Lünebach. Hello, hello.
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1: Das waren die Nachrichten mit Dirk Zeitler.

0: Ja, so langsam beginnt die Zeit, wo wir uns ganz entspannt einfach zu Hause auf die Couch pflanzen können. Mit der Kuscheldecke, einer Tasse Kakao und einem richtig guten Buch. Zum Beispiel morgen ist so ein Tag, da bleibt es den ganzen Tag über grau mit einer dicken, fetten Wolkendecke. Und dazu immer mal wieder Regenschauer. Das heißt, wir brauchen wieder Buchempfehlungen. Wir fragen gerade bei uns in der Redaktion nach, was denn so gelesen wird. Kollege Stefan Rejek, was hast du denn uns mitgebracht?
1: Ja, also ich weiß gar nicht, ob das jetzt so wirklich hier reinzählt. Ich habe nämlich einen Comic mitgebracht, aber ich hoffe, ich darf jetzt trotzdem bei dieser Bücherempfehlungsgeschichte mitmachen.
0: Ja, natürlich nicht. Nein, okay, es war nur ein Witz, Stefan. Bleib hier. Du darfst.
1: Perfekt. Also genauer gesagt will ich so ein bisschen in das Superhelden-Genre eintauchen. Da gibt's genau wie bei den Superhelden-Filmen die zwei großen Verlage, nenn ich's mal, Marvel und DC. Also Spider-Man, Captain America und Thor, die sind von Marvel Comics. Und Superman und Batman, die sind von DC Comics. Und viele unterschätzen erstmal, wie alt das ganze Genre ist. Also der erste Superman-Comic, der kam zum Beispiel schon 1939 raus.
0: Ist schon krass, wenn man so drüber nachdenkt, ne? Da gibt es ja jetzt auch tausende Comics. Also wo fängt man überhaupt an?
1: Ja, das ist auch bei mir so ein bisschen das Problem. Also ich bin ja auch noch längst kein Profi und bisher ist so der Plan, dass ich nicht nach Veröffentlichungsdatum gehe, sondern ich suche mir einen Superhelden raus und von da aus lese ich dann weiter. Es gibt auch dafür extra einen Online-Einsteiger-Guide. Da gibt es dann Empfehlungen, womit man generell so am besten reinstarten kann. Und bei mir wird es wahrscheinlich Spider-Man sein, weil da fand ich auch immer die Filme einfach am coolsten.
0: Was kostet da jetzt so Zeug? Also das ist ja immer dieses Ding von wegen, ne? Ah, der erste Comic vor fast 40 Jahren, jetzt ersteigert für Millionen und so.
1: Ja, ist richtig, aber es gibt auch neuere Ausgaben, die kannst du auch relativ günstig kaufen und das sind dann meistens so Sammelbände. Also du hast dann zum Beispiel die ersten 50 Spider-Man-Hefte alle in einem Buch zusammen.
0: Also Stefans Tipp, einfach mal ein bisschen in den ursprünglichen Comics rumstöbern von Marvel und Co. Ist ja vielleicht auch für Einsteiger besser als direkt so ein Roman mit 800 Seiten, weil ey, gibt auch viele Bilder, ne?
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1: In den Freitag starten wir gleich rein mit frischen um die 10 Grad ungefähr. Die Temperaturen gehen dann hoch auf 13 bis 14, 15 Grad so in der Spitze. Kräftiger Wind kommt auf und Regenschauer den ganzen Tag über. Dazu eine richtig fette graue Wolkenschicht. Die bleibt und klebt quasi am Himmel, lässt die Sonne gar nicht mehr durch. Am Wochenende wird es ähnlich, nur mit ein bisschen mehr Sonnenschein, Sonne und Wolken im Wechsel. Vielleicht am Sonntag tatsächlich auch ein bisschen trockener.
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1: Vorsicht auf der A1, Köln-Euskirchen, zwischen Dreieck Erftal und Kreuz Bliesheim, eine Unfallstelle auf dem rechten Fahrstreifen. Die längsten Staus A40 Essen-Dortmund, zwischen Kreuz Dortmund-West und Dortmund-Barob, dichter Verkehr, dauert 10 Minuten länger. Die 44 Dortmund-Kassel, zwischen Marsberg und Warburg, 2 Kilometer, auch hier 10 Minuten plus. Jetzt gleich neue Musik für euch von Miley Cyrus, beziehungsweise von Miley. Sie hat ja ihren Nachnamen abgelegt, musikalisch zumindest, hat ihren neuen Song und ihr neues Album Buzz Persuades jetzt rausgebracht, unter dem Namen Miley eben. Vielleicht, wer weiß, also vielleicht fahren wir auch einmal im Kreis und sie kommt dann beim nächsten Album raus mit dem Namen Miley Stewart. Ja, wer kennt's noch? Ja, so richtig hieß sie früher in der Serie Hannah Montana. Hieß ja auch Miley, aber eben Stewart mit Nachnamen.
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0: Phil Collins, Against All Odds für euch hier bei uns. Ich bin Niklas Lünebach, wünsche euch einen richtig schönen Donnerstagabend. Da war ich vorhin einkaufen und was kommt mir entgegen? Ein Typ. Und was hat er gekauft? Genau einen Kürbis. Nichts anderes, nur einen Kürbis. Was er daraus jetzt macht, also das sind ja, da weiß ja selbst Hannes Höfer, die Möglichkeiten sind unendlich.
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2: Ja, er ist die Passionsfrucht von uns Deutschen. Der Spargel des Herbstes, benannt nach einem Brötchen. Der Kürbis. Ja, jetzt ist so die Zeit. Ne? Da gibt's alles mit diesem orangefarbenen Superfood. Kürbissuppe, Kürbiscurry, Kürbisrisotto, Kürbispasta, Kürbissalat, Ofenkürbis, Grillkürbis, Kürbiskuchen, Kürbiskürbis. Ach, eigentlich kannst du den auch pürieren und als Zahnpasta benutzen. Nur als Hautcreme aufpassen, ne? Weil dann kannst du Halloween als US-Präsident gehen. So, mit Kürbis anmalen, Meerschweinchen auf dem Kopf und so gucken, als würdest du gerade an der Brause lutschen. Fertig ist das Trump-Kostüm. Kürbis schnitzen allerdings ist eine perfekte Beschäftigungstherapie für die Kleinen. Ne, wenn schon alle Kastanienmännchen weggebaut wurden, gut, man muss ein bisschen gucken, wenn die mit den machetengroßen Messern darum vorwerken, um den Kürbis auszuhöhlen. Und wenn du es drin machst, ist die Wahrscheinlichkeit relativ hoch, dass du danach die Küche streichen kannst. Aber das ist es doch wert. Denn immer dran denken, Ende gut, Kürbis gut.
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1: Ich bin Dirk Zeitler. Wegen hoher Lebenshaltungskosten und der Konjunkturschwäche kämpfen immer mehr Menschen mit unbezahlten Rechnungen. Im vergangenen Jahr sei der Anteil der Verbraucher mit Zahlungsstörungen auf 8,1% gestiegen. Das zeigt eine Schufa-Auswertung. Im Vorjahr habe der Wert noch bei 7,9% gelegen.
2: Die Experten sehen noch keine richtige Verschuldungskrise, aber der Schufa werden von Unternehmen oder Banken deutlich mehr Fälle gemeldet. Viele Menschen tauchen zum allerersten Mal mit Zahlungsproblemen auf. Ihr Anteil wuchs um 12%. Es wurden auch mehr Privatinsolvenzen beantragt, mehr als die Hälfte davon von 30- bis 49-Jährigen und weitere 13% von 20- bis 29-Jährigen. Gründe für den Anstieg der Überschuldung sind laut Schufa vor allem die höheren Preise für Lebensmittel und Energie. Ursula Winkler, Nachrichtenredaktion.
1: Nach der Abgeordnetenhauswahl in Berlin haben Linke, Grün und SPD bekannt gegeben, Sondierungsgespräche über eine mögliche Regierung aufzunehmen. Als Grundlage haben die drei Parteien eine Vereinbarung zu den Themen Antisemitismus und organisierter Kriminalität getroffen.
3: Wir stärken jüdisches Leben und wir nehmen keinen Kontakt zu Personen aus der organisierten Kriminalität auf. Wer sich nicht dran hält, fliegt aus der Regierung oder gleich ganz aus der Partei. Dass so eine Vereinbarung nötig ist, liegt an der Berliner Linkspartei, deren Wahlsieg unter anderem ein Clanchef mitgefeiert hatte. Innerhalb von Grünen und SPD gibt es Warnungen vor einer Zusammenarbeit. An der Regierung beteiligt war die Linkspartei in Berlin schon mehrfach. Allerdings sind in den vergangenen Jahren wegen des Themas Antisemitismus mehrere Mitglieder aus der Partei ausgetreten. Jan-Henner Reitze, Nachrichtenredaktion.
1: Bei russischen Drohnenangriffen auf die ukrainische Hauptstadt Kiew sind mindestens 4 Menschen getötet worden. Nach Angaben von Bürgermeister Vitali Klitschko wurden zudem 19 Menschen verletzt. Die Angriffe führten auch zu Ausfällen im Stromnetz. Zeitweise stand die U-Bahn still. Im Westen der Stadt gab es außerdem Probleme mit der Wasserversorgung. Nach rund 8 Monaten im All sind 2 US-Amerikaner, ein Russe und eine Französin von der internationalen Raumstation ISS zur Erde zurückgekehrt. Ihre Dragon-Kapsel landete im Pazifik vor Los Angeles. Die Crew war seit Februar auf der Raumstation und absolvierte während ihres Einsatzes auch 4 Außeneinsätze. Vor wenigen Tagen war die Besatzung von einer anderen Crew abgelöst worden.
4: Das waren die Nachrichten mit Dirk Zeitler.
5: Das Wetter.
6: Ja, so frisch wird's gar nicht mal in der Nacht. Also um die 10 Grad, dafür, dass wir Spitzenwerte heute hatten, um die 15, ist das ja noch gar nicht mal so wenig. Das Ganze bei einer grauen, fetten Wolkendecke, die kommt nämlich heute Nacht auf. Bleibt auch den ganzen Freitag über. Also die Sonne hat da quasi keine Chance, mal rauszugucken. Das Ganze bei viel Regenschein morgen. Regenschauern morgen mit frischem Wind dazu und maximal 14 Grad. Und so ähnlich geht es dann am Wochenende weiter. Da kommt aber ab und zu auch mal ein bisschen Sonne raus.
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6: Auf der 1 Köln-Euskirchen zwischen Dreieck Erftal und Kreuz Bliesheim. Vorsicht, eine Unfallstelle. Der rechte Fahrstreifen ist blockiert. Die A40 ist aktuell gesperrt. Dortmund-Essen zwischen Dortmund-Barup und Dortmund-Dorstfeld. Da läuft ein Polizeieinsatz. Aktuell dauert es da 10 Minuten länger. In der Gegenrichtung die 40 Essen-Dortmund zwischen Dortmund-Dorstfeld und Dortmund-Barup. Da sind es 5 Minuten plus. Und noch eine Meldung von der 44 Dortmund-Kassel zwischen Kreuz-Wünnenberg-Haaren und Lichtenau. Da dauert es gerade 5 Minuten länger. Kommt gut durch. So, jetzt wird es sehr F-lastig hier bei uns, im wahrsten Sinne des Buchstabens. Gleich Musik von Tiffany Harris, Find Me. Danach Flipside, dann The Final Countdown, dann Friends, dann Perfect Man, dann Sapphire und den Anfang macht Ava Max mit Torn. Danke, Ava Max. Hättest du ja mal anders nennen können.
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0: Vor 16 Jahren kam der Film hier raus.
1: Das ist die Triebfeder des Unilebens. Hat man Sex oder hat man keinen? Und im Kern des Ganzen, weißt du, darum dreht sich The Facebook.
0: Und jetzt gibt es eine Fortsetzung von The Social Network in den Kinos. Das bedeutet, ist schon wieder Kino dran, dann holen wir unseren Kinomann Jörg Albrecht. Ja, Jörg, damals ging es ja um den Anfang von Facebook und die Story von Mark Zuckerberg. Jetzt gibt es eben die Fortsetzung mit dem Titel The Social Reckoning.
2: Und zwar eine, in der abgerechnet wird. So könnte man Reckoning ins Deutsche übersetzen. Man könnte aber auch sagen, es kommt der Moment der Wahrheit.
3: Buchstabieren Sie Ihren Namen und nennen Sie Ihre derzeitige Tätigkeit.
4: Markzuckerberg. Ich bin professioneller Angeklagter.
2: Da steckt viel Wahres in den Worten von Mark Zuckerberg, um den sich natürlich auch jetzt wieder alles dreht. Zuckerberg hat viel Lebenszeit in Gerichtssälen verbracht, aber in The Social Reckoning, da sind auch noch zwei andere Personen wichtig. Ein Journalist und eine junge Frau, die für Facebook arbeitet und die zur Whistleblowerin wird.
5: Es geht hier um Hilfe für Facebook, nicht um denen zu schaden, okay?
6: Worüber möchten Sie sprechen?
2: Sprechen möchte sie über vertrauliche Dokumente, in denen es um bewusste Desinformation geht, aber auch um die negativen Auswirkungen der Plattform, vor allem auf junge Menschen.
0: Also werden endlich mal die großen Fragen geklärt. Wie geht Facebook mit der Meinungsfreiheit um, beziehungsweise mit der Wahrheit?
2: Genau, und das ist auch das Problem, denn im Gegensatz zu The Social Network ist der Nachfolger jetzt ein Film mit Botschaften. Zum Beispiel der, dass Facebook und Instagram eine Mitschuld tragen am Sturm auf das Kapitol im Januar 2021.
7: Ich bin für absolute Meinungsfreiheit. Ich bin nicht der, der lügt. Und ich halte keinen davon ab, Lügner zu enttarnen.
2: Klare Position des Films: Mark Zuckerberg stellt Profit über Verantwortung. Kann man machen, hat er nur leider auch was Belehrendes, ist aber in diesem Fall nicht ganz so schlimm wie letzte Woche beim Totalausfall Digger mit Tom Cruise.
0: Also nach 16 Jahren die Fortsetzung von The Social Network. The Social Reckoning gibt's ab dieser Woche im Kino. Da gibt's so einen waagerechten Daumen von Filmexperte Jörg Albrecht. Ob ihr den guckt oder nicht, denkt immer dran. Glaubt nicht alles, was auf Social Media steht. 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
1: Wenn wir raussehen, sehen wir nicht gerade viel, ziemlich dunkel und das bleibt auch so, nicht nur die Nacht hindurch, sondern morgen auch den ganzen Freitag. Zumindest gibt es dicke, fette und tief schwarzgraue Wolken. Da kommt kaum mal die Sonne durch wahrscheinlich. Das Ganze bei den ganzen Tag über viel Regenschauern, kräftigem Wind und um die 14 Grad in der Spitze. Am Wochenende sieht es etwas freundlicher aus. Da kommt auch mal die Sonne raus, trotzdem auch ein paar Wolken hier und da, ein bisschen Nieselregen. Also da ist wirklich alles mit dabei.
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1: Wir haben eine Sperrung auf der A40 Dortmund-Essen. Die ist zwischen Dortmund-Barup und Dortmund-Dorstfeld gesperrt. Da läuft ein Polizeieinsatz. Vor der Sperrung auch dichter Verkehr, dauert 10 Minuten länger. Die 3, Köln-Oberhausen. Zwischen Kreuz-Kaiserberg und Oberhausen-Dierich, 1 Kilometer Stau, dauert 10 Minuten länger. Und die 44, Dortmund-Kassel, zwischen Marsberg und Warburg, da kommen ungefähr 5 Minuten nochmal oben drauf. Kommt gut durch und sicher an. In Madame Tussauds in Berlin, da kannst du ja Fotos machen mit allen möglichen Stars. Barack Obama steht da rum, Michael Jackson und. Und jetzt kannst du auch Fotos machen in Madame Tussauds mit einem waschechten, richtigen, lebensecht nachgemachten Döner. Ja, ist kein Scheiß. Also wirklich, die haben einen Döner nachgebaut aus Wachs halt fürs Madame Tussauds, um das da auszustellen. Die haben sich einen Döner bestellt, haben den auseinandergebaut, haben das Brot, dann den Salat, jedes einzelne Salatblatt, die Tomate, das Fleisch und so weiter und so fort und haben dann alles lebensecht nachgebaut aus Wachs. Sachen, die man macht, wenn man arbeitslos ist und Langeweile hat, irgendwie gefühlt. Das ist, was ich mich frage, der echte Döner, hat den auch mal jemand jetzt gegessen oder?
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Es gibt gerade einen neuen absoluten Hype in der Technikszene. IT-Nerds fahren voll auf einen neuen Router ab. Ja, und wenn ihr euch jetzt denkt, ja, das kann ja nur, also wenn irgendwelche Nerds auf Sachen abfahren, dann kann das ja nur irgendwas total Teures, Unnötiges sein, was so groß ist wie ein Wandschrank und 30.000 Antennen hat. Nein, es ist genau das Gegenteil. Das absolute Hype-Produkt dieses Jahres, ein neuer Internet-Router, kommt in Form eines kleinen gelben Animationsfigürchen, das ihr alle kennt und eine blaue Latzhose trägt. Falls ihr noch nicht wisst, wen wir meinen, dann hilft euch Kollege Jonas Mikulajczak auf den Sprung.

0: gleich?
1: Ja, einen Moment noch. Ich muss noch mal kurz was nachgoogeln. Ach, Mann, dieses langsame Internet. Naja, Abhilfe ist ja auf dem Weg. Da, da ist es ja schon. Hallo?
2: Banana?
1: Wie jetzt? Sind Sie der Techniker oder was? Ach, du bist der neue Router. Ja, tatsächlich ist einer der besten Router auf dem Markt zurzeit ein Minion. Sollte eigentlich so ein kleiner Marketing-Gag sein. Ein Router in Form eines Minions. Technik-Nerds haben aber ganz schnell herausgefunden, das Ding hat richtig Leistung. Mehr als jedes Vergleichsprodukt sogar. Aber na klar, die besten Produkte sind doch immer zufällig entstanden. Zum Beispiel das kleine blaue Wunder namens Viagra. Getestet wurde das Medikament eigentlich, um Durchblutungsstörungen im Herzen entgegenzuwirken. Und sagen wir mal so, es wurde etwas durchblutet, ja.
3: Das ist ein großes Teil. Verspricht viel Spaß und viel Freude auf 88, bisschen Zentimeter.
4: Oh, wie schön. Kokain.
1: Ja, natürlich dürfen wir bei ungeplanten Erfindungen nicht unsere Lieblingsbrause vergessen. Coca-Cola. Eigentlich als Hustensirup gedacht, Geheimzutat, eine Prise Kokain, hat den Leuten aber so gut geschmeckt, dass sie es literweise mit Sprudelwasser getrunken haben. Ja, und geboren war eins der ersten Spaßgetränke. Heutzutage halt ohne Kokain. Prost auf die ungeplanten Erfindungen.
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1: Ich bin Dirk Zeitler. Die Bundesregierung hat ihre Erwartungen an die Wirtschaft nach oben korrigiert. Sie geht nun für dieses Jahr von einem Wachstum von 1,3% aus. Im Frühjahr hatte sie noch 0,5% erwartet.
2: Industrieprodukte made in Germany sind im Ausland gefragter als gedacht, auch weil Unternehmen dort wegen der vielen weltweiten Krisen vorsichtshalber Vorräte anlegen. Außerdem profitiert die deutsche Wirtschaft von den schuldenfinanzierten staatlichen Investitionen in Infrastruktur und Verteidigung. Die erhöhte Wachstumsprognose nennt Wirtschaftsministerin Reiche vor diesem Hintergrund zwar eine gute Nachricht, für einen langfristigen Aufschwung aus eigener Kraft seien aber weitere Reformen nötig. Jan-Henner Reitze, Nachrichtenredaktion.
1: Der Zentralrat der Juden kritisiert die Antisemitismusvereinbarung von Berliner Linken, Grünen und SPD als unzureichend. Das gemeinsame Papier könne entschlossenes Handeln nicht ersetzen, sagte Zentralratspräsident Schuster. SPD und Grüne stünden in der Pflicht, konkrete, auch personelle Konsequenzen einzufordern. Die Vereinbarung war Bedingung für Sondierungsgespräche nach mehreren Vorfällen bei der Linken. Die bevorstehende Grippewelle wird traditionell für steigende Krankentage unter Beschäftigten sorgen. Über das ganze Jahr betrachtet sorgen vor allem psychische Erkrankungen für Fehlzeiten im Job und das mit langen Ausfallzeiten. Das geht aus einer Auswertung der AOK hervor.
3: Auch wenn Atemwegserkrankungen weiterhin die häufigste Ursache für Krankmeldungen sind, sie dauern meist nicht lange. Die meisten sind bei Grippe oder Erkältung im Schnitt knapp 6 Tage krankgeschrieben. Beschäftigte mit psychischen Erkrankungen fehlten dagegen im vergangenen Jahr durchschnittlich fast einen Monat. Besonders betroffen davon sind laut der AOK-Studie Beschäftigte in Callcentern und in der Pflege- oder Kinderbetreuung. Als größte Risikofaktoren für Depressionen oder Burnout sehen Experten neben der Dauerbelastung und ständigen Erreichbarkeit im Job auch politische Krisen. Diana Kramer, Nachrichtenredaktion.
1: UEFA-Präsident Severin will weitermachen. Der Slowene hat seine Kandidatur für eine weitere Amtszeit als Präsident der Europäischen Fußballunion angekündigt. Die Wiederwahl ist für den kommenden April geplant. Damit scheidet Severin als möglicher Gegenkandidat von FIFA-Chef Gianni Infantino bei der Wahl des FIFA-Präsidenten aus.
4: Das Wetter. Viele Wolken unterwegs, aber es regnet nicht die ganze Zeit durch. Jetzt in der Nacht zum Morgen hin kann sich aber Nebel bilden und es ist kühl, 9 bis 5 Grad, im Bergland nur 3 Grad in der Nacht. Tagsüber heute dann wieder einiges an Regen dabei, bis 15 Grad und am Samstag auch wechselhaft. Schauer und einzelne Gewitter sind möglich, bis 16 Grad.
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6: A3 Köln-Oberhausen, zwischen Kreuz Kaiserberg und Oberhausen-Lierich, 1 Kilometer Stau, 5 Minuten Zeitverlust. Wir wünschen allen unterwegs gute Fahrt.
4: Stellt euch mal vor, ja, ihr habt super Durst, ihr öffnet eine Flasche Wasser und schmeckt, was ist das, Knoblauch und Fleisch? Yep. In Berlin gab es als Marketingaktion Kebabwasser, also Wasser mit Dönergeschmack. Oh, ich finde das hochgradig unangenehm. Warum nicht mit Currywurstgeschmack? Das frage ich mich. Wenn schon, denn schon, oder?
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4: Und jetzt gibt's für euch Musik von Temper City. Das ist Self-Aware. Kommt gut durch die Nacht mit uns.

0: Frage: Wenn ihr eine Superkraft haben könntet, welche wäre das dann? Also ich würde ja gerne fliegen können, aber andere wären auch gerne unsichtbar und wieder andere sagen, nee, bei einer Superkraft, ich würde gerne Gedanken lesen. Mal ganz ehrlich, ich will doch gar nicht immer wissen, was die Leute mir gegenüber denken. Das ist doch grauenvoll, habe ich gar keinen Bock drauf. Gedanken lesen, das könnte bald aber keine Superkraft mehr irgendwie aus dem Comic sein, sondern ja, in gewisser Weise normal, Kollege Sascha Fassbender.
1: Ja, schon. Hier jetzt was aus der Rubrik interessant, aber gruselig. Forschende aus den USA haben jetzt menschliche Gehirne gescannt und Aktivitäten von Gehirnen gesehen und aufgezeichnet.
0: Gut, das ist jetzt erstmal nichts Ungewöhnliches.
1: Richtig, das nächste schon. Die Forschenden haben festgestellt, yo, künstliche Intelligenz kann mit den Gehirnscans sehen und erklären, woran wir denken, was einer der Neurowissenschaftler selbst im Interview beunruhigend findet.
0: Ich finde das auch beunruhigend.
1: Ja, noch beunruhigender ist der Forscher, der das beunruhigend findet, hat das beunruhigende Werkzeug zum Gedankenlesen beunruhigenderweise selbst erstellt.
0: Klasse. So, ja. Und wie?
1: Also das Forschungsteam hat 8 Testpersonen Fotos gezeigt und geguckt, wie die 8 Gehirne auf welches Foto genau reagieren. Diese Reaktionen wurden dann gemessen und der künstlichen Intelligenz gegeben. So, und im nächsten Schritt musste die KI dann das Foto selbst erraten anhand dieser Reaktionen.
0: Okay, also das klingt alles wahnsinnig kompliziert. Vielleicht, wir konkretisieren das nochmal, aber vielleicht zuerst, konnte sie?
1: Ja, also zumindest fast. Sie war sehr, sehr nah dran. Auf einem Foto wurde den Leuten zum Beispiel ein Hund in einer Badewanne gezeigt. Die künstliche Intelligenz rekonstruierte durch die Gehirnscans dann ein Foto mit einer Ziege in einer Badewanne.
0: Ja, wie du schon sagst, interessant, aber irgendwie auch gruselig.
1: Ja, aber auch irgendwie irgendwo hilfreich. Zum Beispiel Menschen, die, weiß ich nicht, zum Beispiel wegen Lähmungen nicht sprechen können. Da könnte die KI dabei helfen, trotzdem mit den Menschen zu sprechen. Aber klar, es besteht eine Gefahr für unsere Privatsphäre, wenn ich jetzt zum Beispiel genau weiß, was du jetzt gerade denkst.
0: Ich denke an den nächsten Song, weil mir das Thema Angst macht und ich sowas dann einfach gerne verdränge. So, hier ist neue Mucke für euch. Adela mit Ain't in L.A.
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0: Wetter.
1: Ab und an Regen, aber auch trockene Abschnitte sind dabei. Jetzt in der Nacht und in den frühen Morgenstunden 9 bis 5 Grad. Im Bergland nur 3 Grad. Es kann auch neblig sein. Tagsüber dann viele Wolken, verregnet bis 15 Grad. Und am Samstag bis 16 Grad. Dazu weiter grau und nass mit einzelnen Gewittern.
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2: Zurzeit liegen uns keine Meldungen vor. Wir wünschen allen unterwegs gute Fahrt.
1: Einen wunderschönen, sehr, sehr frühen Freitag wünsche ich euch. Cool, dass ihr dabei seid. Ich habe jetzt Musik für euch von der großartigen, einzigartigen Alicia Keys. Das ist ihr Übersong. Hier ist Fallen für euch.
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0: Trey Parker Jr., Ghostbusters, hallo zusammen. So, wir gucken raus. Gut, es ist dunkel, aber wir spüren es ja. Wir sind wettermäßig jetzt endgültig im Herbst angekommen. Und spätestens jetzt gibt es an einer Sache kein Vorbeikommen mehr. Am Thema Kürbis.
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2: Ja, er ist die Passionsfrucht von uns Deutschen. Der Spargel des Herbstes, benannt nach einem Brötchen. Der Kürbis. Ja, jetzt ist so die Zeit. Ne? Da gibt's alles mit diesem orangefarbenen Superfood. Kürbissuppe, Kürbiscurry, Kürbisrisotto, Kürbispasta, Kürbissalat, Ofenkürbis, Grillkürbis, Kürbiskuchen, Kürbiskürbis. Ach, eigentlich kannst du den auch pürieren und als Zahnpasta benutzen. Nur als Hautcreme aufpassen, ne? Weil dann kannst du Halloween als US-Präsident gehen. So, mit Kürbis anmalen, Meerschweinchen auf dem Kopf und so gucken, als würdest du gerade an der Brause lutschen. Fertig ist das Trump-Kostüm. Kürbis schnitzen allerdings ist eine perfekte Beschäftigungstherapie für die Kleinen. Ne, wenn schon alle Kastanienmännchen weggebaut wurden, gut, man muss ein bisschen gucken, wenn die mit den machetengroßen Messern darum vorwerken, um den Kürbis auszuhöhlen. Und wenn du es drin machst, ist die Wahrscheinlichkeit relativ hoch, dass du danach die Küche streichen kannst. Aber das ist es doch wert. Denn immer dran denken, Ende gut, Kürbis gut.
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1: Ich bin Doc Zeitler. Nach den Schüssen bei einer Waffenkontrolle in der Oberpfalz gibt es ein zweites Todesopfer. Die Polizei hat den Tod einer Behördenmitarbeiterin bestätigt. Ein Sprecher des Polizeipräsidiums Oberpfalz erklärte, man gehe davon aus, dass sie bereits im Zuge der Schüsse unmittelbar gestorben sei. Der bewaffnete Tatverdächtige hat sich in ihrem Wohnhaus verschanzt. Im Bundestag ist in erster Lesung über die Pläne der Bundesregierung für eine Einkommensteuerreform debattiert worden. Während SPD-Finanzminister Klingbeil für die Pläne warb, gab es Kritik von der Opposition. Und auch der Regierungspartner Union ist nicht vollkommen zufrieden.
2: Eine Familie mit zwei Kindern, in der beide Elternteile für ein mittleres Einkommen arbeiten gehen, habe durch die Reform 600 Euro mehr im Jahr zur Verfügung, argumentiert Klingbeil, der von einer Entlastung für die Mitte der Gesellschaft spricht. Finanziert werden soll das durch höhere Steuern für alle, die besonders viel verdienen. Die Opposition sagt, angesichts stark steigender Preise bringe die Reform nichts. Noch mehr Entlastung wünscht sich auch die Union. Klingbeil gab sich offen für Ideen. Jan-Henner Reitz zur Nachrichtenredaktion.
1: Die bevorstehende Grippewelle wird traditionell für steigende Krankentage unter Beschäftigten sorgen. Über das ganze Jahr betrachtet sorgen vor allem psychische Erkrankungen für Fehlzeiten im Job. Das geht aus einer Auswertung der AOK hervor.
3: Auch wenn Atemwegserkrankungen weiterhin die häufigste Ursache für Krankmeldungen sind, sie dauern meist nicht lange. Die meisten sind bei Grippe oder Erkältung im Schnitt knapp 6 Tage krankgeschrieben. Beschäftigte mit psychischen Erkrankungen fehlten dagegen im vergangenen Jahr durchschnittlich fast einen Monat. Besonders betroffen davon sind laut der AOK-Studie Beschäftigte in Callcentern und in der Pflege- oder Kinderbetreuung. Als größte Risikofaktoren für Depressionen oder Burnout sehen Experten neben der Dauerbelastung und ständigen Erreichbarkeit im Job auch politische Krisen. Diana Kramer, Nachrichtenredaktion.
1: Ex-Bundeskanzler Gerhard Schröder war in Moskau und hat dort ein besonderes Wiedersehen gefeiert. Laut Kreml hat der 82-Jährige an Putins Geburtstagsfeier teilgenommen. Der russische Präsident habe seinen alten Freund spontan zu sich nach Hause eingeladen. Schröders enge Russland-Verbindungen stehen seit Jahren in der Kritik.
4: Das Wetter.
5: Ihr habt da eine dicke Wolkendecke über euch, die bringt jetzt in der Nacht auch mal Regen, aber trockene Abschnitte gibt's auch. Dazu richtig kühl, 9 bis 5 Grad nur noch, im Bergland bis 3 Grad. Dazu kann stellenweise neblig sein. Tagsüber bleiben die vielen Wolken, bringen immer mal wieder Regen bis 15 Grad. Und der Samstag bleibt uselig, Schauer und sogar einzelne Gewitter sind drin bis 16 Grad.
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7: A46 Düsseldorf-Heinsberg zwischen Erkelenz Süd und Hückelhofen West. Dichter Verkehr, 10 Minuten Zeitverlust. Wir wünschen allen unterwegs gute Fahrt.
5: Wisst ihr, welches das älteste bekannte Landtier der Welt ist? Und nein, es ist nicht Clint Eastwood, es ist Jonathan. Eine Schildkröte. Ja, die ist 194 Jahre alt und dient gerade als Forschungsprojekt über das Altern. 194 Jahre, das müsst ihr euch mal vorstellen. Der soll 1832 geschlüpft sein. Ja, das ist ein Zeitgenosse von Charles Darwin einfach. 1832, da ist Goethe gestorben. Und das Krasseste, 1832 gab es noch gar kein Instagram. Wie haben die das geschafft? Ich weiß es nicht.
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5: Hallo zusammen, schön, dass ihr zuhört. Das ist Musik von Udo Lindenberg und Apache 207. Ihr Riesenerfolg, das ist Komet.

0: Hallo zusammen. Also eigentlich können wir jetzt schon mal anfangen, für Weihnachten zu dekorieren, oder? Das geht jetzt so schnell.
1: Oh Gott, ich habe noch keine Weihnachtsgeschenke. Was soll ich tun?
0: Das ist gar kein Problem. Ich hätte eine Idee. Wie wäre es mit Tickets für ihn hier? DJ Purple Disco Machine. Ja, der geht nächstes Jahr wieder auf Tour, auch hier in NRW in Köln. Präsentiert von uns, den NRW-Lokalradios. Das wird eine Riesenparty, ganz sicher. Tino Piontek, der hinter diesem DJ-Projekt steckt, der hat uns erzählt, dass diese gewisse Partystimmung, ja, dass die schon bei der Produktion startet.
2: Wenn man einen Partysong macht, kann man nicht steif im Studio sitzen und ganz analytisch rangehen. Natürlich ist dann voller Emotionen und man dreht dann auch mal etwas lauter und springt dann rum und freut sich und lacht. Und am Ende dieselbe Reaktion, die wir im Studio haben, haben hoffentlich natürlich auch die Leute dann draußen auf der Tanzfläche oder vorm Radio, wenn die Musik hören.
0: Ja, absolut. Also nächstes Jahr könnt ihr dann mit ihm zusammen tanzen und abgeben bei seinem Tourstopp in Köln am 8. Oktober, präsentiert von uns, den NRW-Lokalradios. Und wir hören ihn jetzt nochmal mit Test My Luck.
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0: Wetter.
1: Viele Wolken unterwegs, aber es regnet nicht die ganze Zeit durch. Jetzt in der Nacht zum Morgen hin kann sich aber Nebel bilden und es ist kühl, 9 bis 5 Grad, im Bergland nur 3 Grad in der Nacht. Tagsüber heute dann wieder einiges an Regen dabei, bis 15 Grad und am Samstag auch wechselhaft. Schauer und einzelne Gewitter sind möglich, bis 16 Grad.
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2: A40 Dortmund-Essen zwischen Dortmund-Hombruch und Dortmund-Barob. 1 Kilometer Stau. Wir wünschen allen unterwegs gute Fahrt.
1: Guten Morgen zusammen. Es ist noch ganz, ganz früh an diesem Freitag, aber es ist Freitag. Lasst uns das als Motivation zu so früher Stunde einfach mitnehmen. Schön, dass ihr zuhört und kommt gut durch die Nacht mit uns.
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1: Und was habe ich denn jetzt für euch? Ich guck mal. Ich habe jetzt für euch wunderschöne Nummer von Emily Sondé. Das ist Read All About It.

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